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Du wirst ganz nass. 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

0: Newsflash.
1: In den letzten Monaten ist die Zahl der vermissten Personen dramatisch angestiegen. Die jüngste Veröffentlichung der lokalen Polizeibehörde berichtet von einem weiteren tragischen Fall. Es handelt sich um ein 19-jähriges Mädchen, das zuletzt vor 14 Tagen gesehen wurde. Die Polizei schließt die Möglichkeit nicht aus, dass es sich hier um ein Verbrechen handelt.

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1: Am Mikrofon Nina Walli, es ist 3 Uhr. Einen Monat nach Schulstart zeigt sich die Personalsituation an Wiens Pflichtschulen hat sich etwas entspannt. Probleme macht vor allem die hohe Zahl an Teilzeitkräften, berichtet Julia Korponei-Pfeiffer.
2: Laut Bildungsdirektion sind aktuell rund 18.000 Lehrerinnen und Lehrer im Dienst. Trotzdem bleibt die Personalsituation angespannt. Viele Lehrkräfte arbeiten Teilzeit, sagt Karin Meditz-Steiner, Personalvertreterin der Roten Gewerkschaft FSG.
3: Wir haben schon sehr viele Kolleginnen, die noch im Studium sind, entweder den Bachelor erst fertig machen oder aber auch in der Masterausbildung sind.
2: Die ÖVP-Gewerkschaft sieht darin ein Problem. Personalvertreter Thomas Krebs von der FCG.
4: Wir haben immer öfter Kolleginnen und Kollegen, die kein abgeschlossenes Lehramt haben, sondern mit Sondervertrag unterrichten.
2: Sonderverträge haben auch Quereinsteiger, die ebenfalls den Lehrermangel abfedern sollen. Laut Bildungsdirektion hat es 440 Bewerbungen gegeben. 60 Personen wurden als Quereinsteiger aufgenommen.
1: US-Präsident Donald Trump sorgt derzeit nicht nur mit seinem höchst umstrittenen Diesel-Deal mit Russland-Präsident Wladimir Putin für neuerliche Aufregung. Jetzt fordert Trump auch die Ablösung des ukrainischen Präsidenten Volodymyr Zelensky, berichtet aus den USA Christoph Kohl.
5: Es sei an der Zeit, dass die Ukraine einen neuen Präsidenten bekomme, meint US-Präsident Donald Trump. Denn Volodymyr Zelensky wolle den russischen Angriffskrieg nicht beenden. So Trump einen Tag nach einer Einigung mit Russlands Präsidenten Wladimir Putin über Dieselexporte. Vor den Kongresswahlen will der US-Präsident so die hohen Dieselpreise in den USA senken. Experten sind skeptisch. Trump macht ukrainische Angriffe auf russische Raffinerien für die Preise verantwortlich. Tatsächlich sind die Öl- und Dieselpreise infolge des Iran-Kriegs stark gestiegen.
1: Auf Kuba ist es erneut zu einem großflächigen Stromausfall gekommen. Betroffen waren vor allem Provinzen im Osten der Insel. Der staatliche Energieversorger spricht von einer Störung an einer wichtigen Stromleitung. Die Panne konnte nach einigen Stunden behoben werden. Und der vierfache Formel-1-Weltmeister Max Verstappen startet beim heutigen Grand Prix in Singapur aus der Pole-Position vor Charles Leclerc und Lewis Hamilton. Start ist um 14 Uhr. Und jetzt zum Wetter und zu Michi Mattern.
6: Der Sonntag bringt eine unbeständige und zum Teil windige Herbstmischung aus Sonne und dichten Wolken samt einzelnen kurzen Regenschauern, anfangs in den Niederungen auch ein paar Nebelfelder. Die meisten Sonnenstunden gehen sich im Osten und Süden aus, ein paar Regentropfen sind überall möglich. Die Temperaturen ändern sich wenig, Höchstwerte je nach Sonnenschein dauert 10 bis 20 in 2000 Meter um 3 Grad. Morgen Montag ähnlich warm und zeitweise sonnig, stellenweise aber länger nebelig und speziell im Süden anfangs vielleicht noch etwas Regen.
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1: Am Mikrofon Nina Walli, es ist 4 Uhr. Heute ist Internationaler Mädchentag. Die Stadt Wien nimmt es zum Anlass, neue Angebote für Mädchen und junge Frauen vorzustellen, berichtet Nicola Carazza.
2: Rund 190.000 Mädchen und junge Frauen bis 20 leben in Wien. Für sie soll im Frühjahr 2027 der Wiener Mädchenclub online gehen. Auf einer städtischen Plattform werden bestehende Angebote gebündelt, etwa Workshops zu Mädchenrechten und Gewaltprävention. Welche Inhalte besonders gefragt sind, können Mädchen ab heute mitbestimmen. Dazu startet die Stadt Wien einen Online-Beteiligungsprozess, der bis Jänner läuft. Mehr Einblicke in die Politik soll die Initiative Girls in Politics ermöglichen. Dabei können Mädchen Politikerinnen bei ihrer Arbeit begleiten und erfahren, wie politische Entscheidungen zustande kommen. Ziel ist es, Mädchen stärker für politische Mitgestaltung zu interessieren.
1: Bei neuerlichen Angriffen auf den internationalen Flughafen der saudi-arabischen Hauptstadt Riad sind laut Behörden mindestens 12 Menschen ums Leben gekommen, mehr als 300 weitere wurden verletzt. Hinter den Angriffen stehen wie schon zuvor vermutlich jemenitische Houthi-Rebellen. In Slowenien stimmen die Menschen heute bei einem Referendum ab, ob sie auch künftig Rundfunkgebühren bezahlen wollen oder nicht. Die Gebühr beträgt derzeit 14 Euro im Monat. Und in der Fußball-Bundesliga ist Salzburg neuer Tabellenführer, zumindest vorerst. Sturm Graz ist nach der Länderspielpause am Abend mit einem 2:0-Sieg bei der Wiener Austria gestartet, Martin Lang.
3: Der Ivora Omadir Kite erzielt beide Treffer beim 2:0-Sieg der Grazer bei der Austria und Sturmtrainer Fabio Ingolic ist erleichtert angesichts der Personalmisere.
4: Viel darüber gesprochen worden, wie viele Ausfälle wir haben und auch hochverdient am Ende gekommen.
3: Sturm bleibt Tabellenvierter, die Austria mit dem 0:2 Drittletzter, Reinhold Ranftl.
5: Wenn man jede Woche auf die Tabellen schaut, bringt uns das auch nichts, wir müssen Leistung bringen.
3: Zu Hause verliert auch WSG Tirol gegen Ried mit 1:2, GAK gegen Salzburg endet 0:0, womit die Salzburger weiter unbesiegt bleiben, Trainer Danny Röhl.
6: Ja, am Ende gehen wir mit 0:0 nach Hause. Gefällt uns nicht, aber muss halt so akzeptieren.
3: Vorerst ist Salzburg Erster, Punkte gleich mit Rapid. Die Hütteldorfer spielen heute ab 17 Uhr beim LASK, ab 14.30 Uhr Hartberg Austria Lustenau und Altach gegen WRC.
1: Und jetzt zum Wetter und zu Michi Mattern.
7: Heute ist es anfangs stellenweise nebelig und tagsüber dann ziemlich wechselhaft. Einmal scheint die Sonne, wenig später ziehen wieder dichte Wolken und vereinzelt kurze Regenschauer durch. Die kann man nirgends ausschließen. Länger sonnig ist es heute am 1. im Osten und Süden. Im Donauraum frischt lebhafter Westwind auf. Die Temperaturen erreichen meist 10 bis 18 mit mehr Sonne bis zu 20 und in 2000 Meter um 3 Grad. Morgen Montag ähnliche Höchstwerte und überall einige Sonnenstunden. Stellenweise aber länger nebelig und im Süden zunächst vielleicht noch etwas Regen.
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1: Am Mikrofon Arthur Treinacher. Bei einem schweren Angriff auf den internationalen Flughafen der saudi-arabischen Hauptstadt Riad sind 12 Menschen getötet und mehr als 300 verletzt worden. Saudi-Arabien macht die vom Iran unterstützte Houthi-Rebellen dafür verantwortlich. Der Flughafen wurde vorübergehend geschlossen. Es war der dritte tödliche Angriff auf dem Flughafen binnen einer Woche. Nach der umstrittenen Dieselvereinbarung mit Russlands Machthaber Putin fordert US-Präsident Trump nun die Ablösung des ukrainischen Präsidenten Selenskyj. Er macht Selenskyj für die Fortsetzung des russischen Angriffskrieges und die hohen Dieselpreise in den USA verantwortlich. Aus Washington Christoph Kohl.
2: Es sei an der Zeit, dass die Ukraine einen neuen Präsidenten bekomme, meint US-Präsident Donald Trump. Denn Volodymyr Selenskyj wolle den russischen Angriffskrieg nicht beenden. So Trump einen Tag nach einer Einigung mit Russlands Präsidenten Wladimir Putin über Dieselexporte. Vor den Kongresswahlen will der US-Präsident so die hohen Dieselpreise in den USA senken. Experten sind skeptisch. Trump macht ukrainische Angriffe auf russische Raffinerien für die Preise verantwortlich. Tatsächlich sind die Öl- und Dieselpreise infolge des Iran-Kriegs stark gestiegen.
1: Die Regierungspartei von Tschechiens Premier Babiš hat bei den Kommunal- und Senatswahlen ein durchwachsenes Ergebnis erzielt. In der Hauptstadt Prag fiel seine ANO-Partei auf den 4. Platz zurück. Bei den Senatswahlen schafften dagegen mehr Kandidaten der Partei den Einzug in die Stichwahl als bei allen anderen Parteien. Wahlsieger in Prag wurde die proeuropäische Bürgermeisterpartei. DNA-Spuren haben die Ermittler zum mutmaßlichen Haupttäter eines Kunstdiebstahles in Südfrankreich geführt. Gegen den 29-Jährigen ist ein offizielles Ermittlungsverfahren eingeleitet worden. Anfang September waren aus einem Renoir-Museum 4 Gemälde im Wert von 9 Millionen Euro gestohlen worden. 2 davon sind inzwischen wieder aufgetaucht. Und nach monatelanger Sperre fährt die S-Bahn zwischen Graz und Köflach wieder. Gestern ist der erste Zug auf der modernisierten Westbahnstrecke zwischen Liboch und Köflach gestartet. Ab heute gilt der reguläre Fahrplan. Anfang 2027 ist eine weitere Sperre geplant. Das waren die Nachrichten mit Arthur Treinacher. Zum Wetter.
3: Der heutige Sonntag wird alles in allem etwas freundlicher als der gestrige Samstag, denn die Wolken lassen zumindest zeitweise die Sonne durch. In Summe sollten in den meisten Regionen immerhin zwischen 3 und 6 Stunden Sonnenschein zusammenkommen. Der eine oder andere Regenschauer ist allerdings auch heute möglich. Schneeflocken sind es in den nächsten Stunden ab etwa 1600 Meter Höhe. Lebhafter bis kräftiger Wind aus West bis Nordwest kommt heute im Laufe des Vormittags vor allem im Gebiet von Oberösterreich über Niederösterreich und Wien bis zum Nordburgenland auf und er erreicht 30 bis 50 Kilometer pro Stunde und lässt erst am Abend dann wieder deutlich nach. Die Temperaturen liegen heute am Nachmittag bei 11 bis 17 Grad. Knapp 20 Grad sind vom Wiener Becken über das Burgenland bis zur südlichen Steiermark möglich. Auf den Bergen in 2000 Meter Höhe hat es heute zum Mittag zwischen 0 Grad am Schneeberg und 7 Grad in den Ötztaler Alpen. Morgen am Montag im Westen durchweg sonnig, sonst eine Mischung aus Sonne und Wolken, anfangs auch Nebel. Soviel zum Wetter mit Thomas Wostal.
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1: Im Nachrichtenstudio ist Konstantin Hahn. In Tschechien sind die Kommunal- und Senatswahlen für die Regierungspartei von Ministerpräsident Andrej Babiš mit einem durchwachsenen Ergebnis zu Ende gegangen. Nach Auszählung von 99% der Stimmen landet seine ANO-Partei in der politisch umkämpften Hauptstadt Prag nur auf dem 4. Platz. Bei den Wahlen zum Senat schneidet sie dafür stärker ab. Aus Prag, Paul Griesheim.
2: Die Stimmung ist gedämpft, als Andrej Babiš am Abend in Prag vor die Presse tritt. Der Ministerpräsident und Vorsitzende der ANO-Partei ist zufrieden mit dem Gesamtergebnis, wie er sagt. Bei den Senatswahlen schneidet die Regierungspartei gut ab und kann mehr Kandidaten in die entscheidende Stichwahl schicken als alle anderen Parteien. Abgestimmt wurde in Tschechien auch über die Lokalparlamente in mehr als 6000 Städten und Gemeinden. In Prag wurde die skandalgeplagte Regierung dabei erwartungsgemäß abgestraft. Die Babiš-Partei rutscht dort vom 2. auf den 4. Platz ab. Wahlsiegerin ist in der tschechischen Hauptstadt die sogenannte Bürgermeisterpartei, eine proeuropäisch-liberale Bewegung.
1: Das US-Militär hat in der Straße von Hormuz einen Tanker angegriffen. Die britische Behörde zur Sicherheit der Schifffahrt hatte zunächst berichtet, dass das Schiff von einem unbekannten Geschoss getroffen worden war. Es sei ein Feuer ausgebrochen, die Besatzung ist den Angaben nach aber in Sicherheit. Laut US-Militär hat das Schiff versucht, eine Seeblockade gegen den Iran zu durchbrechen. Gymnasien sollen in Zukunft auch eine AHS-Sonderform für Hochbegabte einrichten können. Kinder und Jugendliche mit besonderem Begabungs- und Leistungspotenzial sollen dort innerhalb von 3 Jahren die Unterstufe abschließen können und mit einem angepassten pädagogischen Angebot bis zur Matura kommen. Bisher hat es dazu nur Schulversuche gegeben. Es war ein Rekordsommer für Österreichs Campingplätze. Die Zahl der Buchungen ist im Vergleich zum Vorjahr stark gestiegen. Das zeigen Zahlen des Buchungsportals camping.info. Die Gäste kommen dabei sowohl aus dem In- als auch aus dem Ausland. Anna Kirchknopf und Katja Winkler berichten.
3: Egal ob Zelt, Wohnwagen oder Wohnmobil, Campen in Österreich liegt immer mehr im Trend, sagt Georg Giener, Sprecher der österreichischen Campingplatzbetreiber in der Wirtschaftskammer.
4: Insgesamt ist es so, dass Camping in den letzten Jahren überhaupt eine sehr stark boomende Branche ist, angefeuert eigentlich durch die Corona-Krise Anfang der 20er Jahre.
3: 3/4 der Nächtigungen fallen auf ausländische Urlauberinnen und Urlauber. Sie kommen vor allem aus Deutschland und Holland. Auch österreichische Gäste machen immer öfter Campingurlaub. Besonders beliebt sind wie jedes Jahr die Stellplätze in Kärnten und Tirol. Den größten Zuwachs an Buchungen verzeichnet diesen Sommer Oberösterreich.
1: Das waren die Nachrichten mit Konstantin Hahn.
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5: Heute haben wir zunächst kühles Herbstwetter, die Wolken hängen tief und ab und zu kann es auch örtlich etwas regnen. Am Nachmittag wird es aber freundlicher, richtig sonnig wird es wohl nur im Hochgebirge. Die Höchstwerte heute 9 bis 14 Grad und morgen Montag beginnt die neue Woche mit Nebel, aber bald setzt sich überall die Sonne durch bei 11 bis 15 Grad. Sicher unterwegs der Radio Vorarlberg Verkehrsservice um 3:06, da ist alles ruhig. Sollten Sie aber Meldungen für uns haben, erreichen Sie uns kostenlos unter 0800 20 4000.
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5: Guten Morgen an Tag 2 aus dem gläsernen Studio direkt im Bodenseestadion vom Dreiländermarathon. Es ist der große Tag mit 14.000 Läuferinnen und Läufern. Jetzt losen Sie mal. Ist alles noch ruhig, dunkel. Zuerst schon mal einen Kaffee, vor der Trubel losgeht. Und dazu super Musik, italienisches Flair mit Umberto Tozzi, Gente di Mare.

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2: Woher kommst du? Auf diese Frage würden die meisten wohl zunächst das Land ihrer Geburt oder den aktuellen Wohnsitz nennen. Ich habe einmal nachgezählt, in über 40 Lebensjahren bin ich bereits 18 Mal umgezogen. Meistens waren es Ortswechsel innerhalb Österreichs. Ich gehöre aber auch zu jenen Menschen, die versucht haben, mit ihrer Familie ein Leben in einem anderen Land aufzubauen und die wieder heimgekehrt sind. 2 Jahre haben wir als Familie im Herkunftsland meines Mannes in El Salvador gelebt. Auf die Frage nach meiner Herkunft musste ich meistens klarstellen, Austria ist nicht Australien. Das Land meiner Herkunft liegt in der Mitte von Europa. Ah, Europa. In der Reaktion der Menschen, denen ich mich vorgestellt hatte, klang immer große Bewunderung durch. Ich hatte das Privileg, in ein Land hineingeboren worden zu sein, wo ich eine unbeschwerte Kindheit und eine gute Schulbildung hatte genießen können. Und in dieses Land meiner Geburt konnte ich mit meiner Familie auch zurückkehren, als sich die Sicherheitslage in El Salvador verschärfte und die Arbeitsbedingungen unbequemer wurden. Die nicaraguanische Schriftstellerin Gioconda Belli hat in einem ihrer Gedichte festgehalten, man sucht sich das Land seiner Geburt nicht aus. Ich würde an dieser Stelle noch ergänzen, nicht alle Menschen können es sich aussuchen, ob und wann man in das Land seiner Geburt wieder zurückkehren kann.
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0: Queen geigt den großen Tag ein vom Drei-Länder-Marathon. Hier mit unfassbaren 14.000 Läuferinnen und Läufern. Heute mit gestern mit den Kids zusammen sind es ja 17.000. Ein Wahnsinn. OK-Chef Robert Küng ist auch begeistert von den Anmeldezahlen der letzten Jahre.
1: Ja, wir waren am Sonntag vor 2 Jahren noch bei insgesamt 6.000 Anmeldungen. Also die Zahl hat sich dort enorm entwickelt. 6.000 vor 2 Jahren, 12.000 letztes Jahr, 14.000 heuer. Und wenn wir nicht vor 2 Monaten einen Halbmarathon geschlossen hätten, dann hätte man noch einmal 1.000 bis 2.000 Läufer mehr. Aber das wäre dann organisatorisch und von der Strecke her grenzwertig geworden. Und darum haben wir uns entschieden, auf Qualität zu setzen und lieber ein bisschen weniger Starter zu haben.
0: Ja, 7.000 sind es immer noch beim Halbmarathon. Und die vom Viertelmarathon werden übrigens die ersten sein, die da kurz nach 10 hier im Ziel einlaufen. Da sind wir auch direkt mit dem gläsernen Studio im Zielgelände hier im Bodenseestadion. Vielleicht schauen Sie mal kurz vorbei. Jetzt schaut vorbei aus Hawaii, Israel, Kamakawiwo, Ole.

0: Guten Morgen am Sonntag, es ist der 11. Oktober. Hier sind die Radio Vorarlberg Nachrichten um 6.30 Uhr.
1: Mit Thomas Giesinger, schönen guten Morgen. In den Supermärkten gibt es schon die ersten Schoko-Nikoläuse zu kaufen. In 11 Wochen kommt schon das Christkind. Das weiß man natürlich auch bei der Stadt Dornbirn. Und deshalb sucht sie jetzt große Christbäume, David Breznik.
2: Jedes Jahr in der Vorweihnachtszeit stellt die Stadt rund 20 große Christbäume auf. Vor Kirchen, auf öffentlichen Plätzen oder bei öffentlichen Gebäuden. Möglichst viele davon sollen aus privaten Gärten kommen. Die Stadt sucht deshalb Menschen, die in ihrem Garten einen passenden Tannenbaum haben. Der sollte mindestens 10 Meter hoch und schön gewachsen sein. Wer einen solchen Baum hat, kann sich bei der Stadt melden. Die prüft dann, ob der Baum in Frage kommt und sicher gefällt und abtransportiert werden kann. Für den Baumbesitzer entstehen keine Kosten. Als zusätzlicher Service wird auch noch der Baumstumpf entfernt.
1: In Vorarlberg ist jeder vierte Haushalt autofrei. Das zeigt eine neue Analyse des Verkehrsclubs Österreich. 53% aller Haushalte besitzen einen Pkw. In jedem fünften Haushalt gibt es zwei oder gleich mehr Autos. Die Dichte an Autos pro 1000 Einwohner ist im Bundesländervergleich nur in Wien noch geringer. Wer zwei Autos besitzt, zahlt pro Monat im Schnitt rund 930 Euro dafür. Im Sauwinkel in Altach hat das Land nachträglich geprüft, ob für die Erweiterung des Kiesabbaus dort eine Umweltverträglichkeitsprüfung nötig gewesen wäre. Das ist nicht der Fall. Die betroffenen Abbauflächen bekommen zusammen auf gut 13 Hektar. Die maßgebliche Grenze liegt beim Kiesabbau bei 20 Hektar für eine UVP. Beim Dreiländermarathon am Bodensee steht heute alles im Zeichen eines neuen Streckenrekords bei den Männern. 4 Läufer aus Afrika wollen in Bregenz erstmals in weniger als 2 Stunden und 9 Minuten die gut 42 Kilometer rund um den Bodensee laufen. Das sollte auch gelingen, sagt Rennleiter Günther Ernst.
3: Heuer ist die Chance sehr hoch, weil wir haben 4 Männer und 2 Pacemaker. Das heißt, es muss schon wirklich viel passieren, dass das nicht aufgeht. Aber natürlich, wir wissen, Marathon ist Marathon. Wichtig für mich ist auch, dass sie alle miteinander laufen am Anfang und dann zum Schluss natürlich sagen, okay, einer muss dann gewinnen natürlich. Also 2:08 und ein paar Zerquetschte wären ideal.
1: Start ist um 9.45 Uhr auf der Insel in Lindau. Auf ORF Sport Plus wird der Marathon heuer erstmals im Fernsehen übertragen. Und wir sind mit unserem gläsernen Studio den ganzen Tag im Zielgelände und berichten auch dort live von Vorarlbergs größter Laufveranstaltung.
0: Ja, und vor unserem gläsernen Studio schlagen schon die ersten Helfer auf und reiben sich die Hände, haben Jacken an. Wir haben heute kühles Herbstwetter. Die Wolken hängen tief und ab und zu kann es örtlich etwas regnen. Am Nachmittag wird es aber freundlicher, richtig sonnig wird es aber wohl nur im Hochgebirge. Die Höchstwerte heute 9 bis 14 Grad. Morgen Montag beginnt die neue Woche mit Nebel, aber bald setzt sich überall die Sonne durch bei 11 bis 15 Grad. Sicher unterwegs, der Radio Vorarlberg Verkehrsservice um 6.33 Uhr. Alles ruhig. Sollten Sie aber Meldungen für uns haben, erreichen Sie uns wie immer kostenlos unter 0800 20 4000. Gute Fahrt mit Donna Summer.
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0: Guten Morgen am Sonntag. Wir senden heute live aus dem Zielbereich in Bregenz, wo in wenigen Stunden der absolute Ausnahmezustand herrschen wird. 14.000 Menschen aus aller Herren Länder bezwingen heute die Strecke durch Deutschland, Österreich und die Schweiz beim Dreiländermarathon. Heute wärmen sich die Großen auf. Gestern aber nicht minder motiviert die Kinder, wie die zum Beispiel von der Volksschule Bregenz Rieden.
1: Runter, rauf, runter, jetzt bleiben wir unten, und wackeln mit den Füßen. Nach außen und nach innen, super.
0: Die haben sie ernst genommen. Wie war's?
2: Guten Morgen, Vorarlberg!
3: Der Kindermarathon war richtig cool.
4: Am meisten Spaß gemacht hat der Vollsprint im Ziel.
5: Es macht mir halt irgendwie Spaß. Ich mache gern so Marathonsrennen.
6: Also mir ist jetzt nicht so ums Gewinner gegangen, aber ich glaube anderen schon.
7: Ja, dass wir 5. Platz geworden sind und dass niemand eine gefallen ist von der Klasse.
8: Also mir hat am besten gefallen, dass die ganzen Fans von uns Spaß gemacht haben.
9: Du erreichst den Limit und es macht Spaß.
10: Es war cool, aber auch anstrengend.
11: Auf die Medaille bin ich stolz. Wenn ich das kann, dann können ihr es auch.
2: Wir wünschen euch einen König guter Marathon.
0: Und keine aufgeschürften Knie. Wir senden heute von 6 bis 18 Uhr live aus Bregenz, aber nicht nur im Radio, sondern auch in ORF Sport Plus und ORF On übertragen wir das größte Laufsport-Event am Bodensee. Andreas Blum kommentiert gemeinsam mit dem vierfachen Olympiasieger.

für Teilnehmer Günther Weidlinger und die TV-Übertragung beginnt um 9.40 Uhr. Hier beginnt eine unfassbare Nummer aus den 90ern von den Scorpions damals. Wind of Change. Guten Morgen, es ist 6.47 Uhr.

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1: Im Nachrichtenstudio ist Konstantin Hahn. Fast ein Viertel der Bevölkerung ist in Österreich von chronisch-rheumatologischen Erkrankungen wie Rheuma, aber auch Gicht, Osteoporose und Arthrose betroffen. Der Bedarf an ärztlicher Versorgung ist groß, aber bei weitem nicht gedeckt. Zum morgigen Weltrheumatag fordern Ärztevertreter deshalb dringend Maßnahmen der Gesundheitspolitik. Stefan Kappacher berichtet.
2: In ganz Österreich gibt es derzeit nur 32 Rheumatologen, die mit allen Kassen einen Vertrag haben. Auch Wahlärzte gibt es zu wenig. In manchen Regionen ist es besonders krass, weiß Christina Duftner, Präsidentin der Gesellschaft für Rheumatologie, etwa Vorarlberg und Tirol.
3: Da kann man als Beispiel den Bezirk Lienz herausgreifen, wo es eine Wahlärztin für Rheumatologie gibt. Und andere Bundesländer wie Kärnten oder auch das Burgenland sind wirklich drastisch unterbesetzt.
2: Duftner fordert eine einheitliche und leistungsgerechte Honorierung durch die Kassen, damit das attraktiver wird. Und es wäre wichtig, eine Rheuma-Fachassistenz zu etablieren. Das sei in Österreich sehr ausbaufähig. Andere Länder hätten ausgezeichnete Erfahrungen damit.
1: Bei einem schweren Angriff auf den internationalen Flughafen der saudi-arabischen Hauptstadt Riad sind 12 Menschen getötet und mehr als 300 verletzt worden. Saudi-Arabien macht die vom Iran unterstützten Houthi-Rebellen dafür verantwortlich. Der Flughafen wurde vorübergehend geschlossen. Es war der dritte tödliche Angriff auf den Flughafen binnen einer Woche. In Slowenien können die Menschen heute bei einem Referendum darüber abstimmen, ob sie weiter Rundfunkgebühr bezahlen wollen. Die Initiative geht auf die prorussische Partei Resnica zurück. Opposition und Journalistenvertreter laufen Sturm gegen die Abstimmung. Mehr von Barbara Tschandl.
4: Monatlich 14 Euro Rundfunkgebühr bezahlen oder auch nicht. Wenn es nach dem Willen von Regierungschef Janša geht, soll diese Zahlung künftig auf Freiwilligkeit basieren. Wer möchte, kann, alle anderen müssen nicht mehr. RTV, der slowenisch-öffentlich-rechtliche, hat im Vorjahr 70% seiner Gesamteinnahmen durch Rundfunkgebühr bezogen. Woher das Geld künftig kommen könnte, ist unklar. Mojcats Nidaric, stellvertretende Vorsitzende der Parlamentspartei Demokrati, will, dass der Rundfunk aus dem Staatshaushalt finanziert wird.
5: Genauso wie es das bereits in anderen europäischen Ländern gibt. Die meisten finanzieren das bereits aus dem Haushalt.
4: Neben den liberalen und linksgerichteten Oppositionsparteien lehnen auch Journalistenvertreter die Abschaffung der Rundfunkgebühr ab.
1: Nach monatelanger Sperre fährt die S-Bahn zwischen Graz und Köflach wieder. Gestern ist der erste Zug auf der modernisierten Westbahnstrecke zwischen Liebach und Köflach gestartet. Ab heute gilt der reguläre Fahrplan. Anfang nächsten Jahres ist allerdings eine weitere Sperre geplant. Das waren die Nachrichten mit Konstantin Hahn.
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6: Heute haben wir kühles Herbstwetter. Die Wolken hängen noch tief und ab und zu kann es auch vielleicht etwas regnen, örtlich vor allem. Am Nachmittag wird es aber schon freundlicher. Richtig sonnig wird es im Hochgebirge. Die Höchstwerte heute um 9 bis 14 Grad. Morgen Montag beginnt die neue Woche mit Nebel, aber bald setzt sich überall die Sonne durch. Es wird ein strahlend sonniger Montag bei 11 bis 15 Grad. Sicher unterwegs, der Radio Vorarlberg Verkehrsservice. Um 7:03 ist noch alles ruhig. Die Strecke des Dreiländermarathons führt dann allerdings von Lochau über Bregenz, Hart, Fußach, Höchst nach St. Margrethen und wieder retour über Hart nach Bregenz. Ja, und entlang dieser Strecke kommt es heute vor allem am Vormittag oder bis 17 Uhr immer wieder zu Sperren. Sollten Sie Meldungen für uns haben, erreichen Sie uns kostenlos unter 0800 20 4000.
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6: Ja, direkt aus dem sportlichen Epizentrum Europas. Jetzt nicht wegen mir, sondern wegen 14.000 Läuferinnen und Läufern, die sich heute auf den Weg machen. Der Dreiländermarathon mit Rekordbeteiligung startet heute 9:45 und wir senden live aus dem Bodenseestadion in Bregenz, live aus dem Ziel und von der Strecke natürlich dann auch. Und hier gibt es auch noch einen absoluten Motivationssong zum mal aufwärmen, mal dehnen, mal richtig in den Tag starten mit Foreigner. Gut, dass Sie dabei sind.
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0: Guten Morgen. Am großen Tag des Dreiländer-Marathons an diesem Sonntag, wenn sich 14.000 Läuferinnen und Läufer auf den Weg machen durch drei Länder. Eine davon ist Rabea Schöneborn. Sie läuft gemeinsam mit ihrer Zwillingsschwester Deborah und die sind Favoriten auf den Frauensieg. Da kann man schon ein bisschen quatschen neben dem Laufen, oder?
1: Also wir werden jetzt nicht quasseln, so wie wir das sonst schon mal tun. Wir werden uns definitiv miteinander austauschen. Das ist auch das Schöne beim Marathon. Man ist ja nie so richtig aus der Puste, sondern dadurch, dass die Strecke so lang ist, ist es eher am Ende das Muskuläre, was limitierend ist. Das heißt, man kann aber zwischendrin, oder wir können zwischendrin durchaus miteinander kommunizieren. Und es ist ja auch schön. Also zumindest werden wir dann mal sagen, hey, gib mir mal die Flasche rüber. Dann haben wir ja noch einen Freund dabei, der uns auch noch begleitet. Das heißt, ich glaube, wir werden da eine spaßige Runde haben.
0: Respekt, da ziehe ich den Hut. Man ist da nie so richtig aus der Puste, sagt sie. Sie nimmt das entspannt. Wir drücken die Daumen, Rabea Schöneborn, Top-Favoritin auf den Frauensieg heute.

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5: Und Frau Skall um 7.23 Uhr. Guten Morgen, guten Start in den Sonntag.

0: Guten Morgen am Marathon, Sonntag am 11. Oktober. Hier sind die Radio Vorarlberg Nachrichten um 7.30 Uhr.
1: Mit Thomas Giesinger einen schönen Sonntagmorgen. Alter Hund der Kies, das beschäftigt Behörden, Unternehmen und die Gerichte schon seit Jahren. Im Sauwinkel wird auf einer Fläche Kies abgebaut. Diese Fläche wurde aber immer wieder erweitert und genau das sorgt wieder für Streit. Jetzt geht es einerseits um den Umweltschutz und andererseits um die Frage, wie dort überhaupt gearbeitet werden darf, Benedikt Drechsel.
2: Die Erweiterung für den Kiesabbau im Sauwinkel wurde 2020 bewilligt. Nach Bedenken eines Bürgers hat das Land nachträglich geprüft, ob dafür eine Umweltverträglichkeitsprüfung nötig gewesen wäre. Jetzt ist klar, das ist nicht der Fall. Eine UVP braucht es beim Kiesabbau erst ab einer Fläche von 20 Hektar. Im Sauwinkel sind es laut Land nur rund 13 Hektar. Unabhängig davon wird darüber gestritten, ob dort richtig gearbeitet wird. Das Unternehmen Nickel wirft dem Betreiber Kopfkies vor, einen falschen Bagger einzusetzen. Darum wurde er auf Unterlassung geklagt. Das wurde vom Landesgericht Feldkirch abgewiesen. Nickel hat dagegen berufen.
1: Seit gut einem Jahr gibt es in Vorarlbergs Trafiken Hanf zum Rauchen. Erlaubt ist der nur ohne berauschende Wirkung. Rund 2/3 der 76 Trafiken im Land führen sogenanntes CBD inzwischen. Die Nachfrage sei aber überschaubar, sagt der Sprecher der Vorarlberger Trafikanten Christian Hafner. Der Anteil am Gesamtumsatz liege gerade mal bei etwa 5 Promille. Bei einer LKW-Schwerpunktkontrolle der Polizei wurden diese Woche bei 22 Fahrzeugen gravierende technische Mängel festgestellt. Sie durften also nicht mehr weiterfahren. In mehr als 100 Fällen haben sich die Fahrer nicht an die Lenk- und Ruhezeitverordnung gehalten. Bei einem LKW hat sich die komplette Lauffläche vom Reifen gelöst. 4 Räder waren total beschädigt. Das habe der Fahrer gar nicht mitbekommen. Die Polizei hält aber fest, dass der Großteil der kontrollierten LKW auf Vorarlbergstraßen in einwandfreiem Zustand ist. In der Fußball-Bundesliga möchte Altach heute nach der dreiwöchigen Länderspielpause endlich den Turnaround schaffen. Nach 5 Niederlagen in Folge kommt es für das Tabellenschlusslicht zu Hause zum Duell mit dem Vorletzten, dem WRC. Anpfiff im Schnabelholz ist um 14.30 Uhr. Austria Lustenau spielt zeitgleich in Hartberg. Wir berichten live bei Radio Vorarlberg. Und in der Handballliga, da hat Bregenz gegen Tabellenführer Schwarz mit 35:32 gewonnen. Hart musste sich auswärts den Fivers klar mit 31:38 geschlagen geben.
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0: Ziemlich kühles Herbstwetter haben wir derzeit, aktuell mit 4 Grad in Lech und 10 Grad in Dornbirn. Ab und zu kann es örtlich auch etwas regnen, aber zwischendurch lockert es auch auf. Vor allem am Nachmittag wird es freundlicher. Richtig sonnig wird es aber wohl nur im Hochgebirge. Bei Höchstwerten um 9 bis 14 Grad. Morgen Montag beginnt die neue Woche mit Nebel, aber bald setzt sich überall die Sonne durch bei 11 bis 15 Grad. Sicher unterwegs, der Radio Vorarlberg Verkehrsservice um 7.33 Uhr. Es ist recht ruhig, aber drei Ländermarathon heute und die Strecke führt von Lochau über Bregenz, Hart, Fußach, Höchst nach St. Margrethen und wieder retour. Entlang der Strecke kommt es bis 17 Uhr immer wieder zu Sperren. Falls Sie noch auf den Weg müssen, alle Sperren bis ins kleinste Detail haben wir für Sie online auf vorarlberg.orf.at. Und falls Sie Meldungen haben, erreichen Sie uns kostenlos unter 0800 20 4000. Gute und sichere Fahrt wünschen wir mit Rod Stewart.
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0: Schönen Morgen am Sonntag. Es ist Marathonsonntag, der große Tag. 42,195 Kilometer ist die volle Marathondistanz und die hat die Leni noch vor sich. Die haben wir nämlich gerade am Parkplatz erwischt.
1: Ich bin die Leni. Guten Morgen. Leni, warum bist du jetzt so früh schon da?
2: Weil wir eine sehr lange Anfahrt hatten, fast 2 Stunden, in der Nähe von Hechingen und mir eben die Startnummer aus dem Fall auch noch nicht abgeholt haben und uns deshalb jetzt heute Morgen erst mal alles anschauen. Genau.
1: Wie schaut jetzt noch dein restlicher Morgen bis zum Start aus?
2: Also wir laufen jetzt auf jeden Fall mal rüber, holen die Startunterlagen ab und dann machen wir uns auf den Weg zur Fähre und fahren zum Start rüber.
1: Wie groß ist jetzt schon die Nervosität?
2: Auch schon ziemlich groß. Ja, doch nervös sind wir auf jeden Fall.
1: Aber wird ein super Tag, oder?
2: Ja, hoffen wir doch mal. Das ist das Ziel. Mit meiner Mama, genau. Wir haben vor, den Marathon zusammen zu laufen heute. Genau, ja, wir freuen uns auf jeden Fall und gucken mal, wie das wird.
0: Die Leni und die Mama, Girls, just want to have fun. Cindy Lauper.

0: Schönen guten Morgen am Sonntag, aber nicht nur Marathonwochenende ist, auch in der Fußball-Bundesliga geht es nach der Länderspielpause heute wieder rund. Lustenau spielt auswärts gegen den TSV Hartberg. Könnte schwierig werden, denn die Hartberger sind seit 4 Spielen ungeschlagen, weiß auch Lustenau-Trainer Markus Mader.
1: Die haben jetzt ein 2-0 gegen den LASK aufgeholt und am Schluss noch einen Punkt gemacht. Also die haben auch extremes Selbstvertrauen. Ja, die haben einen Trainer, der eine klare Idee vom Fußball hat, wie sie spielen wollen. Die haben auch eine gute Mischung im Kader aus sehr, sehr jungen, hochtalentierten Spielern und erfahrenen Spielern. Also das wird eine riesige Herausforderung.
0: Spielbeginn in Hartberg ist um 14.30 Uhr. Und auch Alltag ist im Einsatz, aber zu Hause gegen den WRC. Richtiges Kellerduell. Die Kärntner liegen nämlich als Vorletzter nur 2 Punkte vor den Altachern. Für Alltag-Trainer Ognjen Saric steht der WRC aber zu Unrecht so weit unten in der Tabelle.
2: Ich denke, eine Mannschaft, die weniger Punkte geholt hat, als sie hätten holen können. Aber das macht es auch wieder gefährlich, weil ich glaube, dass sie ja wissen, dass am Sonntag da dann wieder was am Spiel steht. Und ich glaube, es wird eine enge Partie, wo beide Teams natürlich maximal auf die Punkte und auf den Erfolg gehen.
0: Wichtige Partie also für die Altacher und auch Austria Lustenau im Einsatz ebenfalls um 14.30 Uhr auswärts gegen den TSV Hartberg.

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2: Im Nachrichtenstudio ist Konstantin Hahn. Guten Morgen. Bei einem Luftangriff auf den Flughafen der saudi-arabischen Hauptstadt Riad sind mindestens 12 Menschen getötet worden. Mehr als 300 sind verletzt. Nach Angaben Saudi-Arabiens hat die Houthi-Miliz im benachbarten Jemen eine ballistische Rakete auf dem Flughafen abgefeuert. Martha Georgiev berichtet.
3: Es ist der bisher tödlichste Angriff der Houthis auf saudischem Boden. In der Ankunftshalle des internationalen Flughafens King Khalid laufen Menschen panisch vor herabstürzenden Trümmerteilen davon. Die Todesopfer sind Einheimische, aber auch Reisende aus den USA, Jordanien und Bangladesch. Saudi-Arabien spricht von Kriegsverbrechen und schwört Rache. Die Houthi-Miliz kämpft im Jemen seit Jahrzehnten gegen die anerkannte Regierung an, die von den Saudis unterstützt wird. Doch seit dem Krieg zwischen den USA und dem Iran ist der Konflikt weiter eskaliert. Die Houthis sind nämlich mit dem Iran verbündet und Saudi-Arabien mit den USA. Seit Wochen greifen die Houthis vor allem die Ölanlagen in Saudi-Arabien an. Die saudische Luftabwehr gilt als schlecht aufgestellt. Viele europäische Staaten raten inzwischen von allen Reisen nach Saudi-Arabien ab.
2: Die Regierungspartei von Tschechiens Premier Babiš hat bei den Kommunal- und Senatswahlen ein durchwachsenes Ergebnis erzielt. In der Hauptstadt Prag kommt seine ANO-Partei nur auf den 4. Platz. Bei den Senatswahlen schaffen dagegen mehr Kandidaten der Partei den Einzug in die Stichwahl als bei allen anderen Parteien. Wahlsieger in Prag wurde die pro-europäische Bürgermeisterpartei. DNA-Spuren haben die Ermittler zum mutmaßlichen Haupttäter eines Kunstdiebstahls in Südfrankreich geführt. Gegen den 29-Jährigen ist ein offizielles Ermittlungsverfahren eingeleitet worden. Anfang September waren aus einem Renoir-Museum 4 Gemälde im Wert von 9 Millionen Euro gestohlen worden. 2 davon sind inzwischen wieder aufgetaucht. In der Fußball-Bundesliga ist vor dem heutigen Schlagermatch LASK gegen Rapid vorerst Salzburg Tabellenführer. Aber auch Sturm Graz ist durch einen 2:0-Sieg gegen die Wiener Austria näher an das Spitzentrio herangerückt. Martin Lang.
4: Trotz vieler verletzungsbedingter Ausfälle zeigt sich Vizemeister Sturm auch nach der Länderspielpause offensiv stark und torgefährlich, auch dank der beiden Tore beim 2:0 gegen die Wiener Austria des Ivoras Omar Diakite. Wir wollten trotz der Ausfälle zeigen, dass wir etwas zustande bringen. Das ist für den Kopf wichtig. Am wichtigsten sind die 3 Punkte. 4 Zähler ist Sturm hinter den unbesiegten Salzburgern, die 0:0 beim GRK spielen, und die Wiener Austria bleibt drittletzter, Reinhold Ranftl.
5: Wenn man jede Woche auf die Tabellen schaut, bringt uns das auch nichts. Wir müssen zusammenhalten und schnellstmöglich 3 Punkte machen.
4: Heute ab 14:30 Hartberg gegen Austria Lustenau und Altach gegen WRC und ab 17 Uhr in Linz LASK gegen Rapid. Rapid braucht einen Punkt zur Tabellenführung, der LASK einen Heimsieg.
2: Das waren die Nachrichten mit Konstantin Hahn.
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6: Kühles Herbstwetter haben wir aktuell, 6 Grad in Brand und 10 Grad in Bregenz. Ab und zu kann es örtlich etwas regnen, vielerorts ist es aber schon trocken und es kann auch auflockern. Vor allem am Nachmittag wird es recht freundlich bei 9 bis 14 Grad. Morgen Montag beginnt die neue Woche mit Nebel, aber auch morgen lockert es auf. Nicht nur ein bisschen, sondern da setzt sich überall die Sonne durch bei 11 bis 15 Grad. Sicher unterwegs der Radio Vorarlberg Verkehrsservice, da ist es recht ruhig, aber der Dreiländermarathon sorgt für kurze Sperren entlang der Strecke und zwar über Lochau, Bregenz, Hart, Fußach, Höchst nach St. Margrethen und wieder retour. Alle Sperren ins Detail haben wir für Sie online auf vorarlberg.orf.at. Und falls Sie Meldungen haben, erreichen Sie uns kostenlos unter 0800 20 4000.
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6: Guten Morgen an einem Wahnsinns-Sportsonntag mit Marathon. Wir haben unser gläsernes Studio direkt im Ziel im Bodenseestadion. Aber nicht nur die Läuferinnen und Läufer sind im Einsatz, wir haben es gehört in den Nachrichten. Fußball-Bundesliga gibt es im Doppelpack mit Spielen von Altach und Lustenau. Und wer vom Sport genug hat, gönnt sich heute ein Kästernaller beim größten Volksfest Vorarlbergs, der Kilby in Lustenau. Die ist ja auch noch. Und da ganz wichtig.
8: Immer kriegt der Kilby Geld und nachher kannst du aus deinem einen Kilby-Kram kaufen.
9: Was?
6: Ja. Wie viel ist das?
9: Du gibst so 15 Euro, kriegen dann die Neffen und Nichten, da bist du nur um 5 und 10 verteilt und dann stürmen sie los.
6: Ja, also, ho, lebe als parat für diesen Sonntag.
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0: Bob Marley ist das hier bei Radio Vorarlberg. Das ist Musik. Ziemlich chillig für den Marathon. Wir hätten hier auch in unserem gläsernen Studio einen ORF Vorarlberg Liegestuhl für Sie aufgebaut, wenn Sie es chillig mögen. Aber die anderen sind sportlich unterwegs. Heute sind wir live im Zielbereich in Bregenz, wo in Kürze der absolute Ausnahmezustand herrschen wird. 14.000 Menschen aus aller Herren Länder, 90 Nationen, bezwingen heute die Strecke durch Deutschland, Österreich und die Schweiz. Ohne Grenzen und ohne Limits. Heute wärmen sich die Großen auf und gestern nicht minder motiviert die Kinder. Wie zum Beispiel die von der Volksschule Bregenz-Rieden.
1: So, runter, rauf, runter, jetzt bleiben wir unten. Wir bleiben unten und wackeln mit den Füßen. Nach außen und nach innen. Super. Dann wieder rauf und jetzt wieder.
0: Ja, die haben das ernst genommen. Wie war's aber?
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3: Der Kindermarathon war richtig cool.
4: Am meisten Spaß gemacht hat der Vollsprint im Ziel.
5: Es macht mir halt irgendwie Spaß. Ich mache gern so Marathonsrennen. Also mir ist jetzt nicht so ums Gewinnen gegangen, aber ich glaube anderen schon.
6: Ja, dass wir fünfter Platz geworden sind und dass niemand eine gefallen ist von der Klasse.
7: Also mir hat am besten gefallen, dass die ganzen Fans für uns Spaß gemacht haben. Du erreichst den Limit und es macht Spaß.
8: Es war cool, aber auch anstrengend.
9: Auf Medaille bin ich stolz. Wenn ich das kann, dann können ihr es auch.
2: Wir wünschen euch einen König guter Marathon.
0: Mei. Also die Schiffe, die mit den Läuferinnen und Läufern, die fahren schon von Bregenz nach Lindau. Der Start ist dann um 9.45 Uhr.

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4: Mit dem etwas anderen Song für den Marathon Flying Through the Air. Da fliegen die Läuferinnen und Läufer nur so über die Strecke. Guten Morgen am Sonntag.

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0: Guten Morgen am Sonntag. Es ist der 11. Oktober. Hier sind die Radio Vorarlberg Nachrichten um 8.30 Uhr.
1: Mit Thomas Giesinger. Schönen Sonntagmorgen. Seit gut einem Jahr gibt es in Vorarlbergs Trafiken Hanf zum Rauchen zu kaufen. Erlaubt ist aber nur CBD, also Hanfprodukte mit sehr niedrigem THC-Gehalt und ohne berauschende Wirkung. In 2/3 aller Vorarlberger Trafiken gibt es diese Hanfblüten bereits. Einen großen Ansturm hat es deswegen aber nicht gegeben, sagt der Sprecher der Vorarlberger Trafikanten Christian Hafner. Der Umsatz ist überschaubar.
2: Die Umsätze sind sicher nicht das, was die Cannabisbranche eigentlich sich ursprünglich gedacht hat. Ich würde sagen, für die Trafiken ist es vom Umsatz her beinahe irrelevant. Ich würde mal sagen, dass das irgendwo im Bereich zwischen 5 Promille und vielleicht dann ein 10% sie wird vom Umsatz.
1: Noch gibt es in Vorarlberg neben den Trafiken 3 ausgewiesene CBD-Shops, die rauchbaren Hanf verkaufen. Allerdings mit Ablaufdatum ab 2029 fällt dieses Produkt endgültig unter das Tabakmonopol. In Vorarlberg sind pro 1.000 Menschen 548 Autos zugelassen. Das zeigt eine neue Analyse des Verkehrsclub Österreich. Das ist nach Wien der zweitniedrigste Wert. Ein Grund dafür ist laut VCÖ der gut ausgebaute öffentliche Verkehr. Innerhalb Vorarlbergs ist die Pkw-Dichte im Bezirk Dornbirn mit 531 Autos pro 1.000 Einwohner am niedrigsten, im Bezirk Bludenz mit 560 am höchsten. Jedes Jahr in der Vorweihnachtszeit stellt die Stadt Dornbirn rund 20 große Christbäume auf, vor Kirchen, auf öffentlichen Plätzen oder bei öffentlichen Gebäuden. Möglichst viele davon sollen aus privaten Gärten kommen. Die Stadt Dornbirn sucht deshalb Menschen, die in ihrem Garten einen passenden Tannenbaum haben. Der sollte mindestens 10 Meter hoch sein. Wer einen solchen Baum hat, kann sich bei der Stadt melden. Rund 14.000 Läuferinnen und Läufer sind heute beim Dreiländermarathon sportlich unterwegs und da steht heute alles im Zeichen eines neuen Streckenrekords bei den Männern. Gleich 4 Läufer wollen die gut 42 Kilometer rund um den Bodensee in unter 2 Stunden und 9 Minuten laufen und das sollte auch gelingen, sagt Rennleiter Günther Ernst.
3: Heuer ist die Chance sehr hoch, weil wir haben 4 Männer und 2 Pacemaker. Das heißt, es muss schon wirklich viel passieren, dass das nicht aufgeht, aber natürlich, wir wissen, Marathon ist Marathon. Wichtig für mich ist auch, dass sie alle miteinander laufen am Anfang und dann zum Schluss natürlich sagen, okay, einer muss dann gewinnen natürlich. Also 2:08 und ein paar Zerquetschte wären ideal.
1: Start dafür ist um 9.45 Uhr auf der Insel in Lindau. Wir berichten live bei Radio Vorarlberg, auch im gläsernen Studio im Zielgelände und auch auf ORF Sport Plus wird der Marathon heute zum ersten Mal live übertragen.
0: Ja, und hier im Zielgelände klären wir auch gleich, ob das ein Marathonwetter ist mit einem der Läufer. Es ist schon noch ziemlich kühl aktuell, zum Beispiel auch in Sulzberg 7 Grad, in Feldkirch 8 Grad. Ab und zu kann es örtlich in Vorarlberg etwas regnen, aber zwischendurch lockert es auch auf, vor allem am Nachmittag wird es recht freundlich bei 9 bis 14 Grad. Ja, und morgen Montag beginnt die neue Woche noch mit Nebel, aber bald lockert alles auf, es setzt sich überall die Sonne durch bei 11 bis 15 Grad. Sicher unterwegs, der Radio Vorarlberg Verkehrsservice, da ist es recht ruhig. Allerdings die Strecke des Dreiländermarathons kennen Sie von Lochau über Bregenzhardt, Fußach, Höchst nach St. Margrethen und retour. Und entlang der Strecke kommt es bis 17 Uhr immer wieder zu Sperren. Sollten Sie Meldungen haben, erreichen Sie uns kostenlos unter 0800 20 4000.
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0: So freuen sie sich dann auch, wenn sie im Ziel sind. Rund 14.000 Läuferinnen und Läufer sind heute beim Dreiländermarathon sportlich unterwegs. Ein Rekord an Teilnehmerinnen und Teilnehmern, aber auch sportlich spricht man schon seit Tagen offen über einen möglichen Rekord. Wenn man sich die persönlichen Bestzeiten ansieht, könnten gleich 4 Läufer unter 2 Stunden und 9 Minuten ins Ziel kommen. Irre, das schaffe ich mit dem Fahrrad nicht mal. Aber ist heute überhaupt Laufwetter? Raphael aus Oberschwaben steht heute auch am Start.
1: Es ist hervorragend trocken, nicht zu kalt, nicht zu warm. Also perfekt eigentlich zum heute Marathon laufen. Könnte kaum besser sein. Wenn der Wind so bleibt oder windstill bleibt, dann ist es hervorragend heute für einen guten Lauf. Man schwitzt nicht zu viel, ist einfach gut. Es reicht, wenn man normal trinkt. Man muss nicht übermäßig irgendwie auf Mengen an Flüssigkeit achten. Also von dem her ist es wirklich gut, auch heute zu laufen.
0: Das klingt doch hervorragend. Da könnt ihr wirklich einen neuen Rekord geben. Können Sie leben? Entweder Sie kommen vorbei, Sie hören Radio Vorarlberg oder schauen ORF Sport Plus und ORF On übertragen. Das größte Laufsport-Event am Bodensee. Auch Andreas Blum, unser Kollege, kommentiert gemeinsam mit dem 4-fachen Olympiateilnehmer Günther Weidlinger. Und die Übertragung im TV beginnt um 9.40 Uhr.

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1: Im Nachrichtenstudio ist Konstantin Hahn. Nach dem umstrittenen Dieseldeal der USA mit Russland fordert US-Präsident Trump jetzt die Ablöse des ukrainischen Präsidenten Zelensky. Trump macht Zelensky dafür verantwortlich, dass der russische Angriffskrieg weiter andauert. Auch die Schuld für die hohen Dieselpreise in den USA sieht Trump bei Zelensky. Aus Washington, Christoph Kohl.
2: Es sei an der Zeit, dass die Ukraine einen neuen Präsidenten bekomme, meint US-Präsident Donald Trump. Denn Volodymyr Zelensky wolle den russischen Angriffskrieg nicht beenden. So Trump einen Tag nach einer Einigung mit Russlands Präsidenten Wladimir Putin über Dieselexporte. Vor den Kongresswahlen will der US-Präsident so die hohen Dieselpreise in den USA senken. Experten sind skeptisch. Trump macht ukrainische Angriffe auf russische Raffinerien für die Preise verantwortlich. Tatsächlich sind die Öl- und Dieselpreise infolge des Iran-Kriegs stark gestiegen.
1: Gymnasien sollen in Zukunft auch eine AHS-Sonderform für Hochbegabte einrichten können. Kinder und Jugendliche mit besonderen Begabungs- und Leistungspotenzialen sollen dort innerhalb von 3 Jahren die Unterstufe abschließen können und mit einem angepassten pädagogischen Angebot bis zur Matura kommen. Bisher hat es dazu nur Schulversuche gegeben. Es war ein Rekordsommer für Österreichs Campingplätze. Die Zahl der Buchungen ist im Vergleich zum Vorjahr stark gestiegen. Das zeigen Zahlen des Buchungsportals camping.info. Die Gäste kommen dabei sowohl aus dem In- als auch aus dem Ausland. Anna Kirchknopf und Katja Winkler berichten.
3: Egal ob Zelt, Wohnwagen oder Wohnmobil, Campen in Österreich liegt immer mehr im Trend, sagt Georg Giener, Sprecher der österreichischen Campingplatzbetreiber in der Wirtschaftskammer.
4: Insgesamt ist es so, dass Camping in den letzten Jahren überhaupt eine sehr stark boomende Branche ist, angefeuert eigentlich durch die Corona-Krise Anfang der 20er Jahre.
3: 3/4 der Nächtigungen fallen auf ausländische Urlauberinnen und Urlauber. Sie kommen vor allem aus Deutschland und Holland. Auch österreichische Gäste machen immer öfter Campingurlaub. Besonders beliebt sind wie jedes Jahr die Stellplätze in Kärnten und Tirol. Den größten Zuwachs an Buchungen verzeichnet diesen Sommer Oberösterreich.
1: Südkorea hat erstmals mit einem Frachter eine kommerzielle Hin- und Rückreise nach Europa über die Route durch die Arktis vollendet. Der Frachter war Ende August von der südkoreanischen Hafenstadt Busan aus zu der Testfahrt über die sogenannte Nordostpassage aufgebrochen. Später hat das Schiff Stopps in Großbritannien, Polen und den Niederlanden eingelegt. Zwar ist der Seeweg über die Arktis jedes Jahr lange vereist, doch im Zuge des Klimawandels zieht sich das Meereis am Nordpol zurück, was die Route in den vergangenen Jahren immer attraktiver gemacht hat. Das waren die Nachrichten mit Konstantin Hahn.
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5: Herbstwetter. Und kühl ist es auch noch. Am wärmsten ist es am Rohrspitz mit 11 Grad gerade. Bei der ORF Vorarlberg Wetterstation Laternskap Voll auf 1500 Metern Höhe hat es aber nur 2 Grad plus. Und ab und zu kann es örtlich noch etwas regnen, allerdings nicht mehr allzu viel oder allzu lange, denn es lockert auch schon auf. Vor allem am Nachmittag wird es recht freundlich bei 9 bis 14 Grad. Morgen Montag beginnt die neue Woche noch mit Nebel. Der löst sich auf und dann wird es überall sonnig bei 11 bis 15 Grad. Sicher unterwegs der Radio Vorarlberg Verkehrsservice um 3:09. Ist alles ruhig. Allerdings der Dreiländermarathon heute, der sorgt natürlich entlang der Strecke immer wieder zu sperren. Wenn Sie da auf den Weg müssen, schauen Sie vorbei auf vorarlberg.orf.at, da gibt es alle Sperren bis ins kleinste Detail. Und falls Sie Meldungen haben, dann erreichen Sie uns kostenlos unter 0800 20 4000.
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5: Um 8:45 in dieser Stunde geht's los. Der Start in Lindau vom Dreiländermarathon. Mit uns sind Sie live mit dabei, wenn sich 14.000 Läuferinnen und Läufer auf den Weg machen. Wann ist denn aber eigentlich der beste Zeit oder die beste Zeit und der beste Ort zum Zuschauen? Wann soll man wo sein? Das erklärt uns gleich der Zielchef persönlich. Und zwar nach einer Nummer, die zwar für die Olympischen Spiele geschrieben worden ist, aber auch zum Marathon bestens passt. Dieser eine Moment im Leben. One Moment in Time von Whitney Houston.
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0: Guten Morgen. Um 8:45 am Sonntag, am Marathonsonntag, und da sind einige unterwegs.
1: Guten Morgen, Reini. Guten Morgen, Vorarlberg. Da ist Laura.
2: Und Christina.
3: Und Barbara.
1: Wir sind der Lauferein
4: über.
1: Wir sind gerade auf dem Berg Richtung Start in Lindau und wir freuen uns mega, dass es bald losgeht.
2: Und für mich ist es jetzt sogar das erste Mal und ich frage mich gerade, was ich da eigentlich tue.
3: Für mich ist es das siebte Mal und ich bin ganz gespannt, wie es jetzt wird.
1: Und wir freuen uns, wenn wir zahlreiche Unterstützerinnen und Unterstützer nebst der Strecke haben. Kommt vorbei, wir freuen uns.
0: Da fragen wir doch gleich den Daniel, der ist nämlich der Leiter des Zielbereichs. Wo schaut man denn am besten?
5: Also das erste Highlight ist ganz klar, um ca. 9:40 Uhr, da kommt der erste Viertelmarathonläufer ins Ziel. Mit einer 35-Minuten-Zeit rechnen wir. Und dann beim Großen, beim Marathon und beim Halbmarathon, da rechnen wir schon, dass die Ersten um ca. 10:45 im Ziel sind. Wir hoffen einmal, dass beim Marathon oder Streckenrekord fällt, dann wird es 10:40 und beim Halbmarathon, ja, kommen wir auf das eine, ca. 10:45, da kommen die Schnellsten noch ins Ziel. Also es ist Halbmarathon und Marathon, werden die Schnellsten wahrscheinlich fast gleichzeitig ins Ziel kommen.
0: Ja, also das ist auch der Place to be dann eigentlich hier auf der Tribüne.
5: Genau. Ab 12 geht es richtig rund im Ziel alles. Ich hoffe, dass viele Zuschauer da sind und die Leute noch anfeuern und so. Und ab 12 geht es richtig Action auch im Zielbereich bei uns.
0: Dann lockern wir die Beine, machen sie richtig warm und auch für die Läuferinnen und Läufer wie die Laura zum Beispiel. Kenny Loggins, Footloose.

0: Guten Morgen, es ist Sonntag, es ist der Marathon-Sonntag und in 20 Minuten ist der Start. Es geht schon rund in Lindau, da sammeln sich jetzt 14.000 Läuferinnen und Läufer, unglaubliche Zahl, die da heute sich auf den Weg machen. Der Leon, der hat gestern schon geübt, der war beim Kindermarathon mit dabei und hat jetzt die Erfahrung für einen guten Tipp.
1: Guten Morgen, Vorarlberg, ich bin der Leon und ich hätte einen Tipp für die Erwachsenen. Am Anfang ganz entspannt laufen und dann am Ende durchsprinten.
2: Wie wärmt man sich denn am besten auf?
1: 100 Kniebeugen, weil Kniebeugen machen die Beine einfach schon mal fit. Ich wünsche allen Erwachsenen ganz viel Glück.
0: Also, jetzt für die Kniebeugen zum Aufwärmen eine ultimative Sporthymne auch kann man verwenden. Don't stop believing, hören Sie nicht auf, daran zu glauben. Mit Journey, 9.23 Uhr.

0: Guten Morgen an diesem Sonntag. Es ist der 11. Oktober. Hier sind die Radio Vorarlberg Nachrichten um 9.30 Uhr.
1: Mit Thomas Giesinger. Schönen Sonntagvormittag. Bei einer LKW-Schwerpunktkontrolle der Polizei wurden diese Woche bei 22 Fahrzeugen gravierende technische Mängel festgestellt. Sie durften nicht mehr weiterfahren. In mehr als 100 Fällen haben sich die Fahrer nicht an die Lenk- und Ruhezeitverordnung gehalten. Bei einem litauischen LKW hat sich die komplette Lauffläche vom Reifen gelöst. 4 Räder waren beim LKW total beschädigt, das habe der Fahrer gar nicht mitbekommen. Die Vorarlberger Polizei hält aber fest, dass der Großteil der kontrollierten LKW in einwandfreiem Zustand ist. Seit gut einem Jahr gibt es in Vorarlbergs Trafiken Hanf zum Rauchen. Erlaubt ist der aber nur ohne berauschende Wirkung. Rund 2 Drittel der 76 Trafiken im Land führen sogenanntes CBD inzwischen. Die Nachfrage sei aber überschaubar, sagt Trafikantensprecher Christian Hafner. Der Anteil am Gesamtumsatz liege bei etwa 5 Promille. Im Sauwinkel in Altach hat das Land nachträglich geprüft, ob für die Erweiterung des Kiesabbaus eine Umweltverträglichkeitsprüfung nötig gewesen wäre. Das ist nicht der Fall. Die betroffenen Abbauflächen bekommen zusammen auf gut 13 Hektar. Die maßgebliche Grenze liegt beim Kiesabbau bei 20 Hektar für eine UVP.
0: Es herbstelt noch ordentlich, teils hängen die Wolken noch tief und ab und zu kann es örtlich auch etwas regnen. Zwischendurch lockert es aber auch durchaus auf, vor allem am Nachmittag wird es freundlicher. Richtig sonnig wird es aber wohl nur im Hochgebirge bei 9 bis 14 Grad. Morgen Montag beginnt die neue Woche mit Nebel, bald setzt sich überall die Sonne durch bei 11 bis 15 Grad. Sicher unterwegs der Radio Vorarlberg Verkehrsservice. Da ist es ruhig im Land, aber entlang der Strecke des Dreiländermarathons. Und zwar von Lochau über Bregenz, Hart, Fußach, Höchst nach St. Margrethen und wieder retour über Hart nach Bregenz. Entlang dieser Strecke kommt es bis 17 Uhr immer wieder zu Sperren. Sollten Sie Meldungen für uns haben, erreichen Sie uns kostenlos unter 0800 20 4000.
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0: Nicht einmal eine Viertelstunde ist Start in Lindau, auch hier im Zielgelände, wo unser gläsernes Studio steht, im Bodenseestadion in Bregenz. Da geht es schon rund, Sie hören es vielleicht oder ganz sicher. Stadionsprecher ist auch schon da, Publikum ist auch schon da und bis dahin begleitet uns noch gute Musik mit Madonna.

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3: Mit Hang On Sloopy um 9.44 Uhr. Und gleich geht's los in Lindau mit dem Start. Mit uns sind Sie natürlich gleich live mit dabei.

0: Stellen Sie sich vor, soeben sind 14.000 Läuferinnen und Läufer losgelaufen, der Dreiländermarathon. Sorgt für das Epizentrum des Laufsports, heute in Vorarlberg, Deutschland und der Schweiz. Und mittendrin am Start für ORF Vorarlberg, Thomas Oesterle.
1: Ja, die große Masse hat sich in Bewegung gesetzt hier am Hafen in Lindau. Die Elite-Läufer vorne weg und hinternach. Alle, die die Marathondistanz und den vierten Marathon in Angriff nehmen. Mehr als 3.500 sind es alleine im Marathon. Das ist ein neuer Rekordwert und auch im vierten Marathon sind es sehr, sehr viele. Der Rest, der kommt dann um 10.30 Uhr an den Start. Die Halbmarathonläufer, diejenigen, die den Walk machen. Also da wird nochmal eine ganz, ganz große Masse dann hier durch die Lindauer Insel hindurchlaufen, dann in Richtung Lochau, Bregenz bei euch vorbei. Und dann in Richtung Schweiz und wieder zurück ins Ziel. Ja, was dürfen wir uns erwarten? Sportlich vielleicht heuer sogar einen neuen Streckenrekord bei den Männern. Da ist ein sehr, sehr starkes Elitefeld am Start. Aber das werden wir dann alles wissen. In so gut 2 Stunden 10, so lange werden die Schnellsten nämlich brauchen, bis im Ziel zu sein.
0: Danke, Thomas Oesterle. Und hier geht es natürlich auch gleich weiter ab 11 Uhr. Hier Vanessa Schelling bei Radio Vorarlberg. 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Wir übertragen das größte Laufsport-Event am Bodensee. Andreas Blum von ORF Vorarlberg kommentiert gemeinsam mit den vierfachen Olympiateilnehmer Günther Weidlinger die TV-Übertragung. Die beginnt die hat schon begonnen, vor 10 Minuten. Also schauen Sie rein und schönen Sonntag noch.

ORF Radio Vorarlberg überträgt den katholischen Sonntagsgottesdienst aus der Kirche zum göttlichen Erlöser in Lustenau-Rheindorf. Zu Beginn gleich ein Hinweis: Heute setzen wir unsere Reihe mit Gesprächen nach den Gottesdiensten fort. Zu Gast ist Josef Försterer, er ist Pfarrgemeinderatsreferent in der Diözese Feldkirch. Musikalisch gestaltet wird die heutige Messfeier aus der Erlöserkirche von der Rheindorfer Choralskola sowie einem Blechbläserquartett mit den beiden Trompetern Bartholomäus Natter und Lukas Oberer und den Posaunisten Matthias Seewald und Franz Lerch. Die musikalische Leitung hat Michael Schwärzler, ihn hören Sie auch an der Orgel. Den Lektorinnendienst übernimmt Monika Sperger, mit der Gemeinde feiert Pfarrer Thomas Sauter.

Im Namen des Vaters und des Sohnes und des Heiligen Geistes. Amen. Die Gnade unseres Herrn Jesus Christus, die Liebe Gottes des Vaters und die Gemeinschaft des Heiligen Geistes sei mit euch. Mit dieser festlichen und feierlichen Bläsermusik haben wir den Gottesdienst begonnen, heute Morgen hier aus der Erlöserkirche in Lustenau, am Kilbi-Sonntag. So begrüße ich euch hier, die im der Erlöserkirche mitfeiert, aber auch all jene, die über Radio Vorarlberg des ORF mit uns heute mitfeiern. Schön, dass ihr eingeschaltet, zugeschaltet habt, um eben den Sonntag zu feiern. Stell dir vor, es ist Krieg und keiner geht hin. Dann fällt der Krieg aus, so ist jedenfalls die Hoffnung. Und um dieses Thema der Hoffnung geht es heute in diesem Gottesdienst. Hoffnung, die uns trägt, Hoffnung, die uns Mut macht, Hoffnung, die uns stärkt und weiterbringt im Getriebe des Alltags. Und so wollen wir den in unserer Mitte willkommen heißen und um sein Erbarmen bitten, der die Hoffnung ist.

0: Lesung aus dem Buch Jesaja. An jenem Tag wird der Herr der Heerscharen auf diesem Berg, dem Zion, für alle Völker ein Festmahl geben, mit den feinsten Speisen, ein Gelage mit erlesenen Weinen, mit den feinsten fetten Speisen, mit erlesenen reinen Weinen. Er verschlingt auf diesem Berg die Hülle, die alle Völker verhüllt, und die Decke, die alle Nationen bedeckt. Er hat den Tod für immer verschlungen, und Gott, der Herr, wird die Tränen von jedem Gesicht abwischen, und die Schande seines Volkes entfernt er von der ganzen Erde, denn der Herr hat gesprochen. An jenem Tag wird man sagen: Siehe, das ist unser Gott, auf ihn haben wir gehofft, dass er uns rettet. Das ist der Herr, auf ihn haben wir gehofft. Wir wollen jubeln und uns freuen über seine rettende Tat. Denn die Hand des Herrn ruht auf diesem Berg. Wort des lebendigen Gottes.
1: Danke.

0: Lesung aus dem Brief des Apostels Paulus an die Gemeinde in Philippi. Schwestern und Brüder, ich weiß, Entbehrungen zu ertragen, ich kann im Überfluss leben. In jedes und alles bin ich eingeweiht, in Sattsein und Hungern, Überfluss und Entbehrung. Alles vermag ich durch den, der mich stärkt. Doch ihr habt recht daran getan, an meiner Bedrängnis Anteil zu nehmen. Mein Gott aber wird euch durch Christus Jesus alles, was ihr nötig habt, aus dem Reichtum seiner Herrlichkeit schenken. Unserem Gott und Vater aber sei die Ehre in alle Ewigkeit. Amen. Wort des lebendigen Gottes.
1: Danke.

Aus dem Heiligen Evangelium nach Matthäus. In jener Zeit erzählte Jesus den Hohepriestern und den Ältesten des Volkes das folgende Gleichnis. Mit dem Himmelreich ist es wie mit einem König, der seinem Sohn die Hochzeit ausrichtete. Er schickte seine Diener, um die eingeladenen Gäste zur Hochzeit rufen zu lassen, sie aber wollten nicht kommen. Da schickte er noch einmal Diener und trug ihnen auf, sagt den Eingeladenen, siehe, mein Mahl ist fertig, meine Ochsen und das Mastvieh sind geschlachtet, alles ist bereit, kommt zur Hochzeit. Sie aber kümmerten sich nicht darum, sondern der eine ging auf seinen Acker, der andere in seinen Laden, wieder andere fielen über seine Diener her, misshandelten sie und brachten sie um. Da wurde der König zornig, er schickte sein Heer, ließ die Mörder töten und ihre Stadt in Schutt und Asche legen. Dann sagte er zu seinen Dienern, das Hochzeitsmahl ist vorbereitet, aber die Gäste waren nicht würdig. Geht also an die Kreuzungen der Straßen und ladet alle, die ihr trefft, zur Hochzeit ein. Die Diener gingen auf die Straßen hinaus und holten alle zusammen, die sie trafen, Gute und Böse, und der Festsaal füllte sich mit Gästen. Als der König eintrat, um sich die Gäste anzusehen, bemerkte er unter ihnen einen Menschen, der kein Hochzeitsgewand anhatte. Er sagte zu ihm, Freund, wie bist du hier ohne Hochzeitsgewand hereingekommen? Der aber blieb stumm. Da befahl der König seinen Dienern, bindet ihm Hände und Füße und werft ihn hinaus in die äußerste Finsternis. Dort wird Heulen und Zähneknirschen sein. Denn viele sind gerufen, wenige aber auserwählt.

0: Liebe Brüder und Schwestern hier in der Erlöserkirche, liebe Mitfeiernde zu Hause am Radio. Welch ein Evangelium heute. Werft ihn hinaus. Und es macht irgendwie so Angst, dieses Evangelium. Kann das sein? Gerade heute, wo wir im Radio übertragen werden. Aber, liebe Brüder und Schwestern, das entscheidende Wort, das wir gehört haben, war in der ersten Lesung aus dem Buch Jesaja. Nämlich, das ist unser Gott. Auf ihn haben wir gehofft, dass er uns rettet. Und der Herr verwendet, Jesus verwendet im Kontext dieser Begebenheit mit den Schriftgelehrten und den Ältesten heute, er nimmt dieses strenge Wort. Er erzählt dieses strenge Gleichnis, um nur eines zu erreichen, um sie wachzurütteln. Und auch um uns wachzurütteln, weil alle Texte heute der Messe vom 28. Sonntag haben einen Inhalt, nämlich lasst euch die Hoffnung nie rauben. Lasst euch die Hoffnung nicht rauben. Vertraut auf Gott, dass er mit uns geht. Und das haben unsere Schola hat das wunderbar gesungen. Der Vater unseres Herrn Jesus Christus erleuchte die Augen unseres Herzens, damit wir verstehen, zu welcher Hoffnung wir berufen sind. Lasst euch, liebe Brüder und Schwestern, lasst euch dieses Gewand der Hoffnung anlegen. Dieses Gewand der Hoffnung, das uns trägt hin zu den Menschen, die ohne Hoffnung sind. Die ohne Hoffnung sind, müssen wir hingehen, um ihnen ein Wort des Mutes, um ihnen ein Wort des Trostes zu sagen. Und deswegen, damit wir das tun und damit wir uns entscheiden für ihn, für die Hoffnung, gegen die Hoffnungslosigkeit, verwendet Jesus bei seinen Zuhörern heute dieses Gleichnis vom Hochzeitsmahl. Wir haben eine Hoffnung. Wir haben eine Botschaft für die Menschen in dieser Welt. Für die Menschen in dieser Welt haben wir eine Botschaft. Und für diese Botschaft, die einen Namen hat, so wie die Hoffnung einen Namen hat, nämlich Jesus Christus, so dürfen und haben wir uns heute Morgen und werden uns immer wieder neu entscheiden für diese Hoffnung. Vergesst dieses Wort nicht. Hoffnung, die uns trägt, gebt die Hoffnung nie auf. Und die hat einen Namen, Jesus Christus. Amen. So wollen wir miteinander unseren Glauben bekennen. Ich glaube an Gott, den Vater, den Allmächtigen, den Schöpfer des Himmels und der Erde und an Jesus Christus, seinen eingeborenen Sohn, unseren Herrn, empfangen durch den Heiligen Geist, geboren von der Jungfrau Maria, gelitten unter Pontius Pilatus, gekreuzigt, gestorben und begraben, hinabgestiegen in das Reich des Todes, am dritten Tage auferstanden von den Toten, aufgefahren in den Himmel. Er sitzt zur Rechten Gottes, des allmächtigen Vaters. Von dort wird er kommen, zu richten die Lebenden und die Toten. Ich glaube an den Heiligen Geist, die heilige katholische Kirche, Gemeinschaft der Heiligen, Vergebung der Sünden, Auferstehung der Toten und das ewige Leben. Amen. Der freigiebige Gott hat uns alles bereitet, was wir nötig haben. Und all das ist umsonst zu haben. Darum lasst uns dankbar zu ihm beten.
1: Für alle Menschen, die heute in Jerusalem leben und verfeindet sind, dass sie den Hass überwinden und Schritte des Friedens aufeinander zugehen können. Gott, unser Vater,
0: wir bitten dich, erhöre uns.
1: Für alle Menschen, denen es aus Sorge vor einem falschen Schritt schwerfällt, Entscheidungen zu treffen, um einen weiteren Blick, der ihnen hilft, leichter Mut zu fassen. Gott, unser Vater,
0: wir bitten dich, erhöre uns.
1: Für alle Menschen, die nichts entbehren müssen, um die Fähigkeit, mit den Notleidenden teilen zu können, wie die Philipper mit Paulus. Gott, unser Vater,
0: wir bitten dich, erhöre uns.
1: Für alle Menschen, die um ihre Einladung zu Jesu Fest wissen und ihre Zusage aufschieben, um die Kraft, aufzustehen und den Aufbruch zu wagen. Gott, unser Vater,
0: wir bitten dich, erhöre uns.
1: Für unsere Verstorbenen, besonders für Frau Stefanie Preis und Herrn Kurt Stoll, von denen wir uns in der vergangenen Woche verabschieden mussten. Gott, unser Vater,
0: wir bitten dich, erhöre uns.
2: Geduldiger Gott, immerzu lädst du uns ein, keine Absage, brich deinen Willen zum Fest mit uns. Dafür danken wir dir in alle Ewigkeit. Durch Christus, unseren Herrn. Amen.

0: Lasset uns beten. Herr und Gott, nimm die Gebete und Opfergaben deiner Gläubigen an. Lass uns diese heilige Feier mit ganzer Hingabe begehen, damit wir einst das Leben in der Herrlichkeit des Himmels erlangen. Darum bitten wir durch Christus, unseren Herrn. Amen.
1: Der Herr sei mit euch.

Ja, du bist heilig, großer Gott, und du bist gut zu allen. Wir danken dir. Besonders danken wir dir für Jesus Christus. Er ist zu uns gekommen, weil die Menschen sich von dir getrennt haben und sich nicht verstehen. Er hat uns Augen und Ohren geöffnet, damit wir wissen, dass du unser Vater bist und dass wir alle Schwestern und Brüder sind. Er hat uns jetzt zusammengeführt an einen Tisch, damit wir tun, was er getan hat. Deshalb haben wir Brot und Wein bereitet. Wir bitten dich, Vater, heilige diese Gaben, damit sie für uns zum Leib und Blut Jesu Christi werden. Jesus war am Abend vor seinem Tod mit seinen Jüngern zusammen, um das Ostermahl mit ihnen zu halten. Da nahm er Brot und dankte dir, Vater. Er teilte das Brot, gab es seinen Jüngern und sagte, nehmet und esset alle davon. Das ist mein Leib, der für euch hingegeben wird. Dann nahm Jesus den Kelch mit Wein und sprach den Lobpreis. Er gab den Kelch seinen Jüngern und sagte, nehmet und trinket alle daraus. Das ist der Kelch des neuen und ewigen Bundes, mein Blut, das für euch und für alle vergossen wird, zur Vergebung der Sünden. Tut dies zu meinem Gedächtnis. Geheimnis des Glaubens. Und deine Auferstehung preisen wir. Darum sind wir hier versammelt, Vater, und denken voll Freude an alles, was Jesus für uns getan hat und auch jetzt für uns tut. In diesem Opfer, das er uns anvertraut hat, feiern wir seinen Tod und seine Auferstehung. Du hast sein Opfer angenommen, nimm auch an, was wir dir darbringen. Am Ende wird er kommen in Herrlichkeit, dann wird es keine Not mehr geben und niemand braucht mehr zu weinen und traurig zu sein. Vater, du hast uns zu diesem Mahl zusammengerufen. Im Heiligen Geist versammelt empfangen wir den Leib und das Blut Christi. Gib uns die Kraft, so zu leben, dass du Freude an uns hast. Gib uns die Kraft, einander besser zu verstehen und andere Menschen froh zu machen. Zusammen mit unserem Papst Leo und unserem Bischof Benno bitten wir dich, lass uns einmal mit allen, die an dich glauben, für immer bei dir zu Hause sein. Lass uns mit Maria, dem heiligen Josef und allen Heiligen dein Lob singen ohne Ende durch unseren Herrn Jesus Christus. Durch ihn und mit ihm und in ihm ist dir, Gott, allmächtiger Vater, in der Einheit des Heiligen Geistes alle Herrlichkeit und Ehre, jetzt und in Ewigkeit. Amen. So dürfen wir miteinander und eben füreinander beten, wie Jesus uns zu beten gelehrt hat. Vater unser im Himmel, geheiligt werde dein Name, dein Reich komme, dein Wille geschehe, wie im Himmel, so auf Erden. Unser tägliches Brot gib uns heute und vergib uns unsere Schuld, wie auch wir vergeben unseren Schuldigern. Und führe uns nicht in Versuchung, sondern erlöse uns von dem Bösen. Denn dein ist das Reich und die Kraft und die Herrlichkeit in Ewigkeit. Amen. Und der Friede des Herrn sei allezeit mit euch. Gebt einander ein Zeichen des Friedens und der Versöhnung.

Seht das Lamm Gottes. Es nimmt hinweg die Sünde der Welt. Herr, ich bin nicht würdig, dass du eingehst unter mein Dach. Steht jedem Rede und Antwort, der euch nach der Hoffnung fragt, die euch trägt.

Lasset uns beten. Opferfeier nährst du deine Gläubigen mit dem Leib und dem Blut deines Sohnes. Gib uns durch dieses Sakrament auch Anteil am göttlichen Leben. Darum bitten wir durch Christus, unseren Herrn. Amen. Euch hier in der Erlöserkirche im Rheindorf und euch allen, die ihr mitgefeiert habt zu Hause an den Radios, wünschen wir einen gesegneten Sonntag und vor allem ganz viel Hoffnung. Vor allem dann, wenn man so von einer Hoffnungslosigkeit überfallen wird. Hoffnung, die uns trägt. Hoffnung, die uns stärkt. Nach dem Schlusssegen lade ich euch ein, dass wir noch das große Gott, wir loben dich singen, und zwar die erste und die zehnte Strophe. Großer Gott, wir loben dich. Und dann lassen wir diesen Gottesdienst mit einem festlichen Orgelspiel und Bläser ausklingen. Der Herr sei mit euch. Und so segne und beschütze euch und alle unsere Familien, der allmächtige, barmherzige Gott, der Vater und der Sohn und der Heilige Geist. Amen. Gehet hin in Frieden. 380, 1 und 10.

0: Sie hörten die Live-Übertragung des katholischen Sonntagsgottesdienstes aus der Erlöserkirche in Lustenau-Rheindorf. Mit der Gemeinde feierte Pfarrer Thomas Sauter. Die Lektorin war Monika Sperger. Musikalisch gestaltet wurde die heutige Messfeier von der Rheindorfer Choralskola sowie einem Blechbläserquartett in der Besetzung Bartholomäus Natter und Lukas Oberer Trompeten und Matthias Seiwald und Franz Lerch Posaunen. Die musikalische Leitung hatte Michael Schwärzler, ihn hörten Sie auch an der Orgel. Den nächsten Gottesdienst aus Vorarlberg hören Sie am 15. November, dann aus der Pfarrkirche St. Sebastian in Hart. Und damit kommen wir wieder zu unserer Reihe mit Gesprächen nach den Gottesdiensten. Mein Gast heute ist Josef Försterer. Er ist Pfarrgemeinderatsreferent in der Diözese Feldkirch. Und zu Beginn unseres Gesprächs erläutert er die Arbeit eines Pfarrgemeinderates.
1: Also ein Pfarrgemeinderat ist das Leitungsgremium in jeder Pfarrgemeinde und in den Pfarrgemeinderatssitzungen bespricht man die wichtigen Fragen, die dazu beitragen, dass sich eine Pfarrgemeinde gut entwickeln kann. Das kann gehen von der Frage, wie machen wir Kinder- und Familienpastoral? Das kann um die Frage gehen bei der Sakramentenpastoral, was wollen wir anbieten für Täuflinge? Was wollen wir anbieten bei Tod und Trauer? Was wollen wir anbieten bei anderen Bereichen in der Sakramentenpastoral? Aber auch, wie können wir als Pfarrgemeinde uns so weiterentwickeln, dass wir für die Menschen von heute gut da sein können? Also das ist der Bereich Innovation.
0: Welche Befugnisse hat ein Pfarrgemeinderat eigentlich? Was darf er?
1: Da gibt es eine Pfarrgemeinderatsordnung, in der steht drinnen, dass Pfarrgemeinderätinnen und Räte eben in Personalfragen mitentscheiden, dass Pfarrgemeinderätinnen in pastoralen Schwerpunktsetzungen mitentscheiden, aber auch in der Entwicklung der Gemeinde. Die Pfarrgemeinde nimmt ja auch in den Blick, was tut sich an unserem Ort, was tut sich im Lebensraum und wie können wir als Pfarre darauf so reagieren, dass wir nützlich sind, auch für den Lebensraum in einer Pfarrgemeinde. Und hier überlegen Pfarrgemeinderätinnen und Räte natürlich mit und bieten dann auch für diesen Lebensraum Angebote an.
0: Herr Försterer, ist ein Pfarrgemeinderat eigentlich verpflichtend? Muss es das geben in einer Pfarrgemeinde?
1: Ja, das ist ganz wesentlich. Und wenn man so den Blick setzt auf die vergangenen Jahre in der Entwicklung der Kirche und der Papst Franziskus, der ja gesagt hat, Kirche muss viel synodaler werden. Das heißt, das Miteinander, das gemeinsame Entscheiden, das muss in der Kultur der Kirche verankert werden. Da ist einfach dieses Gremium des gemeinsamen Beratens und gemeinsam auch überlegen und vor allem dann auch gemeinsam eine Entscheidung treffen, wesentlich. Und Papst Leo XIV., der geht diesen Weg ganz fest weiter und in der Diözese Bischof Benno, dem ist es ganz wichtig, dass in jeder Pfarrgemeinde ein Pfarrgemeinderat, aber auch ein Pfarrkirchenrat besteht, um auch die wichtigen Fragen an einem Ort zur Beratung gut aufgehoben zu haben.
0: Am 7. März 2027 wird gewählt und dann gibt es auch die Möglichkeit einer Online-Stimmabgabe, einer Briefwahl hier bei der Pfarrgemeinderatswahl?
1: Ja, da kann man einfach auf die Homepage der Pfarrgemeinde gehen und dann kommt der Pfarrgemeinderatswahl 2027 und dann kann man einen Link anklicken und dann gibt es die Möglichkeit, dieses Team, ja, diese Personen online zu unterstützen, im Sinne einer Unterstützungserklärung. Die Wahl selber findet dann am Wahltag statt, aber mit Unterstützungserklärungen kann man Menschen ganz fest und ganz gut den Rücken stärken, damit sie auch für die 5 Jahre, wo sie sich bereit erklären, ehrenamtlich zu arbeiten, auch wissen, ganz viele Menschen stehen hinter uns und das tut gut, wenn man sich ehrenamtlich engagiert.
0: Wir haben es schon angesprochen, die Wahl ist erst im März, aber wir sprechen jetzt schon im Oktober darüber, denn die Arbeit beginnt natürlich sehr viel früher. Was gibt es da alles schon zu tun jetzt?
1: Also die Pfarrgemeinden sind jetzt dabei, dass sie einen Blick zurückwerfen und dass sie ernten. Nämlich, was haben wir denn die vergangenen 4 Jahre in dieser Funktionsperiode im Pfarrgemeinderat? Was haben wir alles geschafft? Was ist uns gelungen? Und in einem zweiten Schritt schauen sie natürlich so auch in die Zukunft und überlegen sich, welche zukünftigen Themenfelder sehen wir, wo wir glauben, die sind gut, dass wir das in der nächsten Funktionsperiode in unserer Pfarrgemeinde angreifen und weiter bearbeiten. Das ist so ein erster Schritt, also Reflexion und Blick nach vor. Und der zweite Schritt ist so, die Türen aufzumachen. Menschen einzuladen. Macht mit. Wir bieten euch Möglichkeit, euch ehrenamtlich zu engagieren, eine sinnvolle Tätigkeit zu machen. da ist eben die Möglichkeit, dass sie sagen, ja, wir arbeiten im Pfarrgemeinderat mit, aber auch in dieser Zeit, jetzt im Oktober bis Dezember, werden auch Menschen eingeladen, zusätzlich zu sagen, mach doch mit in den verschiedenen Bereichen, wo du Interesse hast. Das kann sein, dass dann Menschen sagen, okay, im Pfarrgemeinderat, da habe ich jetzt nicht das Interesse, aber ich möchte zum Beispiel in der Liturgie mitarbeiten oder mir geht es darum, dass die Kirche schön geschmückt ist. Dann gibt es Leute, die sagen, du, dann mache ich mit im Blumenteam. Also man kann sich in ganz vielen Bereichen engagieren, denn ein guter Pfarrgemeinderat, der kann ganz wesentlich die gute Entwicklung der Pfarrgemeinde mit unterstützen und auch ja, prägen.
2: Sie haben da was Wichtiges angesprochen, eben ehrenamtliche Mitarbeit. Wie schwierig ist es denn, Menschen zu finden, die das machen?
1: Wie ich schon gesagt habe, in der Kirche ist wirklich eine sehr, sehr positive Entwicklung durch das, dass der synodale Prozess, der synodale Weg unter Papst Franziskus begonnen hat und dass das Miteinander, diese Kultur des Miteinanders sehr stark gefördert wird. Ganz konkret heißt das, wenn Beratungen sind, wird in den Pfarrgemeinden gerade bei wichtigen Entscheidungsfragen einfach dem Hören, was sagt denn die andere Person, ganz viel Platz eingeräumt. Denn es geht ja darum, zu verstehen und was meint diese Person wirklich. Und diese neue Art des Arbeitens, die steckt viele Menschen an und da sagen sie, ja, ich habe Lust, mich ernsthaft einzubringen. Ich habe Lust, strategische Fragen anzugehen. Ich habe Lust, Innovation in der Pfarrgemeinde zu denken und ich habe Lust, mitzuarbeiten. Und das spüren wir. Und das ist dann jetzt viel einfacher, dass Menschen sagen, wenn wir so miteinander arbeiten, dann bin ich gerne dabei.
2: Herr Förster, bei der letzten Pfarrgemeinderatswahl 2022 lag die Wahlbeteiligung bei ca. 14%. Da gibt es also doch ziemlich viel Luft nach oben. Glauben Sie, dass sich das dieses Mal bessern wird oder sehen Sie da Tendenzen?
1: Also die Pfarrgemeinderatswahl grundsätzlich ist eine besondere Wahlform, denn wir laden alle Menschen ein, die der Kirche zugehörig sind. Und das sind dann Menschen, die einerseits sich ganz aktiv und engagiert einbringen. Und das sind Menschen, die sagen, ich bin einfach froh, wenn es das Serviceangebot der Kirche gibt, aber ich engagiere mich jetzt nicht aktiv am Gemeindeleben. Und wir haben insgesamt 20.000 Katholikinnen und Katholiken in unserer Diözese, die nicht nur in die Kirche gehen oder die nicht nur zu Ostern die Kirche nutzen, sondern die sich aktiv einbringen, also durch ihr ehrenamtliches Engagement mit ganz vielen Stunden. Und von diesen 20.000 Menschen haben wir bei der vergangenen Wahl 18.000 Menschen gehabt, die sich beteiligt haben. Wenn man sagt, wir nehmen die 20.000 Menschen in den Blick, dann hätten wir eine Wahlbeteiligung von 90%.
2: Ich habe gesehen in diesem Folder zur Pfarrgemeinderatswahl, es wird auch ein Fokus darauf gelegt, dass man möglichst viel junge Menschen auch in diese Pfarrgemeinderäte bekommt. War das früher anders oder ist das jetzt einfach ein neuer Fokus?
1: Wir möchten gern, dass wir diese Pfarrgemeinderatswahl dazu nutzen, dass wir uns als Pfarrgemeinde einfach verjüngen, das heißt, eine einladende Pfarrgemeinde sind, um jungen Menschen einen Platz zu bereiten. Und eine Idee war, dass man gesagt hat, du, wir könnten so ein Patinnenprojekt machen, nämlich wenn jemand mit 16 oder 17 Jahren in den Pfarrgemeinderat geht, dann wäre es doch super, wenn dieser junge Mensch jemanden zur Seite bekommt, die oder der sagt, ich unterstütze dich. Und wenn du Ideen einbringst in den Pfarrgemeinderat, dann stehe ich bewusst hinter dir, damit du gehört wirst und damit du den Rücken gestärkt bekommst, damit deine Ideen auch wahrgenommen werden und eingebracht werden. Also wir wollen versuchen, für junge Menschen den besten Platz zu machen, um sich ehrenamtlich zu engagieren.
2: Am 7. März 2027 findet die nächste Pfarrgemeinderatswahl in Österreich statt. Herzlichen Dank, Josef Försterer, für diese Einblicke.
1: Herzlichen Dank, ich habe mich sehr gefreut, dass ich zu Ihnen kommen durfte.
2: Und damit verabschiedet sich das Team des ORF Vorarlberg. Der Tonmeister dieses Radiogottesdienstes war Marc Spagolla, Produktionstechnik Matthias Schäfer, Redaktion Stefan Höfel, Leiterin der Übertragung Lea Turon. Wir wünschen Ihnen einen angenehmen Sonntag.
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4: Im Nachrichtenstudio ist Konstantin Hahn. In Polen sorgt gerade eine Serie von Messerattacken für Entsetzen. In Warschau hat es den bereits dritten Angriff innerhalb weniger Tage gegeben. Die Polizei prüft jetzt, ob eine Challenge im Internet dahinter steckt. Marta Georgiev berichtet.
5: Eine 21-jährige Schülerin hat gestern nach Angaben der Polizei an einer Berufsschule in Warschau auf drei junge Frauen eingestochen. Sie wurden zum Teil schwer verletzt. Am Donnerstag wird bei einem Messerangriff in einer Grundschule nördlich von Warschau die Hausmeisterin getötet. Am Mittwoch werden bei einer ähnlichen Attacke an einer anderen Schule durch einen 15-Jährigen 9 Menschen verletzt. Der Angreifer hat laut Behörden einen Helm mit Kamera getragen, um die Tat zu filmen. Gerade wird deshalb untersucht, ob es sich um Nachahmungstaten handelt oder ob in sozialen Medien im Rahmen von Mutproben zu solchen Angriffen aufgerufen wird. Die Polizei hat inzwischen landesweit über 50.000 Schulen kontrolliert und mehr als 70 Personen festgenommen. Um wen es sich dabei handelt, ist noch nicht bekannt.
4: Mehr als die Hälfte der Lehrer an AHS und berufsbildenden Schulen arbeitet im neuen Dienstrecht in Teilzeit. Das zeigt die Beantwortung einer parlamentarischen Anfrage der Grünen durch das Bildungsministerium. An den AHS liegt die Teilzeitquote demnach sogar bei über 60%, an Pflichtschulen bei 40%. In Indien ist der Gründer der sogenannten Kakerlaken-Protestbewegung wieder frei. Ein Gericht hat ihn und zwei Mitstreiter unter der Auflage entlassen, ein Jahr lang die öffentliche Ordnung nicht zu stören. Die Bewegung hatte zu Massenprotesten gegen eine umstrittene Überprüfung der Wählerlisten aufgerufen. Kritiker befürchten, dass dadurch Millionen Menschen ihr Wahlrecht verlieren könnten. Durch Hurricane Isaias sind in den USA mindestens 4 Menschen ums Leben gekommen. Im Bundesstaat Florida hat der Sturm auch Dächer abgedeckt und Strommasten umgerissen. Mehr als 600.000 Haushalte waren ohne Strom. Wegen Beeinträchtigungen bei der Ölförderung hat die US-Regierung auch Ölreserven freigegeben. Der vierfache Formel-1-Weltmeister Max Verstappen ist zurück in der Erfolgsspur. Beim heutigen Grand Prix in Singapur startet der Red Bull-Pilot aus der Pole-Position, Gerhard Bohaska.
6: Ja, und diese 50. Pole-Position in seiner Karriere ist eine ganz besondere, denn in Singapur ist der vierfache Weltmeister noch nie ganz vorne gestanden. Und heute soll dann der letzte weiße Fleck auf seiner Siegerkarte gelöscht werden. Dass sein erster Sieg in Singapur mit seinem 250. Rennen in der Formel 1 zusammenfallen könnte, das kratzt Verstappen herzlich wenig.
7: Für mich ist das egal. 250 oder 300 oder 200, ja. Schön, aber ich hoffe natürlich noch viel mehr Rennen zu fahren.
6: Ja, und die Verstappen-Party crashen könnten heute am ehesten die Ferrari-Piloten. Charles Leclerc als Zweiter, Lewis Hamilton startet als Dritter und der WM-führende Kimi Antonelli als Vierter. George Russell muss sich nach Motorwechsel ganz hinten anstellen. Das Rennen ab 14 Uhr gibt es auch live in UF1.
4: Das waren die Nachrichten mit Konstantin Hahn.
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8: Ja, der Vormittag noch eher unbeständig, stellenweise gibt es kleinere Regenschauer, aber am Nachmittag lockert es auf und dann zeigt sich dann auch in vielen Teilen Vorarlbergs wieder die Sonne. Dazu gibt es wieder bis zu 16 Grad, momentan sind es um die 5 bis 13 Grad. Morgen Montag dann wieder freundlich, viel Sonne bis zu 17 Grad und auch am Dienstag soll es dann wieder viel Sonnenschein geben, also da läuft's.
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8: Jetzt aber, wir schauen auf die Straße, das ist Ihr Radio Vorarlberg Verkehrsservice, jetzt um 10:55 und die Strecke des Dreiländermarathons, die führt von Lindau über Lochau und Bregenz, Hart, Fußach, Höchst nach St. Margarethen und wieder retour über Hart nach Bregenz. Entlang der Strecke kommt es bis 17 Uhr immer wieder zu Sperren, bis 15 Uhr ist außerdem der Grenzübergang Höchst, St. Margarethen gesperrt, ausweichen geht am besten über Lustenau. Sonst schaut es gut aus auf Vorarlbergstraßen, falls Ihnen irgendwo irgendwas auffällt. Bitte melden 0800 20 4000.
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8: 14.000 Teilnehmer sind heute dabei und egal ob Viertelmarathon, Halbmarathon oder die vollen 42 Kilometer, unseren größten Respekt an alle Läufer. Das ist eine Wahnsinnsleistung. Die ersten Läufer, die sind hier schon bei uns ins Ziel gekommen. Wir fangen diese geniale Marathonstimmung hier live für Sie ein. Wir stehen mit unserem gläsernen Studio direkt im Zielbereich. Unsere Reporter Thomas Oesterle und Valentina Pisoni, die sind auf der Strecke unterwegs und halten uns alle auf dem Laufenden. Somit sind sie quasi von zu Hause aus live mit dabei. Das klingt gut, oder? Den besten Mix haben wir auch. Das klingt nach einem sehr guten Sonntag. Ich hoffe, Sie haben es fein. Mein Name ist Vanessa Schelling. Machen wir uns einen schönen Vormittag, oder?

0: Kiss.
1: Das ist Prince an ihrem Sonntag.
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1: Die Stimmung hier in Bregenz, die ist so cool. So viele glückliche Gesichter, die hier schon im Ziel angekommen sind. Die rennen da bei uns vorbei, bei unserem gläsernen Studio. Die Fans sind an der Seite, haben Schilder gebastelt, die feuern alle an und tragen die Läufer hier förmlich ins Ziel mit. So cool. Meine Kollegin Valentina Pisoni, die ist da irgendwo im Ziel. Valentina, du hast da, glaube ich, jemanden gefunden, oder?
4: Jetzt gerade im Ziel. Wie fühlst du jetzt?
5: Ja gut, mal, war ein lässiges Erlebnis, aber schon anstrengend. Natürlich cool, wenn ich bei den ganzen Leuten und so. Gute Stimmung war, tipptopp.
4: Was ist jetzt so das Erste, wenn man jetzt im Ziel ist? Was machst du jetzt?
5: Ja, zuerst mal was getrunken. Ein paar Leute offen, die halt auch gerannt sind. Mit anderen geschwätzt. Ich will nicht auf dem Podest sein, von dem her. Tigerin lasse ich aus. Tag den Abend zur Family und den Rest des Tages so genießen.
1: Mei, Gratulation Philipp. Gut gemacht. Alle machen es hier gut. Super. Wir haben die passende Musik für Ihren Sonntag hier dazu. Wir halten Sie auf dem Laufenden über die ganzen Läufer. Wir holen die Marathonstimmung nach Hause. Ich hoffe, Sie haben es fein an diesem Sonntag. Machen Sie sich einen schönen Tag.

0: Ein schöner Song für Ihren hoffentlich schönen Sonntag. Wir schauen mal, was das Wetter so
1: das
0: macht.
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0: Die letzten Schauer und dicken Regenwolken verziehen sich nämlich so langsam. Hier in Bregenz sehe ich schon teilweise blauen Himmel. Und auch im Rest von Vorarlberg lockert es jetzt so langsam auf. Dann kann es heute sogar wieder ein paar Sonnenstunden geben. Dazu momentan 8 Grad in Sulzberg, 13 Grad sind es schon in Fußach. Die neue Woche, die startet dann auch wieder mit viel Sonnenschein. Montag und Dienstag wird es sonnig mit bis zu 17 Grad. Ein kurzer Blick auf die Straße. Es ist jetzt genau 11:30. Natürlich auf der Strecke des Dreiländermarathons überall Verzögerungen. Die Strecke führt von Lindau über Lochau und Bregenz, Hart, Fußach, Höchst nach St. Margrethen und weiter retour über Hart nach Bregenz. Also entlang dieser Strecke kommt es bis 17 Uhr immer wieder zu Sperren. Bis 15 Uhr ist außerdem der Grenzübergang Höchst St. Margrethen gesperrt. Ausweichen geht am besten über Lustenau. Sonst schaut es wirklich gut aus auf Vorarlbergstraßen. Falls Sie aber Infos für uns haben. Stauunfallblitzer, ganz egal. Melden Sie sich bitte hier 0800 20 4000.
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0: Sie hören es hier immer im Hintergrund, die Stimmung, die ist richtig gut hier. Da geht's ab hier in Bregenz. Ich hoffe, Sie haben auch so ein richtig schönes Wochenende. Wir bringen die Stimmung zu Ihnen nach Hause. Und gute Musik, die gibt's auch. Also ein guter Mix für diesen hoffentlich feinen Sonntag. Egal, was Sie machen heute, haben Sie es fein.

0: Einen schönen Sonntag und liebe Grüße aus Bregenz.
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0: Es ist unglaublich, was diese 14.000 Läufer und Läuferinnen hier leisten. Viertelmarathonsieger ist der Schweizer Fabrizio Albassini, 33 Minuten für 10 Kilometer. Der Halbmarathonsieger ist auch gerade eingetrudelt. Aus Kenia kommt der Brian Kipchumba, 21 Kilometer in einer Stunde und 4 Minuten. Das ist unglaublich. Und der Marathonsieger, der sollte auch in den nächsten Minuten eintreffen. Es ist richtig cool hier, die Stimmung ist super. Meine Kollegin Valentina Pessoni, die schaut sich die Strecke jetzt gleich von oben an. Denn auch von oben brauchen wir die besten Bilder. Valentina, bist du schon nervös?
3: Ja, ich steige jetzt gleich in den Heli ein, aber ein bisschen nervös bin ich schon. Ich bin ja noch nie Helikopter geflogen. Drum schauen wir mal, wie es dann schlussendlich wird. Aber ich bin noch total gespannt, mir die Marathonstrecke jetzt mal von oben anzuschauen und die ganzen Läuferinnen und Läufer da ganz klein irgendwo unten am Boden herumlaufen zu sehen. Natürlich fliegen wir da

0: Einen schönen Sonntag hier in Bregenz wird Geschichte geschrieben.
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0: Gerade ist er reingekommen, der Marathonsieger. Tefere Fikri Bekele aus Kenia hat einen neuen Rekord um 26 Sekunden geschlagen. 2:08:49 ist der neue Rekord. 42 Kilometer hat er hinter sich. Und ich muss sagen, wie schnell der trotz 42 Kilometer in dieses Ziel gerannt ist. Ich kann es Ihnen nicht sagen. Das ist unglaublich hier, diese Stimmung. So cool. Gratulation an den Kenianer für diesen Rekord. Gratulation zum ersten Platz bei diesem Drei-Länder-Marathon. Unglaublich.

0: Im Montafon in Vorarlberg befindet sich das Dorf Gantschir. Es ist Teil der Gemeinde Bartholomäberg. Ende des 14. Jahrhunderts wurde Gantschir als Kuntschir erwähnt, was so viel wie feuchte Siedlung in der Au bedeutet. Die Pfarre Gantschir zählt zu den jüngsten Pfarren des Landes. Hier entstand in der Nachkriegszeit durch die Illwerke und den Tourismus ein neues Siedlungsgebiet. Erst 2013 wurde Gantschir zur selbstständigen Pfarre. Der moderne Kirchenbau ist dem heiligen Josef, dem Arbeiter, geweiht. Im Turm der Kirche läuteten zuerst 3 Glocken, aber vorgesehen waren eigentlich immer 4. Die vierte konnte anlässlich des 50-jährigen Kirchenbaujubiläums ergänzt werden. Die sogenannte Glockenzier, also das kunstvoll gefertigte Relief oder Ornament auf einer der Glocken, wurde von Schulkindern aus Gantschir gestaltet. Insgesamt hängen heute 5 Glocken im Turm der Kirche zum heiligen Josef, dem Arbeiter, in Gantschir in Vorarlberg.
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2: Herzlich willkommen zum Mittagsjournal. Heute sind das unsere Themen. Houthis greifen internationalen Flughafen in Riad an und töten mindestens 12 Menschen. Ukrainischer Top-Journalist äußert sich nach Festnahme in Wien. Und LASK gegen Rapid lautet das Spitzenspiel heute in der Bundesliga. Am Mikrofon ist Rosanna Zara. Bei einem Luftangriff auf den Flughafen der saudischen Hauptstadt Riad sind am Abend mindestens 12 Menschen getötet worden. Mehr als 300 sind verletzt. Nach Angaben Saudi-Arabiens hat die im benachbarten Jemen kämpfende Houthi-Miliz eine Rakete auf den Flughafen abgefeuert. Marta Georgiev berichtet.
3: Auf dem Inlandsterminal des Flughafens King Khalid weichen die Menschen panisch den herabstürzenden Trümmerteilen aus. Unter den Toten sind Einheimische, aber auch Reisende aus den USA, Jordanien und Bangladesch. Saudi-Arabien spricht von Kriegsverbrechen und schwört Rache. Doch die Houthi-Miliz droht bereits mit weiteren Angriffen auf saudische Flughäfen. Seit Wochen greift die Miliz vor allem Ölanlagen in Saudi-Arabien an. Die Houthis unterstützen den Iran im Krieg gegen die USA. Die Saudis sind hingegen Verbündete von Washington. Ob die USA Saudi-Arabien militärisch zur Seite springen wollen, mit Angriffen gegen die Houthis oder den Iran, lässt Donald Trump heute offen. Kann sein, man werde es sich ansehen, so der US-Präsident.
2: Nach der Festnahme des in der Ukraine sehr bekannten Journalisten Mikhailo Tkach in Wien sind viele Fragen weiter offen. Maskierte und bewaffnete Polizisten haben ihn und seinen Kameramann am Donnerstag ja festgenommen und dabei auch die Scheiben ihres Mietautos eingeschlagen. Nun meldet sich der Journalist im ORF-Interview zu Wort. Claudia Peintner-Schmidt berichtet.
4: Er sei nach Österreich gekommen, um hier über einen ukrainischen Generalstaatsanwalt zu recherchieren, berichtet der Investigativjournalist Mikhailo Tkach. Im Zuge seiner Arbeit sei er schon oft von der Polizei kontrolliert worden. So etwas wie in Wien sei ihm aber noch nie passiert.
5: Ich bin mehr als geschockt. Wir haben Schaden genommen. Ich habe Hämatome am Arm und am Rücken. Jaroslav Bondarenko wurde operiert. Man hat ihm Glas aus dem Gesicht entfernt.
4: Sie hätten nur an öffentlichen Orten gearbeitet, sei nicht in privates Eigentum eingedrungen.
5: Ich hatte während des Verhörs den Eindruck, dass das österreichische Strafverfolgungssystem von jemandem, von Ukrainern in deren Interesse manipuliert worden sein könnte, um unsere journalistische Tätigkeit zu behindern.
4: Die 2 Personen sind laut Innenministerium im Zuge von Spionageermittlungen festgenommen worden. Der Verdacht habe sich aber nicht bestätigt.
2: In Tirol haben 2 18-jährige Bergsteiger die Nacht im Freien verbringen müssen. Sie sind beim Abstieg vom Schrankogel in Lengenfeld in Schwierigkeiten geraten, konnten wegen Schlechtwetter aber erst in der Früh geborgen werden. Die beiden wurden stark unterkühlt mit dem Notarzt-Hubschrauber ins Krankenhaus geflogen. In der Fußball-Bundesliga kommt es heute in Linz zum Spitzenspiel zwischen Meister LASK und Rapid. Dabei wollen die Hütteldorfer wieder die Tabellenführung übernehmen. Christoph Ott.
6: Dazu reicht Rapid in Linz bereits ein Unentschieden. Gleichzeitig wollen die Wiener mit Stürmer Ercan Karı ihren Linz-Fluch beenden, denn in der Raiffeisen Arena konnten die Hütteldorfer bisher noch nie gewinnen.
7: Das ist Vergangenheit und jetzt konzentrieren wir auf jetzt. Und ich glaube, wir sind in einer sehr guten Verfassung und ich glaube, wir haben uns gut vorbereitet und wissen, was auf uns zukommt und können es kaum abwarten.
6: Die Linzer mit Christoph Lang wollen die Serie hingegen fortsetzen und Selbstvertrauen für das Champions-League-Duell mit Liverpool am Mittwoch tanken.
8: Ja, ich glaube, es ist ein absolutes Topspiel. Beide Mannschaften werden auf Sieg spielen und wir werden alles daran setzen, das Spiel für uns zu entscheiden.
6: Anpfiff in Linz ist heute um 17 Uhr auch live zu sehen in ORF 1. Bereits ab 14.30 Uhr spielt Altach gegen den WRC und Hartberg gegen die Lustenauer Austria.
2: Das war das Mittagsjournal mit Rosanna Zara.
9: Ja, die Wolken sollten sich jetzt so langsam verziehen. Der blaue Himmel blinzelt hier in Bregenz zum Beispiel schon so langsam durch. Und dann gibt es heute Nachmittag für ganz Vorarlberg wieder einige Sonnenstunden mit bis zu 16 Grad. Morgen Montag wird es auch unglaublich sonnig, auch am Dienstag Sonnenschein. Also das sind schöne Aussichten für die nächsten Tage. Wie schaut es auf den Straßen aus? Das ist Ihr Radio Vorarlberg Verkehrsservice um 11:56. Und natürlich immer wieder Verzögerungen aufgrund des Dreiländermarathons. Die Strecke, die führte ja von Lochau über Bregenz, über Hart, Fußach, Höchst nach St. Margrethen und wieder retour. Da sollten Sie einfach bis 17 Uhr immer wieder mit Sperren rechnen. Bis 15 Uhr ist außerdem der Grenzübergang Höchst St. Margrethen gesperrt. Ausweichen geht da am besten über Lustenau. Sonst schaut es in Vorarlberg aber gut aus auf den Straßen. Es wurde uns nichts gemeldet auf meinen Verkehrskameras. Schaut es recht ruhig aus. Falls Ihnen was auffällt, dann freue ich mich über Ihren Anruf. 0800 20 4000.
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9: Und die Stimmung, die ist unglaublich hier im Stadion. Alle feiern mit. Sie hören es im Hintergrund vielleicht. Die Fans, die stehen am Zaun mit ihren gebastelten Schildern. Die schreien, die empfangen die Läufer und Läuferinnen. Das ist so cool hier. Die Bilder gibt es natürlich auch bei uns. Schauen Sie mal rein auf ORF Plus, auf ORF On. Überall sehen Sie da diesen Dreiländermarathon. Es ist wirklich, wirklich schön. Ich habe vorab mit einem Marathonläufer gesprochen, mit dem Lukas. Der läuft heuer das erste Mal wirklich den ganzen Marathon, die ganzen 42 Kilometer. Und spannend, wie er da drauf gekommen ist. Wie kommt man auf sowas?
11: Letztes Jahr haben wir Oktoberfest gefeiert in der Firma und morgens um 3 nach 10 großen Bier haben wir alle zusammen beschlossen, Marathon. Und ja, wir waren am Anfang zu 6 und haben uns alle gefreut, dass wir nächstes Jahr Marathon rennen. Zu zweit laufen wir aber heute. Wettschulden sind Ehrenschulden und aus dem Grund ziehen wir auch durch heute, auf jeden Fall.
9: Wie hast du dich darauf vorbereitet? Was ist das Wichtigste?
11: Also ich glaube, man muss zwei Sachen unterscheiden. Die Vorbereitung muss vor allem Spaß machen, das hat mir immer geholfen. Und der Gedanke, heute bin ich einen Schritt besser als gestern, hat mich immer vorwärts gebracht. Und mental, glaube ich, muss man einfach wissen, es kommt der Punkt, wo irgendjemand im Kopf schreit und da muss man durch und wissen, mein Körper kann's, ich kann's und dann wird es sowas.
9: Ich hoffe, dieser Punkt kam noch nicht beim Lukas. Dieser Punkt, wo der Kopf schreit. Auf jeden Fall hoffe ich, dass er ihn überwunden hat. Wir schauen nachher mal, ob der Lukas ins Ziel gekommen ist. Gucken wir noch mal. Schönen Sonntag wünsche ich Vorarlberg.

0: Einen schönen Sonntag an diesem ganz besonderen Sonntag.
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0: Wir bringen Ihnen die Marathonstimmung nach Hause, ins Auto, wo immer Sie unterwegs sind. Sie sind quasi live mit dabei. Wir sind mit dem gläsernen Studio im Zielbereich des Drei-Länder-Marathons in Bregenz. Und was war das heute schon spannend? Neuer Rekord gab es, die Menge jubelt. Thomas Oesterle, du bist mitten im Ziel. Wie läuft's?
3: Ja, super Stimmung hier, da kommen immer mehr Finisher hinein, vor allem über die Halbmarathon-Distanz, aber auch über die Viertelmarathon-Distanz und auch so schon ein bisschen was von der Staffel. Also da geht's richtig rund und die Stimmung natürlich ausgelassen. Natürlich nach diesem neuen Streckenrekord hier beim Marathon bei den Herren. Fikre Bekele, der Äthiopier, 2:08:49, der erste, der diesen Drei-Länder-Marathon immer, also aller Zeiten unter 2:09 gelaufen ist. Also das war das große Ziel und das ist auch abgeliefert worden vom starken Elitefeld. Da ist wirklich alles nach Plan gelaufen. Und jetzt warten wir noch auf die schnellste Dame. Die sollte dann auch in wenigen Minuten ins Ziel kommen. Das ist die deutsche Deborah Schöneborn. So circa 2:40 wird sie brauchen. Also so in den nächsten 6 bis 7 Minuten wird auch sie da sein.
0: So cool. Die Bilder dazu, die gibt es natürlich auch bei uns. ORF Sport Plus, schauen Sie rein, ORF On. Und natürlich gibt es alle Bilder dann auch heute Abend auf Vorarlberg, heute 19 Uhr, ORF 2.

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0: Einen schönen Sonntag wünsche ich Ihnen. Es ist jetzt ganz genau 12.30 Uhr. Das heißt, es ist Zeit für die Radio Vorarlberg Mittagsnachrichten.
1: Der große Hanfboom bleibt in Vorarlberg aus. Die Nachfrage nach CBD in den Trafiken ist verhalten. Rekordjagd am Bodensee. Noch nie waren so viele Läuferinnen und Läufer beim Dreiländermarathon dabei. Und es gibt einen neuen Streckenrekord. Ich bin Melanie Kritzer. Schönen Mittag und Mahlzeit. Skywalker, Franz und Sissi oder Cinderella. Viele denken bei diesen Namen als erstes vermutlich nicht an rauchbare Hanfprodukte. Aber genau so heißen manche davon. Und dieses sogenannte CBD kann man seit gut einem Jahr in Vorarlbergs Trafiken kaufen. Erlaubt ist das Ganze nur mit sehr niedrigem THC-Gehalt, also ohne berauschende Wirkung. Der große Ansturm auf die Hanfblüten ist in Vorarlberg bisher aber ausgeblieben. Birgit Entner-Gerhold.
2: Seit Juli 2025 darf rauchbarer Hanf bei den Trafiken im Regal stehen. Erlaubt ist er aber nur mit einem THC-Gehalt unter 0,3%. Rund zwei Drittel der 76 Vorarlberger Trafiken führen das sogenannte CBD mittlerweile. Die Umsätze seien aber überschaubar, sagt Christian Hafner, Sprecher der Vorarlberger Trafikantinnen und Trafikanten.
3: Die Umsätze sind sicher nicht das, was die Cannabisbranche eigentlich sich ursprünglich gedacht hat. Ich würde sagen, für die Trafiken ist es vom Umsatz her beinahe irrelevant. Ich würde mal sagen, dass das irgendwo im Bereich zwischen 5 Promille und vielleicht dann ein Zehntel Prozent sie wird vom Umsatz.
2: Noch gibt es in Vorarlberg neben den Trafiken drei ausgewiesene CBD-Shops, die rauchbaren Hanf verkaufen, allerdings mit Ablaufdatum. Ab 2029 fällt dieses Produkt nämlich endgültig unter das Tabakmonopol. Das Monopol gilt bereits für Nikotinbeutel oder auch für sogenannte E-Liquids, die für E-Zigaretten gebraucht werden. Der klassische Verkauf von Zigaretten gehe zurück, sagt Hafner. Neue Produkte helfen dann natürlich, um diese Lücke zu füllen.
1: Der Alpenverein Vorarlberg will Menschen mit Beeinträchtigungen den Zugang zu Bergen und Hütten erleichtern. Dafür wurde in den vergangenen Monaten erstmals erhoben, welche inklusiven Angebote es im Land schon gibt und wo noch Lücken bestehen. Ein Vorbild sei dabei die inklusive Gruppe im Montafon. Benedikt Drechsel mit Einzelheiten.
4: Im Montafon gibt es bereits gemeinsame Kletterangebote, Wanderungen und Hüttenbesuche für Menschen mit und ohne Beeinträchtigung. Aufgebaut wurde das Angebot vom Alpenverein gemeinsam mit Special Olympics. Solche Angebote sollen nun auch in anderen Sektionen leichter entstehen. Ein neuer Leitfaden soll Übungsleiterinnen und Übungsleitern dabei helfen. Auch bei den Hütten tut sich etwas. Die Lustenauer und die Heinrich-Horter-Hütte wurden heuer barrierefrei gestaltet. Als nächste könnte die Todalphütte folgen. Dort wäre ein Zugang über die Lüner Seebahn und die eigene Materialseilbahn denkbar. Schritt für Schritt möchte der Alpenverein die Berge zugänglicher gestalten.
1: Bei einer Lkw-Schwerpunktkontrolle der Polizei wurden diese Woche bei 22 Fahrzeugen gravierende technische Mängel festgestellt. Sie durften nicht mehr weiterfahren. In mehr als 100 Fällen haben sich die Fahrer nicht an die Lenk- und Ruhezeitverordnung gehalten. Bei einem Lkw hat sich die komplette Lauffläche vom Reifen gelöst. Alle vier Räder waren stark beschädigt, das habe der Fahrer nicht mitbekommen. Die Polizei hält aber fest, dass der Großteil der kontrollierten Lkw in einwandfreiem Zustand war. Einen neuen Teilnehmerrekord hat es heute beim Dreiländermarathon am Bodensee gegeben. Mehr als 11.500 Läuferinnen und Läufer haben sich den unterschiedlichen Herausforderungen gestellt. Allein über die Marathondistanz waren es mehr als 2.700 Starterinnen und Starter. Während die meisten noch auf der Strecke sind, sind die schnellsten bereits in Bregenz im Ziel. Dort ist auch mein Kollege Thomas Österle. Thomas, wer hat denn jetzt gewonnen?
5: Ja, gewonnen bei den Herren hat der Äthiopier Fikre Bekele und das mit einem neuen Rekord hier in Bregenz, einem neuen Streckenrekord im Marathon. 2 Stunden 8:49. Also das große Ziel, das die Veranstalter schon ausgegeben haben, unter der Woche hier einen neuen Streckenrekord aufzustellen. Das hat der Äthiopier abgeliefert. Überhaupt waren die afrikanischen Läufer bei den Herren heute sehr, sehr stark. Gleich 3 sind unter dem alten Streckenrekord geblieben. Also das war eine Top-Leistung. Auch bei den Frauen, da geht der Sieg nämlich an eine Deutsche an. Deborah Schöneborn, die gerade ins Ziel gekommen ist, in 2 Stunden 41 und 56 Sekunden. Also die Sieger und Siegerin, die haben wir hier bereits in Bregenz. Jetzt kommt aber die große Masse hinein im Moment gerade. Ein Großteil der Starter im Halbmarathon und dann so in der nächsten halben Stunde bis Stunde werden dann auch die ganzen Finisher im Marathon hier das Ziel in Bregenz erreichen.
0: Schauen wir mal zu den Wetteraussichten. Die kommen jetzt aus Innsbruck, aus der Geosphere Austria und zwar von Alexander Radl her. Alexander, Mahlzeit.
6: Mahlzeit. Auch der Nachmittag verläuft oft wechselnd bis stark bewölkt, im Bergland zeitweise noch nebelig. Je nach Sonne dazwischen liegen die Temperaturen zwischen 9 und 14 Grad. Am Abend nimmt die hochnebelartige Bewölkung tendenziell wieder zu, nur in höheren Lagen dürfte es nachts aufklaren. Der morgige Montag bringt dann überall deutlich mehr Sonne. Die Hochnebelfelder über den Niederungen lösen sich meist noch am Vormittag auf, dann steht einem recht sonnigen Herbsttag nichts im Wege. Auch am Dienstag scheint zunächst häufig die Sonne, nachmittags zeigen sich dann aber dichtere Wolkenfelder. Wechselnd bewölkt und sehr mild gestaltet sich der Mittwoch.
0: Und wir schauen auf die Straße. Es ist 12:06 und natürlich der Dreiländermarathon. Da gibt es einige Verzögerungen von Lindau über Locher und Bregenz, Hart, Fußach, Höchst nach St. Margrethen, wieder retour über Hart nach Bregenz. Entlang dieser Strecke kommt es bis 17 Uhr immer wieder zu Sperren. Bis 15 Uhr ist außerdem der Grenzübergang Höchst St. Margrethen gesperrt. Ausweichen geht am besten über Lustenau, wobei sie auch dort momentan ordentlich Zeit brauchen. Rund um die Grenze Lustenau staut es sich um die 20 bis 25 Minuten Zeitverlust momentan. Sonst schaut es aber gut aus auf Vorarlbergstraßen. Falls Sie Infos für mich haben, Stau, Unfall, Blitzer, ganz egal, wir sind da für Sie. 0800 20 4000.
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0: Ich bin mittendrin hier bei der Ziellinie. Es ist unglaublich. Die ganzen Läufer und Läuferinnen kommen hier rein. Alle überglücklich. Alle haben hier eine Medaille verdient und da müssen sie an einer Kandidatin vorbei. Valentina Pissoni ist gerade bei Chiara Kiki Schula. Die vergibt dann nämlich die Medaillen.
9: So, bei dir kommen eigentlich alle vorbei, die ins Ziel kommen. Wie sind so die Gesichter? Wie schauen die Leute aus?
10: Ja, also die schauen alle sehr begeistert aus und aber auch erleichtert, dass sie es geschafft haben. Aber ich glaube, sie sind alle wirklich glücklich, dass sie es geschafft haben, dass sie es so gut gemeistert haben und dass sie jetzt endlich im Ziel sind.
0: Ja, die können auch stolz sein, unglaublich. Und die Chiara, die weiß, von was sie redet. Selbst Sportlerin in Vorarlberg, man kennt sie hier. Die weiß, wie es den Läufern gerade geht mit dem Ankommen, mit der Medaille. Unglaublich cool. Schön, dass Sie dabei sind. Wir bringen die Marathonstimmung live zu Ihnen heim. Dazu gibt es aber natürlich auch die beste Musik. Jetzt haben wir Roy Orbison, Pretty Woman. Gehen wir mal zurück in die 60er. Ich hoffe, Sie haben es fein an diesem schönen Sonntag.

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2: Einen schönen Sonntag wünsche ich Ihnen. Wir sind mitten auf der Ziellinie, also wirklich mittendrin. Bei uns rennt jeder vorbei und wir freuen uns da auch immer über Besuch. Und den habe ich jetzt hier. Der Martin Jäger, Sprecher der Vorarlberger Sparkasse, ist jetzt gerade bei mir. Hallo.
3: Vielen Dank für die Einladung.
2: Ja, sehr gerne, immer. Stimmung zufrieden, oder?
3: Ja, die Stimmung ist extrem gut. Auf der Strecke, beim Publikum, bei den Teilnehmenden. Also wirklich ein Highlight heuer wieder.
2: Ist richtig schön, wie die alle da am Zaun standen und mitfiebern, Schildle bastelt haben, oder?
3: Absolut. Also das ist jetzt der 19. Marathon und ich bin zum 16. Mal mit dabei und die Vorfreude ist immer riesengroß. Aber so toll wie heuer war es, glaube ich, noch nie.
2: Was ist denn so immer die Highlight? Du hast gerade gesagt, 16. Marathon ist es für dich. Was gefällt dir da immer am besten?
3: Ja, da fallen mir viele Highlights ein. Natürlich der Kindermarathon. Ja. Da haben wir so im Schnitt immer 3000 glückliche Kinder und auch die Eltern und Großeltern sehr zufrieden. Ja. Aber auch heuer sehr zufrieden die Läufer. Ich glaube, die Qualität des Marathons kann sich sehen lassen.
2: Gestern die Kinder, die haben schon ordentlich Gas gegeben und das trotz Regen, gell? Brutal.
3: Ja, strömender Regen. Wir befürchteten schon, dass sehr wenige kommen und sind trotzdem über 2500 gekommen. Also sensationell.
2: So
3: vielen
2: cool.
3: Dank an die vielen Eltern, aber auch Lehrenden.
2: Ja, die machen es möglich, oder?
3: Ja, absolut.
2: So cool. Ja, wir bleiben noch da, oder? Quatschen noch ein bisschen und schauen den Läufern zu,
3: absolut,
2: wie die da ins Ziel rennen. Und
3: gerne.
2: Dazu gibt es die beste Musik natürlich für Ihren Sonntag daheim.

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1: Mit Rosanna Zarre am Mikrofon. Papst Leo muss sich in den nächsten Tagen einer Lungenoperation unterziehen. Bei einer Routinekontrolle haben Ärzte einen Knoten gefunden. Das hat Leo selbst heute Mittag nach dem Angelus-Gebet bekannt gegeben. Aus Rom berichtet Cornelia Wospenig.
2: Es kommt völlig überraschend, nicht nur für die Menschen, die sich heute Mittag zum Angelusgebet auf dem Petersplatz versammeln.
3: I medici mi hanno trovato un nodulo circoscritto al polmone.
2: Die Ärzte hätten einen Knoten in seiner Lunge gefunden. Er sei abgegrenzt, gut lokalisiert und in einem Anfangsstadium, sagt Leo. Daher folge er dem ärztlichen Rat und werde sich operieren lassen. Der Eingriff sei bereits geplant und werde in den nächsten Tagen erfolgen. Wann genau? Sagt der Papst nicht. Weitere Informationen gibt es vorerst aus dem Vatikan dazu nicht. Papst Leo ist 71 Jahre alt und gilt als äußerst sportlich, vor allem als begeisterter Tennisspieler.
1: In Polen gibt es Hinweise über mögliche Anschlagspläne gegen den Regierungschef und gegen den Verteidigungsminister. Ein Treffen des Inlandsgeheimdienstes im Terrorabwehrzentrum wurde einberufen. Mehr ist noch nicht bekannt. Durch ein Schiffsunglück vor der Küste von Djibouti in Ostafrika könnten bis zu 215 Menschen ums Leben gekommen sein. 109 Tote sind geborgen, mindestens 116 Menschen werden aber noch vermisst. 80 haben überlebt. Alle Insassen des Bootes stammen aus Äthiopien, wie die UNO mitteilt. Das Boot war auf dem Weg von Djibouti nach Jemen. In den vergangenen 3 Wochen sind mehr als 20.000 Äthiopier in Djibouti eingetroffen. Ein digitaler Gesundheitsavatar soll Patientinnen und Patienten künftig besser auf Arztgespräche vorbereiten. In der Steiermark wird so ein Avatar jetzt erstmals in einem Pilotprojekt der Ärztekammer getestet. Anke Mandl berichtet.
4: Der digitale Avatar schaut aus wie der echte Arzt und spricht auch mit dessen Stimme.
5: Ich bin der Avatar von Professor Gerhard Wirnsberger. Was möchten Sie gerne wissen?
4: Man kann mit ihm über die eigenen Beschwerden sprechen und Fragen dazu stellen. So sind Patientinnen und Patienten schon besser auf das Arztgespräch vorbereitet und das kann Zeit sparen, sagt Gerhard Wirnsberger, Ausbildungsreferent der Ärztekammer Steiermark.
6: Es ist natürlich gut, dass sich der Patient mit diesem Thema sinnvoll auseinandersetzt, hinterfragt, selbst sich eine Meinung bildet, damit man dann, wenn es zum eigentlichen Ortsgespräch kommt, eine bessere kommunikative Ebene findet.
4: Dem Avatar sind aber klare Grenzen gesetzt. Er stellt keine Diagnose, entscheidet nicht über eine Therapie und ersetzt kein ärztliches Gespräch. Auch bei seinen Antworten greift er nicht einfach auf Infos aus dem Internet zurück, sondern auf medizinische Informationen, die ihm vorgegeben wurden.
1: Anke Mandl hat berichtet. Das waren die Nachrichten mit Rosanna Zara. Und jetzt das Wetter.
7: Einige Wolken gibt.
8: Ja, einige Wolken, die gibt es auch hier in Bregenz, aber so langsam lockert es endlich wieder auf. Am Nachmittag soll sich dann schon in ganz vielen Teilen Vorarlbergs wieder die Sonne zeigen. Dazu gibt es wieder bis zu 16 Grad. In Mittelberg sind es momentan zwar nur 8 Grad, in Fraxern sind es dafür schon um die 12 Grad und in Feldkirch sehe ich 14 Grad momentan. Morgen Montag dann wieder freundlich, viel Sonne bis zu 17 Grad und auch am Dienstag gibt es dann wieder ganz viel Sonnenschein für Vorarlberg. Wir schauen auf die Straße, es ist 3:03 und da dauert es natürlich länger an der Strecke des Dreiländermarathons, also von Lochau über Bregenz, über Hart, Fußach, Höchst, St. Margrethen. Da müssen Sie einfach mehr Zeit einplanen bis um 17 Uhr, da gibt es immer wieder Sperren. Bis 15 Uhr ist außerdem der Grenzübergang Höchst, St. Margrethen gesperrt. Ausweichen geht da am besten über Lustenau, wobei Sie auch da momentan einiges an Zeit brauchen rund um den Engelkreisverkehr und die Grenze. Sehe ich momentan 20 Minuten Zeitverlust. Sonst schaut es gut aus auf Vorarlbergstraßen. Es wurde uns nichts gemeldet auf den Karten. Schaut sonst ruhig aus, falls Ihnen was auffällt. Melden Sie sich bitte sehr gerne hier bei mir. 0800 20 4000.
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8: Sie hören es im Hintergrund. Da wird gejubelt, da wird geschrien, da wird eingefeuert. Die Läufer und Läuferinnen trudeln ein. Es ist so schön hier. Mitten im Zielbereich stehen wir. Und es ist cool, diese ganzen Gesichter zu sehen, wie der Druck abfällt, wie sie endlich da sind, sich freuen. ist wirklich schön. Wir bringen diese Marathonstimmung hoffentlich gut zu Ihnen nach Hause, ins Auto, wo auch immer Sie unterwegs sind. Die beste Musik, die gibt es obendrein. Das klingt nach einem guten Sonntag. Mein Name ist Vanessa Schelling. Ich hoffe, Sie haben es fein.

0: Schönen Sonntag, Fahrberg aus Bregenz.
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0: Und zwar so richtig live. Live aus dem Ziel. Direkt. Wir sind da direkt mitten im Zielbereich. Alle rennen an uns vorbei. Die schauen teilweise sehr fertig aus, natürlich, aber überglücklich. Und das ist so schön. Der Zusammenhalt hier ist so schön, wie alle jeden anfeuern. Echt cool. Unsere Valentina Pisoni, die hat sich ja vorher auf den Weg in den Helikopter gemacht. Denn das muss natürlich alles auch von oben gefilmt werden, die ganzen Läufe und so weiter. Valentina, bist mittlerweile gut angekommen wieder am Boden?
3: Ja, Vanessa, wir sind wieder auf dem Boden. Es war richtig, richtig cool, war ja mein erster Helikopterflug. Wir haben die schnellsten Herren bis ins Ziel verfolgt und es war wirklich unglaublich zu sehen, was die da bis zum Schluss für ein Tempo drauf fahren. Wirklich unglaublich. Aber natürlich auch alle anderen Läuferinnen und Läufer, die geben da richtig Vollgas. Die ganze Strecke ist voller Zuschauer, Publikum, die da am Anfeuern sind. Und aus der Luft sieht man da wirklich erst, was 42 Kilometer bedeutet, also wo das überall langläuft, die Strecke, die macht Kurven durch Wälder, am See entlang. Das ist wirklich unvorstellbar, dass man das in dieser Zeit so durchhalten kann. Und das aus der Luft zu sehen, war wirklich, wirklich cool. Und jetzt, wo wir wieder am Boden sind, traue ich mich auch, unseren Piloten mal was zu fragen. Du hast eigentlich den ganzen Tag die beste Aussicht, oder?
4: Ja, die Aussicht ist nicht so schlecht. Darum mache ich das alle Jahr.
3: Jetzt ist es aber in diesem Tempo, was diese Läufer drauf haben, nicht so einfach, die immer gleich zu finden, gell?
4: Ja, speziell beim Zieleinlauf mit der ganzen Böhm ist das nicht so einfach. Ja. Ich mache das gern und danach gehe ich auf die Lust nach einem Kiwi. Käsedönerle und ein Bier muss man immer essen.
0: Ja, recht hotter, oder? Ab auf Kilby, egal wo Sie sind, in Bregenz beim 3-Länder-Marathon, bei der Kilby. In Vorarlberg ist was los. Wir sind mittendrin und feiern diesen ganz besonderen Sonntag. Haben Sie es fein.

0: ausprägend. Was tut sich denn beim Wetter? So langsam sollte doch mal die Sonne rauskommen, oder? Die Wolken, die verziehen sich jetzt dann langsam gegen Nachmittag. Kann es dann ein paar Stunden Sonnenschein geben? Das wird schön. Bis zu 16 Grad gibt es auch mit dazu. Morgen Montag und am Dienstag gibt es dann noch mehr Sonnenschein von der Früh weg. In der Früh kannst du vielleicht noch ein bisschen Nebel haben, aber dann zeigt die Sonne, was sie kann und scheint den ganzen Tag, egal ob Montag oder Dienstag. Wir schauen auf die Straße. Es ist kurz nach 13:30 und natürlich an der Strecke des Dreiländermarathons immer wieder Sperren. Da sollten Sie in Lochau, in Bregenz, Hart, Fußach, Höchst, St. Margrethen immer ein paar Sperren mit einplanen entlang der Strecke bis 17 Uhr. Bis 15 Uhr außerdem der Grenzübergang Höchst, St. Margrethen gesperrt. Ausweichen geht dann am besten über Lustenau, aber auch da brauchen Sie mehr Zeit. Rund um die Grenze Lustenau sind Sie in alle Richtungen um die 20 Minuten Zeitverlust momentan. Sonst schaut es auf Vorarlbergstraßen gut aus. Falls Ihnen irgendwo was auffällt, dann melden Sie sich bitte gerne hier bei uns 0800 20 4000.
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0: Und es ist so cool, die Leute hier, die ins Ziel kommen. Ich habe gerade einen jonglierend durchs Ziel laufen sehen, also mit Jonglierbällen. Wir haben schon ein Feenteam gehabt, drei Feen nebeneinander, die ins Ziel gelaufen sind. Man läuft rückwärts rein, man läuft Hand in Hand rein, es ist alles mit dabei. So schöne Bilder hier beim Dreiländermarathon in Bregenz. Wir stehen mitten im Zielbereich, rund um uns herum, ganz viele Fans, die alle bejubeln. Wirklich schön hier. 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Wir bringen die Marathonstimmung zu Ihnen heim, ins Auto, egal wo Sie sind. Wir sind mit dabei. Und die beste Musik gibt's auch. Vanessa Schelling, mein Name. Schön, dass Sie dabei sind.

0: Schönen Sonntag wünsche ich Ihnen.
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0: Es trudeln alle ein hier. Es sind alle richtig cool drauf. Am Zaun rundherum werden alle angefeuert. Also es ist echt schön, die Stimmung hier. Ich habe mit dem David gequatscht. Der ist im Fanclub Yannick und Julia. David, was wünschen sich der Yannick als erstes, wenn er ins Ziel kommt?
3: Der Yannick, ich sehe, der möchte zuerst einen Schoko trinken und danach kriegt er noch ein Bier, ja.
0: Und dann danach voll feiern, oder?
3: Ja, das auf jeden Fall.
0: Wie findest du das Event allgemeiner Dreiländermarathon?
3: Also ich bin auch schon mal mitgerannt und ich finde es immer wieder schön. Und es ist schon immer im Ziel gute Stimmung, ja. Also gerade ab Bregenz, wenn dort überall Leute auf der Seite stehen und die ein bisschen motivieren, dann geht es nochmal einfach das letzte Stück, ja.
0: Und genau darum geht's, dass wir alle hier zusammenhalten und dass die alle angefeuert werden hier, die hier Großartiges leisten. 14.000 Läufer und Läuferinnen trudeln hier ein in Bregenz beim

0: Einen schönen Sonntag wünsche ich Ihnen.
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0: Wir sind dabei in der Ziellinie quasi. Im Zielbereich stehen wir. Und wer heute auch schon durch den Zielbereich gefahren ist, das ist mein lieber Kollege Roman Neugebauer. Lieber Roman, was hast denn du da heute angestellt?
3: Dass du das wieder erzählen musst.
0: Ja, sehr.
3: Also wirklich, ja, ich bin natürlich immer gedacht, ich will sportlich sein, komme mit dem Fahrrad natürlich her. So wie viele andere war ich dann sportlich, aber es ist halt wirklich viel abgesperrt. Ja.
0: Ja.
3: Und ich habe halt den Weg mit dem Fahrrad irgendwie in dieses Bodenseestadion gesucht und irgendwie zweimal falsch abgebogen und schon stehe ich da im Ziel. Und dann bin ich da durch das Ziel gelaufen mit meinem Fahrrad, bin mir völlig fehl am Platz vorkommen. Und dann will man noch eine Frau eine Medaille überhängen. Und dann habe ich gesagt, nein, das geht jetzt zu weit. Die ist für die Leute bestimmt, die wirklich super viel Sport heute gemacht haben. Und das sind alle Marathonläuferinnen und Marathonläufer.
0: Der Roman, der fast illegal eine Medaille abgestaubt hätte, übernimmt jetzt gleich hier im Studio die Regel.
3: Aber hey, wenigstens bin ich pünktlich da. Gell?
0: Ja,
3: es war
0: okay.
3: Schon knapp.
0: Das gilt. Er ist pünktlich da. Er macht für sie die beste Musik. Bringt die Marathonstimmung nach Hause, ins Auto, wo auch immer sie sind. Das sind wir hier bei Radio Vorarlberg. Beste Musik und Marathon live von uns.

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1: Mit Rosanna Zara am Mikrofon. In Österreich steigt die Arbeitslosigkeit seit 3,5 Jahren. Die Arbeitslosenquote liegt aktuell bei 7,1%. AMS-Chef Johannes Kopf sieht dennoch derzeit eine leichte Erholung. In der ORF-Pressestunde spricht er von ein paar Frühindikatoren, die eindeutig nach oben zeigen würden.
2: Es steigt der Zugang an offene Stellen beim AMS deutlich. Es erholt sich die Zeitarbeit. Hier haben wir bereits rückläufige Arbeitslosenzahlen und deutlich steigende Beschäftigung. Das ist klassisch ein Frühindikator, weil Betriebe, die nicht sicher wissen, ob sozusagen nachhaltig ist der Aufschwung, sehr gern Arbeitskräfteüberlassung nehmen. Es gibt auch andere Bereiche, im Bau sinkt die Arbeitslosigkeit schon und so weiter. Momentan kann von dieser Erholung hauptsächlich Männer profitieren. Das heißt, wir haben hier rückläufige Arbeitslosigkeit, wir haben auch rückläufige bei der Jugend. Aber es gibt überhaupt noch keinen Grund, ich sage jetzt zur Freude.
1: Sagt AMS-Chef Johannes Kopf in der ORF-Pressestunde heute. Nachdem US-Präsident Donald Trump einen höchst umstrittenen Dieseldeal mit Russlands Präsident Wladimir Putin abgeschlossen hat, fordert Trump nun die Ablösung des ukrainischen Präsidenten Zelensky. Trump macht Zelensky dafür verantwortlich, dass der russische Angriffskrieg weiter andauert und auch für die hohen Dieselpreise in den USA. Aus Washington berichtet Christoph Kohl.
3: Es sei an der Zeit, dass die Ukraine einen neuen Präsidenten bekomme, meint US-Präsident Donald Trump. Denn Volodymyr Zelensky wolle den russischen Angriffskrieg nicht beenden. So Trump einen Tag nach einer Einigung mit Russlands Präsidenten Wladimir Putin über Dieselexporte. Vor den Kongresswahlen will der US-Präsident so die hohen Dieselpreise in den USA senken. Experten sind skeptisch. Trump macht ukrainische Angriffe auf russische Raffinerien für die Preise verantwortlich. Tatsächlich sind die Öl- und Dieselpreise infolge des Iran-Kriegs stark gestiegen.
1: Nach der Sprengung eines Bankomaten in Kofidis im Südburgenland in der Nacht auf Samstag ist jetzt das Fluchtauto gefunden worden, und zwar in Ungarn. Im Fahrzeug sollen auch Spuren von Raubstopptinte entdeckt worden sein. Raubstopptinte wird bei der Sprengung von Geldkassetten freigesetzt und macht die Bargeldnoten unbrauchbar. Das Fluchtfahrzeug mit ungarischem Kennzeichen ist offenbar zuvor gestohlen worden, heißt es von der Polizei. In Oberösterreich in Lambach hat die Polizei in der Wohnung einer 55-jährigen Frau mehr als 70 verwahrloste Nagetiere entdeckt. Die Kaninchen und Meerschweinchen waren abgemagert und auf engstem Raum in Käfige gepfercht. Zum Einsatz kam es, weil die Frau ihre pflegebedürftige Tochter geschlagen haben soll. Sie wurde wegen Tierquälerei angezeigt. Das waren die Nachrichten mit Rosanna Zara.
4: Wir schauen uns das Wetter für Vorarlberg an. Es gibt heute viele Wolken, aber dazwischen auch immer wieder etwas Sonne. Morgen am Montag, übermorgen dann am Dienstag wird es dann sehr sonnig, aber es bleibt auch frisch. Das ist der Radio Vorarlberg Verkehrsservice. 14.30 Uhr, der Drei-Länder-Marathon ist richtig im Gange. Es führt die Strecke über Lindau, über Bregenz, Hart, Fußach, Höchst, über St. Margrethen und dann wieder retour nach Hart und nach Bregenz. Entlang der Strecke kommt es bis 17 Uhr immer wieder zu Sperren. Bis 15 Uhr ist außerdem der Grenzübergang Höchst St. Margrethen gesperrt. Ausweichen geht am besten über Lustenau. Planen Sie auf jeden Fall viel Zeit ein, und wenn Sie was haben, Infos bitte durchgeben an die 0800 20 4000.
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4: Es ist richtig schön, die ganzen Läuferinnen und Läufer zu sehen, wie sie gerade ins Ziel kommen. Wir versuchen so viel wie möglich einzufangen und ihnen durchs Radio rüber zu schicken. Und natürlich gute Musik ist auch dabei. Hier sind die Eurythmics, Kulthit aus den 80ern. Sweet Dreams. Schönen Sonntag, Vorarlberg.

Irene Cara, Flashdance, What a Feeling, beschreibt dieses Gefühl, das hier heute die Marathonläuferinnen und Marathonläufer beim Drei-Länder-Marathon haben, wenn sie durchs Ziel kommen. Und ich kann es richtig mitfühlen. Ich hätte heute auch schon fast eine Marathonmedaille bekommen. Ich wollte ein bisschen sportlich sein, bin hier ins gläserne Studio nach Bregenz mit dem Fahrrad gefahren. Und man muss sagen, es ist wirklich schwierig durchzukommen. Und irgendwie war alles abgesperrt, bin dann zweimal falsch abgebogen und schon stehe ich plötzlich im Zielbereich mit meinem Fahrrad und mir will man eine Medaille umhängen. Ich habe dann gesagt, nein. Also ich habe mir keine Medaille verdient, die gehört all denjenigen, die heute bei diesem Marathon mitlaufen, die verdienen meinen Respekt. Ich bin Roman Neugebauer, hier aus dem gläsernen Studio beim Drei-Länder-Marathon. Ohne Medaille, aber immerhin pünktlich.

0: hier am Radio Vorarlberg beim Drei-Länder-Marathon. Das ist das Marathon-Wochenende. Und jeder, der hier durchs Ziel läuft, ist eine Heldin und ein Held. Und da gibt es so doppelte Heldinnen und Helden. Die Monique, die wird schon ganz rot, wenn ich das sage. Die Monique ist vor der Feuerwehr vor Kloster als Feuerwehrfrau. Ich meine, sowieso schon, finde ich, Heldin, muss man sagen. Jetzt wird sie gleich doppelt rot. Und du bist auch noch beim Marathon mitgelaufen. Und zwar kann man sich das so vorstellen, nicht ganz normal, sondern mit der kompletten Feuerwehrausrüstung. Monique, wie kam es dazu? Wieso hast du das gemacht?
1: Ja, wir haben in der Feuerwehr darüber geredet, dass ein Kollege mitläuft. Und dann haben wir so gesagt, ja, warum nicht in der Uniform? Und dann haben wir so gesagt, ja, hier und da. Und keiner sagt, ja, warum nicht? Das sind plus heute 20. Ja, easy.
0: 20 Kilo?
1: Ja.
0: 20 Kilo und du bist ein Halbmarathon gelaufen, oder?
1: Ja.
0: Das sieht man an der Medaille. Also das heißt dann da 22 Kilometer mit
1: 21
0: Kilometer eins, ja, mit Feuerwehrausrüstung. Wie ist der gegangen?
1: Ja, also zwischendrin gab es Höhen und Tiefen. Ich bin ganz froh, dass ich am Anfang losgelaufen bin, aber wenn ich mein Pace kurz hochgesetzt habe. Zwischendrin habe ich wenige Meter wirklich schnell durchgehalten. Das heißt, ich bin recht schnell eigentlich von der Geschwindigkeit runtergegangen, damit ich es halt bis zum Ende durchhalte. Und ich kann es einfach so sagen, ich bin Linda losgelaufen bzw. gestartet und habe gehofft, dass ich im Ziel erst aufhören muss mit Laufen.
0: Wie war der Moment, diese letzten Meter, bitte beschreib das mal kurz für uns.
1: Ja, im Prinzip hat es hinterher angefangen, wo ich am See entlang gelaufen bin, da war dann doch kreativ, emotional und auch körperlich, ich wollte einfach nicht mehr. Aber die Stimmung vor Ort war richtig, richtig gut und wo ich dann gemerkt habe, jetzt geht's los, jetzt geht's ins Stadion. Und ich habe gedacht, jetzt muss ich nochmal richtig biesen und durchziehen bis zum Ende.
0: Ich habe Gänsehaut. Hey, Monique von der Feuerwehr vor Kloster, du bist super, hast dir die Medaille verdient. Gratulation, danke, dass du das so durchgezogen hast mit der kompletten Feuerwehrausrüstung. Und das ist das Wunderbare hier beim Drei-Länder-Marathon. Es gibt so wunderbare Geschichten. Eine ist die von der Monique. Alles Gute und jetzt wird noch ordentlich gefeiert, oder?
1: Auf jeden Fall.
0: Und wie?
1: Wie im Laden ist, dass ich heute Abend in der Badewanne liege und eine Flasche Sekt trinke.
0: Wir wünschen viel, viel Spaß.

Die Bee Gees mit Secret Love, das ist einfach ein schöner Song. Sie hören Radio Vorarlberg heute am Sonntag, es ist 14.30 Uhr, wir schauen uns das Wetter an. Für heute, da gibt es viel Wolken, immer wieder dazwischen auch güchselt mal die Sonne raus. Morgen am Montag, übermorgen am Dienstag gibt es dann viel Sonne, es bleibt aber frisch. Das ist der Radio Vorarlberg Verkehrsservice. 14.30 Uhr, der Drei-Länder-Marathon, der ist voll im Gange. Das heißt, von Lindau bis nach St. Margarethen, also so über Bregenz, Hartfuß, auch Höchst, immer wieder hier gibt es hier Sperren, und zwar bis 17 Uhr. Bis 15 Uhr ist außerdem der Grenzübergang Höchst-St. Margarethen gesperrt. Ausweichen geht am besten über Lustenau. Wenn Sie was entdecken, sonst bitte immer gleich durchgeben an die 0800 20 4000. Und jetzt da wünschen wir allen, die noch unterwegs sind auf dieser Strecke, ganz, ganz viel Motivation, durchbeißen, ist auf den letzten Metern. Wir haben hier die passende Musik dazu, Bruce Springsteen mit I Am On Fire. Mein Name ist Roman Neugebauer, schönen Sonntag.

0: Das ist ein schöner Song von Wolfgang Ambros. Langsam wachsen wir zusammen. Und die Sportarten, die wachsen heute auch ein bisschen zusammen. Gerade am Start der Dreiländermarathon. Aber wir berichten auch, wie es am Fußballplatz ausschaut. In der Fußball-Bundesliga bei Altach und Lustenau. Wir schalten jetzt direkt zu unserem Live-Reporter im Fußballstadion. Der Altacher, Andi Blum. Hallo, wie schaut's
1: aus? Ja, schönen Nachmittag. Großkampftag heute im Ländle. Und es schaut großartig aus. Traumstart für die Altacher. 2:0 steht und noch keine 15 Minuten sind gespielt. Das sind die Altacher-Fans nicht gewohnt in dieser Saison. Das 1:0 schon in der 6. Minute durch Diawara und in der 13. Minute hat Benjamin Böckle auch seinen ersten Treffer für die Altacher erzielt. Es steht 2:0. Bisher in allen 7 Saisonspielen sind die Altacher mit 1:0 in Rückstand gegangen. Und heute also dieser Traumstart zu Hause gegen den Tabellenvorletzten WAC. Und mit einem Heimsieg heute würden sich die Altacher auch vom letzten Platz verabschieden. Die rote Laterne würde nach Kärnten zum KAC, zum WAC wandern. Also Traumstart für die Altacher und auch in Lustenau, beziehungsweise bei Lustenau. In Hartberg sind schon 2 Tore gefallen. Dort ist alles ausgeglichen. Die Hartberger sind in der 8. Minute durch Hoffmann mit 1:0 in Führung gegangen. Aber Albin Gashi hat mit seinem ersten Tor für die Austria nach Vorarbeit von Danilo Soares den Ausgleich erzielt. 2x 15 Minuten, einmal 2:0 in Altach und einmal 1:1 bei Hartberg gegen Lustenau.

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1: Mit Rosanna Zara am Mikrofon. Bei einem Schiffsunglück vor der Küste Djiboutis sind nach UN-Angaben mindestens 109 Menschen ums Leben gekommen, darunter 15 Kinder. Mehr als 116 Menschen werden noch vermisst. Ansgar Gersmann berichtet.
2: Das Boot war vom ostafrikanischen Djibouti in Richtung Jemen unterwegs, als es kenterte. Mehr als 80 Menschen überlebten. Laut den Vereinten Nationen kommen sie aus Äthiopien. Dort hatte sich der Konflikt der Zentral- mit der Regionalregierung von Tigray erst jüngst wieder verschärft. Teams der Internationalen Organisation für Migration und örtliche Behörden helfen den Überlebenden des Schiffsunglücks nun. Djibouti ist ein wichtiger Ausgangspunkt auf der Route vom Horn von Afrika auf die arabische Halbinsel. Viele Menschen hoffen dort, trotz der unsicheren politischen Lage, auf Arbeit, vor allem in Saudi-Arabien und den Vereinigten Arabischen Emiraten. Im vergangenen Jahr starben oder verschwanden auf dieser Route laut UN mehr als 900 Personen.
1: In Brasilien hat die Polizei 13 Kindergartenkinder aus der Gewalt eines Geiselnehmers befreit. Der Angreifer wurde dabei getötet. Davor hat die Polizei 3 Stunden lang mit dem Mann, der an Schizophrenie leiden soll, verhandelt. Er war mit einem Messer bewaffnet. Das Motiv des Mannes ist nicht bekannt. Die Kinder sind unverletzt geblieben. Im Westen der Türkei sind bei einem Unfall zwischen einem Reisebus und einem Abschleppwagen 11 Menschen ums Leben gekommen. 27 wurden verletzt. Der Bus war von der Stadt Bursa auf dem Weg Richtung Izmir. Nebel und schlechte Sicht sind 2 jungen Bergsteigern im Ötztal in Tirol zum Verhängnis geworden. Die beiden haben gestern einen Notruf abgesetzt, weil sie nicht mehr weitergekommen sind. Erst heute früh haben Bergretter sie schließlich gefunden, berichtet Christoph Braxmarer.
3: Die beiden 18-jährigen Deutschen brechen gestern zu einer Bergtour auf den fast 3500 Meter hohen Schrankhogel in Lengenfeld auf. Beim Abstieg vom Gipfel am frühen Nachmittag ist die Sicht wegen des Nebels schlecht. Sie kommen vom markierten Steig ab und geraten in steiles, unwegsames Gelände. Als die jungen Männer nicht mehr weiterkommen, wählen sie den Notruf. 8 Einsatzkräfte der Bergrettung und ein Alpinpolizist steigen sofort zur Amberger Hütte auf und beginnen mit der Suche nach den beiden Bergsteigern. Eine Unterstützung aus der Luft durch einen Hubschrauber ist wegen der widrigen Wetterverhältnisse nicht möglich. Schließlich bricht die Dunkelheit ein. Als es auch noch zu schneien beginnt, muss die Suche gegen Mitternacht erfolglos abgebrochen werden, teilt die Polizei mit. Gegen 7 Uhr früh sind die Retter heute erneut aufgebrochen. Etwa 50 Minuten später haben sie die beiden Deutschen schließlich stark unterkühlt gefunden und gerettet. Ein Notarzthubschrauber hat die Männer in das Krankenhaus nach Zams gebracht.
1: Das waren die Nachrichten mit Rosanna Zara.
4: Wir schauen uns das Wetter an. An diesem Sonntag gibt es viele Wolken und hier und da blinzelt mal die Sonne raus. Morgen am Montag, übermorgen am Dienstag wird es viel sonniger, aber es bleibt frisch in Vorarlberg. Das ist der Radio Vorarlberg Verkehrsservice. 15.03 Uhr wegen des 3-Länder-Marathons kommt es zwischen Lindau, Bregenz und St. Margrethen bis 17 Uhr immer wieder zu Straßensperren. Haben Sie da etwas Geduld und wenn Sie was entdecken, bitte durchgeben an die 0800 20 4000.
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4: Oh Gott, es ist wirklich irre. Manche weinen hier so auf den letzten Metern. Da spürt man wirklich, wie viel Wille in diesen letzten Schritten drinsteckt. Das ist wirklich, ich habe Gänsehaut. Die Läuferinnen und Läufer kämpfen sich hier nochmal ins Ziel. Und wir berichten das ganze Wochenende von diesem Spektakel hier aus dem gläsernen Studio. Mein Name ist Roman Neugebauer. Ich freue mich jetzt auf einen super Song von Berlin. Take My Breath Away. Wie passend.

0: Billy Joel trägt hier die Läuferinnen und Läufer beim Dreiländermarathon quasi ins Ziel. Und derjenige, der sie quasi nochmal motiviert, das ist der Kaufi. Wie schaut es bei dir aus, Kaufi? Wie läuft das als Moderator?
1: Bis der Letzte dann tatsächlich ins Stadion kommt und dann ist auch meine Stimme vorbei. Und dann darf ich heimfahren und daheim habe ich eh nichts zum Sagen, weil die Frau eh immer so redet. Also zum Glück habe ich jetzt noch Stimme und dann am Abend ist die Stimme aus.
2: Heute laufen tausende Menschen mit. Du hast tausende Namen, die du ablesen solltest. Wie schwierig ist denn das da, die richtigen Namen richtig auszusprechen?
1: Ah ja, das probieren wir einfach. Und wenn derjenige dann lacht, dann weiß ich, er hat es richtig oder falsch ausgesprochen. Aber er ist glücklich, dass wir seinen Namen genannt haben. Also von dem her alles gut.
0: Also der Kaufi sorgt hier für gute Stimmung. Und dir, Mr. President, ist jetzt auch ein super Hit von Pink, den wir Ihnen durchs Radio schicken für Ihren Sonntag. Haben Sie es fein?

0: Das ist so ein Motivationssong. Bon Jovi, You Give Love a Bad Name. Hier bei Radio Vorarlberg, wir berichten vom Dreiländer-Marathon. Und da sind Sie, wenn Sie auch einer Läuferin oder einem Läufer anfeuern, sind Sie quasi der Energielieferant, die Tankstelle ein. Komm, du schaffst es. Hilft auf jeden Fall schon und gibt wieder ordentlich Energie. Nebenbei laufen aber auch noch zwei Fußballspiele in der Fußball-Bundesliga. Altach und Lustenau sind auch am Start und in der Leitung ist mein Kollege Andi Blum. Wie schaut's da aus?
1: Sehr gut, egal auf welchen Platz man schaut. Hier in Altach 2:0 der Pausenstand. Altach souverän gegen eine ganz schwache Mannschaft aus Kärnten gegen den WAC. Das wird, wenn alles hier so weiterläuft, das neue Tabellenschlusslicht und nicht mehr Altach. Die Torschützen, Diawara in der 6. Minute und Benjamin Böckle in der 13. Noch dazu kommt eine rote Karte in der 45. Minute für den Ex-Altacher Simon Piesinger. Also Altach mit guten Vorzeichen in der 2. Pause, 2 Tore Führung und ein Mann mehr auf dem Platz. Also schaut richtig gut aus. Das gilt auch für die Lustenau Austria. Auswärts gegen Hartberg. Auch dort ist Pause. Dort führt Lustenau mit 2:1. 0:1 war die Austria hinten, aber dann der erste Saisontreffer von Albin Gashi und das Tor von Dominik Weichselbraun kurz vor der Pause bringt das 2:1. Also 2 Vorarlberger Führungen in der Bundesliga zur Pause.
2: Bis der Letzte dann tatsächlich ins...
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0: Sie hören Radio Vahlberg, Bregenz Calling. Wir sind da mit unserem gläsernen Studio und berichten vom Dreiländermarathon. Und heute ist es sehr bewölkt. Eigentlich perfekte Bedingungen für alle Marathonläufer, die unterwegs sind. Hier und da blinzelt sogar die Sonne durch. Morgen dann am Montag, übermorgen am Dienstag wird sogar noch ein Stück sonniger, aber es bleibt frisch in Vorarlberg. Das ist der Radio Vorarlberg Verkehrsservice, 15.30 Uhr. Und wegen des Dreiländermarathons kommt es zwischen Lindau, Bregenz, St. Margrethen bis 17 Uhr circa immer wieder zu Straßensperren. Haben Sie ein bisschen Geduld, da ist einiges los. Wenn Sie was Wichtiges entdecken, bitte geben Sie es uns durch an die 0800 20 4000.
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0: Ich habe gerade Gänsehaut. Gerade eben ist ein Mädchen mit Down-Syndrom nach fast 6 Stunden ins Ziel gekommen. Sehr erschöpft. Auf den letzten Metern hat sie sich wirklich noch durchgequält. Aber man hat irgendwie auch so gesehen, die Freude ist unglaublich groß. Also es ist wunderschön, was man hier beim Dreiländermarathon erlebt. Und deswegen berichten wir genau von diesem Event, weil es halt wunderbar ist. Und so geht es heute eigentlich den ganzen Nachmittag durch. Und gemixt wird das Ganze mit feiner Musik. Hier sind M-People, Moving On Up.

0: ist das Marathon-Wochenende hier bei Radio Vahlberg. Wir sind mit unserem gläsernen Studio in Bregenz und berichten vom Dreiländer-Marathon. Und diejenigen, die jetzt gerade ins Ziel kommen, da sieht man wirklich jede Muskelfaser. Also die laufen nicht mehr, die quälen sich alle ins Ziel. Die sind ja auch schon 5 Stunden 59, also 6 Stunden unterwegs. Für uns im Ziel jetzt Valentina Pisoni.
1: Aaron, du bist jetzt gerade ins Ziel gekommen. Wie geht's dir jetzt?
2: Super, freue mich, dass es geklappt hat. Weil sind wir vorgenommen und es ist einfach eine gute Stimmung dort zu Bregenz.
1: Und du bist nicht nur Läufer, sondern eigentlich Pianist. Was bringt dich da jetzt zum Dreiländer-Marathon?
2: Ich bin Konzertpianist, genau. Ich bin immer schon gern gelaufen, einfach in meiner Freizeit. Ich finde generell für Musiker ist es gut, wenn man sich fit hält. Die haben eine Online-Academy, wo ich aber auch Hobbyspieler weiterhilft. Ich will so ein bisschen sagen, dass man auch als Hobbyläufer oder Hobbypianist weiterkommen kann, auch wenn man als Erwachsener anfängt.
1: Jetzt bist du doch noch als Läufer da heute. Was ist jetzt noch so dein Plan? Wie schaut es jetzt aus nach dem Ziel? Was tust du jetzt als Erstes?
2: Jetzt gehe ich jetzt ja schon mal der Erste. Und ich habe mich angemeldet für den Wien-Marathon im April. Das ist das längerfristige Ziel. Und wird jetzt spannend, wie es jetzt weitergeht.
1: Aber heute zuerst mal durchschnaufen.
2: Genau, zuerst mal relaxen.
0: Das hat er sich verdient. Aber ich finde sowieso, Musik und Sport, it's a match, muss man sagen. Deswegen jetzt auch wieder ein cooler Hit von Desireless. Hier ist Voyage, Voyage.

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1: Mit Rosanna Zara am Mikrofon. Bildungsminister Christoph Wiederkehr plant Änderungen an den Gymnasien. Ab Herbst 2027 soll es eigene Klassen für Hochbegabte in Unterstufen geben. Damit soll es möglich sein, den Stoff von 4 Jahren in nur 3 Jahren zu absolvieren. Claudia Peintner-Schmidt berichtet.
2: Nicht alle 10- bis 14-Jährigen sind mit dem Schulstoff, den sie in 4 Jahren AHS-Unterstufe zu lernen haben, ausgelastet. Daher will Bildungsminister Christoph Wiederkehr nun eine AHS-Sonderform im Gesetz verankern. Schülerinnen und Schüler mit besonderem Begabungs- und Leistungspotenzial sollen dort innerhalb von 3 Jahren die Unterstufe abschließen können und mit einem angepassten pädagogischen Angebot bis zur Matura kommen. Ein entsprechendes Gesetz ist in Begutachtung. Wer eine solche Klasse besuchen will, muss ein Aufnahmeverfahren durchlaufen, in dem es nicht nur um einen Intelligenztest geht, sondern auch Motivation und Arbeitsverhalten überprüft werden. Bis 2030 soll es vorerst an 4 AHS-Standorten diese Sonderklassen für Hochbegabte geben. Gestartet wird nächstes Jahr im September.
1: Der belgische ADO-Konzern lehnt das Hilfspaket der Bundes- und Landesregierung offiziell ab. Das berichtet die Austria-Presseagentur APA. Die Tiefkühlproduktion in Groß-Enzersdorf in Niederösterreich soll damit geschlossen werden. Man glaube nicht, dass durch direkte oder indirekte öffentliche Unterstützung ein strukturell unprofitabler Betrieb in eine nachhaltige Langzeitlösung umgewandelt werden könne, heißt es im Antwortbrief von ADO an die Bundesregierung. Der US-Softwarekonzern Microsoft fordert eine Notbremse für künstliche Intelligenz. Microsoft-Chef Satya Nadella teilt mit, ein Mensch müsse immer in der Lage sein, ein KI-Modell mitten in einer Aufgabe zu stoppen. In den vergangenen Monaten haben eigenständige Hacking-Attacken durch KI Ängste vor den Risiken durch die Technologie verstärkt. In Oberbayern sucht die Polizei weiter nach einer möglichen Raubkatze, nachdem ein Jäger vor 5 Tagen ein verdächtiges Tier gefilmt hat. Vermutet wird ein Puma. Die Polizei ist seit heute auch mit Pferden unterwegs. Bisher sind aber keine neuen Spuren aufgetaucht. Zur Formel 1 jetzt. Red Bull-Pilot Max Verstappen feiert in Singapur. Er gewinnt den Grand Prix. Gerd Prohaska berichtet.
3: Es war ein ungefährdeter Startzielsieg von Verstappen. Im 10. Anlauf gewinnt er zum ersten Mal in Singapur sein 73. Sieg in der Formel 1. Auch wenn sein Teamradio defekt war, der Jubel in der Box ist riesengroß.
4: Well, Max, it's a shame we can't hear you, but everyone is screaming at you to say, well done, you've completely dominated that one.
3: Charles Leclerc wird Zweiter, der WM-führende Kimi Antonelli auf Rang 3 macht den nächsten Schritt Richtung Titel. 4. Weltmeister Lando Norris, 5. Oscar Piastri, George Russell muss sich nach einer Aufholjagd mit Rang 9 begnügen und hat in der Weltmeisterschaft schon 102 Punkte Rückstand auf Antonelli.
1: Das waren die Nachrichten mit Rosanna Zara.
5: Wir schauen uns das Wetter für Vorarlberg an. Viele Wolken, immer wieder dazwischen etwas Sonne auch. Und morgen am Montag, übermorgen am Dienstag erwartet uns noch mehr Sonne. Es bleibt aber frisch in Vorarlberg. Das ist der Radio Vorarlberg Verkehrsservice um 16.03 Uhr. Der Drei-Länder-Marathon, er geht langsam Richtung Ende zu. Aber bis 17 Uhr gibt es immer wieder Sperren, so von Lindau, Bregenz bis St. Margarethen. Rechnen Sie einfach damit Verzögerungen. Speziell jetzt holt sich's aber langsam auflösen und wir sagen schon mal danke für Ihre Geduld. Wenn Sie was entdecken, bitte durchgeben an die 0800 20 4000.
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5: Es ist wirklich total verrückt, wenn man sieht, wie sich die Läuferinnen und Läufer hier abmühen. Man sieht jede einzelne Muskelfaser. Die geben wirklich das allerletzte, jeder Schritt. Da ist so viel Willen drin. Das ist, ja, ich will ja nicht sagen, dass es schön ist zum Anschauen, aber irgendwie ist es das schon, muss ich sagen. Mein Name ist Roman Neugebauer und Sie sind hier mittendrin im Radio Vorarlberg Marathon-Wochenende. Wir berichten vom Drei-Länder-Marathon und jetzt geht es quasi Richtung Ende dazu. Jetzt ist nochmal wichtig, dabei zu bleiben. Seien Sie dabei, wir haben feine Musik auch eingeplant. Jetzt Elton John mit Nikita. Schönen Sonntag, Vorarlberg.

0: Schönen Sonntag hier bei Radio Vorarlberg. Wir berichten vom Dreiländermarathon und bei mir ist quasi der Organisator, der Veranstalter, Dieter Heidecker. Dieter, erzähl bitte, wie geht's dir jetzt nach? Warte, ich muss kurz auf die Uhr schauen. 6 Stunden 28, wenn du jetzt noch Läuferinnen und Läufer siehst, die jetzt ins Ziel kommen.
1: Sowieso jeder Läufer ein Sieger, aber die letzten, wo jetzt kommt, das ist für mich eigentlich jedes Jahr das Highlight. Und der allerletzte ist sowieso das Highlight, der wird von uns und vor allem von unserem OK-Chef, vom Robert Kühn, sogar mit hinein begleitet. Meistens stand ein Haufen Leute am Ziel und da gibt es einen großen Applaus, Cheering, Musik und so weiter. Und dann ist der Marathon für mich fertig.
0: Aber er ist noch nicht da, oder?
1: Nein, der Besenwagen, das ist unser Schlussfahrzeug sozusagen, der ist schon in Bregenz, aber noch nicht ganz noch.
0: Spannend, ja. Jetzt sind aber die meisten schon im Ziel. Also wie viele sind denn jetzt da heute mitgelaufen oder das ganze Wochenende?
1: Ja, also wenn wir jetzt nur auf heute beziehen, wir haben 14.000 Anmeldungen gehabt und diese berühmten No-Shows, also die nicht konnten, die müssen wir abzuhören. Wir haben knapp 11.500 Teilnehmer gehabt. Unglaubliche Zahl.
0: Ja. Wie stolz macht ihr das denn? Weil du kannst wirklich sagen, da ist ja jetzt so eine Menge an Menschen auf der Fürst, das kann man sich ja kaum vorstellen.
1: Ja, und alle haben das gleiche Ziel, oder? Sie möchten ihr persönliches Ziel am Ziel erreichen. Und das sieht man ihnen auch, wenn sie ins Ziel kommt. Ja. Viele Wiederholungen, aber diese Gesichtsausdrücke, das macht es bezahlt, warum wir das alles machen.
0: Dieter, jetzt muss ich dich aber auch fragen, dein persönliches Ziel?
1: Mein persönliches Ziel ist fast erreicht. Wie gesagt, der letzte ist noch nicht da, weil das heißt für mich, es ist abgeschlossen. Wir haben alle mehr oder weniger gesund ins Ziel gebracht.
0: Das ist
1: das Allerwichtigste. Und wenn die Rockkrützler wenig zum Tour haben, das ist ein tolles Ziel. Aber ja, ich freue mich, bis der letzte da ist.
0: Also durchgeplant bis aufs Letzte. Oder
1: absolut.
0: Auf den oder die Letzte, die noch kommt. Wir sind ganz gespannt. Dieter, danke vielmals für die Organisation.
1: Gell? Danke euch und du, ja, schön, dass ihr da seid und ich habe dir eine Medaille mitgebracht. Du hast ja auch verdient.
0: Ich weiß noch nicht, ob ich was so verdient habe.
1: Mal.
0: Ich finde, der Respekt gehört auf jeden Fall allen Läuferinnen und Läufern da am Starterfeld.

0: Schönen Sonntag hier bei Radio Vorarlberg. Liebe Grüße vom Dreiländer-Marathon. Bei uns läuft es nicht nur auf der Marathonstrecke, sondern auch am Fußballplatz. Wie schaut es aus bei Altach Lustenau? Unser Live-Reporter Andi Blum ist im Stadion bei den Altachern. Da wird geklatscht, oder meine ich das nur, Andi?
1: Nein, da hast du richtig gehört, Roman, es wird geklatscht und das ist auch völlig zu Recht so, denn die Altacher werden nach 5 Niederlagen in Folge heute endlich wieder einen Sieg feiern und der fällt sehr, sehr deutlich aus. Wir sind schon in der Nachspielzeit der zweiten Hälfte, 3:0 steht es für die Altacher und auch ja, ein Befreiungsschlag für Ousmane Diawara, der viel gescholtene Stürmer, da man immer sagt, er trifft nicht. Heute macht er gleich 2 Buden. In der 6. Minute das 1:0 und nach der Pause das 3:0. Und dazwischen trifft auch noch Außenverteidiger Benjamin Böckle, der ja nach Altach gekommen ist vor dieser Saison. Jetzt vielleicht noch eine Chance für Böckle auf einen Doppelpack. Nein, das geht sich nicht aus. Also die Altacher mit einem Befreiungsschlag geben somit die rote Laterne auch an die Kärntner ab. Der WRC jetzt neuer Tabellenletzter, einen Punkt hinter Altach. Nicht mehr so gut schaut es in Hartberg aus. Zwischenzeitlich hat die Austria ja da 2:1 geführt, aber es ist nichts geworden mit einem Sieg und auch nicht mit einem Punktegewinn, denn die Hartberger haben das Match noch einmal gedreht. 4:3 der Endstand in Hartberg. Lustenau verliert heute also, aber Altach gewinnt zu Hause gegen den WRC. Die letzten Sekunden hier im Schnabelholz, die laufen.
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0: Sie hören Radio Vorarlberg mit KC and the Sunshine Band. So, pardon. Und es ist jetzt 16.30 Uhr, Zeit für die Radio Vorarlberg Nachrichten.
1: Mit Melanie Kritzer. Schönen Nachmittag. Der Alpenverein Vorarlberg will Menschen mit Beeinträchtigungen den Zugang zu Bergen und Hütten erleichtern. Vorbild dafür ist eine inklusive Gruppe im Montafon. Diesen Menschen werden bereits Kletterangebote, Wanderungen und Hüttenbesuche ermöglicht. Zudem wurden zwei Hütten bereits barrierefrei gestaltet. Laut Alpenverein sollen noch weitere folgen. Rauchbarer Hanf ist seit gut einem Jahr auch in Vorarlbergs Trafiken erhältlich. Erlaubt ist er nur ohne berauschende Wirkung, also nahezu ohne THC-Gehalt. Rund zwei Drittel der 76 Trafiken im Land haben das sogenannte CBD mittlerweile in ihrem Sortiment. Die Nachfrage sei aber sehr überschaubar. In Bregenz hat an diesem Wochenende der Bundeslehrlingswettbewerb im Bereich Metalltechnik stattgefunden. Gefragt waren Präzision und technisches Verständnis unter Zeitdruck in insgesamt 6 Berufsgruppen. Insgesamt sind 62 Lehrlinge aus ganz Österreich angetreten. Vorarlbergs Teilnehmer waren mit 2 ersten und 4 zweiten Podestplätzen vorne mit dabei. Und in der Fußball-Bundesliga gibt es heute nach 3 Wochen Länderspielpause einen Sieg und eine Niederlage für die Vorarlberger Vereine. Und beim Dreiländermarathon ist ein neuer Streckenrekord aufgestellt worden, Frederik Schwenninger.
2: Der Äthiopier Fikre Bekele unterbietet die bisher schnellste Zeit um 26 Sekunden und läuft den Marathon in 2 Stunden, 8 Minuten und 49 Sekunden. Bei den Frauen gewinnt die deutsche Olympiateilnehmerin Deborah Schöneborn in unter 2 Stunden und 42 Minuten. Genauso gut läuft es den Altacher Fußballern heute in der Bundesliga. Nach 3 Wochen Länderspielpause gewinnt Altach zu Hause im Kellerduell gegen den WAC mit 3:0 und ist damit nicht mehr Letzter. Lustenau muss sich dagegen in Hartberg mit 3:4 geschlagen geben und liegt damit nur noch 2 Punkte vor den Altachern.
0: Wir schauen uns das Wetter für Vorarlberg an. Die genauen Aussichten, die hat Alexander Radl her aus der GS4.
3: Einen schönen Nachmittag. Der Sonntag geht wechselnd bis stark bewölkt zu Ende. Am Abend nimmt die hochnebelartige Bewölkung allgemein wieder zu. Nur in höheren Lagen dürfte es nachts langsam aufklaren. Die Temperaturen sinken meist auf 8 bis 2 Grad. Der morgige Montag bringt dann überall deutlich mehr Sonne. Die Hochnebelfelder über vielen Niederungen dürften sich meist noch am Vormittag auflösen, dann steht einem sonnigen Herbsttag nichts im Wege. Die Höchstwerte liegen zwischen 12 und 16 Grad. Am Dienstag scheint nach einem frischen Beginn zunächst häufig die Sonne, nachmittags zeigen sich dann dichtere Wolkenfelder. Voraussichtlich wechselnd bewölkt und mild gestaltet sich der Mittwoch. Viel Sonne und nahe 20 Grad gibt es am Donnerstag.
0: Wir begleiten Sie auf der Straße. Das ist der Radio Vorarlberg Verkehrsservice um 16.33 Uhr. Wegen des Dreiländermarathons kommt es zwischen Lindau, Bregenz und St. Margrethen bis 17 Uhr immer wieder zu Straßensperren. Rechnen Sie da mit Verzögerungen. Aber ansonsten geht es gut voran heute Sonntag. Wenn Sie was entdecken, bitte gleich durchgeben an die 0800 20 4000.
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0: Das ist ein Wahnsinn, was sich hier für Szenen beim Dreiländermarathon abspielen. Also eben ist gerade ein Marathonläufer Richtung Ziel. Er ist nicht mehr gelaufen, er ist gegangen und er wurde abgeholt von seiner Freundin und die hat ihn nochmal so richtig motiviert, dass er auch die letzten Meter nochmal durchhebt. Also jetzt kommen die ganz großen Kämpfer ins Ziel und ja, wir berichten drüber. Ich finde das wunderbar. Mein Name ist Roman Neugebauer und dazu gibt es feine Musik. Hier ist Queen mit Radio Gaga.

0: 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Ich glaube, das sagen auch ganz viele Läuferinnen und Läufer, die jetzt beim Drei-Länder-Marathon ins Ziel kommen. Die sind so überglücklich. Die weinen schon, bevor sie im Ziel sind, weil sie wissen, der Schmerz, der hat jetzt ein Ende. Es sind wirklich gigantische Bilder hier. Wir sind mit unserem gläsernen Studio direkt vor Ort und meine Kollegin Valentina Pisoni, die ist nochmal bei einem Streckenposten.
1: Katharina, du bist eigentlich der allerletzte Streckenposten, bevor es in den Zieleinlauf geht. Du kriegst ja alles hautnah mit, die Gesichter.
2: Na pass, ich bin sehr verzweifelt, aber die Motivation für die letzten Meter ist sehr hoch und sie holen nochmal alles aus sich heraus, damit sie voll motiviert im Ziel sind.
1: Was ist so das Außergewöhnliche, dass du heute da vorbei rennen gesehen hast?
2: Zwei Damen im Brautkleid, würde ich sagen. Das war das Außergewöhnlichste tatsächlich, ja.
1: Ich habe vorher auch schon drei Feen vorbeilaufen gesehen. Da lobt man sich schon viel einfallen, ha?
2: Ja, es war kunterbunt, alles mit dabei. Ein paar haben tatsächlich auch Kostüme angehabt, so Marienkäferkostüm war auch mit dabei. Oft haben sie auch noch Haarschmuck gehabt. Ja, kunterbunt, würde ich sagen. Jeder wird gefeiert, jeder hat Spaß schlussendlich dran, um die anderen anzufeuern. Und ich glaube, das ist das, was zählt am Schluss.
0: Und wir werden auch alle feiern, die weiterhin hier ins Ziel kommen, bis auf den Letzten und den hoffen wir, oder die Letzte. Und wir hoffen, dass wir die dann auch fürs Studio kriegen. Bis dahin jetzt feine Musik hier, CCR mit Proud Mary. Ihnen einen schönen Sonntag.

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0: Herzlich willkommen zum Journal um 5, das sind unsere Themen. AMS-Chef Korb für längeres Arbeiten, Anschlagspläne gegen polnischen Premier Tusk vereitelt und Papst Leo kündigt Lungenoperation an. Am Mikrofon begrüßt sie Rosanna Zara. Seit 3,5 Jahren steigt in Österreich die Arbeitslosigkeit. Ein Zeichen der Krise, sagt AMS-Chef Johannes Kopf heute in der ORF-Pressestunde. Der Trend ist besorgniserregend, aber wer weiter in die Zukunft blickt, sieht auch, dass er sich umkehren wird und es an Arbeitskräften fehlen wird. Klaus Wepofer.
1: 2050 werden in Österreich 120.000 Arbeitskräfte fehlen. Für den Chef des Arbeitsmarktservice Johannes Kopf ein Riesenthema. Rezepte dagegen: Zuwanderung, weniger Teilzeit, länger arbeiten. Daher ist auch für die Erhöhung des Pensionsalters.
2: Ja, ich glaube, irgendwann schlägt Mathematik Ideologie. Ja.
1: Die Arbeitslosigkeit ist für Kopf ein ernstes Problem. Bei den Frauen steigt sie unter anderem durch die laufende Angleichung des Frauenpensionsalters stärker. Sorgen bereiten ihm die Langzeitarbeitslosen. Und Kopf bricht einmal mehr eine Lanze für die Lehre.
2: Die Jobchancen von Menschen, die eine Lehre haben, sind besser denn je. Und das ist eine zukunftsträchtige Ausbildung. Wie geht das? Ich glaube, wir müssen etwas entwickeln, das ist Lehre nach Matura.
1: Ein neues Ausbildungsmodell also, das erst entwickelt werden muss.
0: Mit einem neuen Förderprogramm will die Bundesregierung im kommenden Jahr mehr Haushalte beim Dämmen und Heizungstausch unterstützen. Dafür stehen rund 500 Millionen Euro bereit. Anträge für den Austausch von Heizkesseln können ab Anfang November gestellt werden. Polen ist alarmiert über mögliche Anschläge auf Ministerpräsident Tusk und den polnischen Verteidigungsminister. Laut Innenministerium wurden Schritte zur Untersuchung der Hinweise eingeleitet. Ansgar Gersmann.
3: Eine Sitzung des polnischen Terrorabwehrzentrums wurde am Vormittag einberufen. Daran teilgenommen haben Vertreter von Polizei, Staatsschutz und der Behörde für innere Sicherheit. Zuvor hatte es Drohungen gegeben. Die zuständigen Stellen hätten die Wahrscheinlichkeit, dass die Anschlagsdrohungen wahrgemacht würden, als sehr hoch eingeschätzt, heißt es später. Viel ist nicht bekannt. Die Drohung richtet sich offenbar gegen Regierungschef Donald Tusk sowie gegen Verteidigungsminister Władysław Kosiniak-Kamysz. Polen befindet sich wegen einer Serie von Messerattacken in Schulen bereits im Alarmzustand. Ministerpräsident Donald Tusk amtiert seit Dezember 2023 und Polen spielt als EU- und NATO-Mitglied eine zentrale Rolle bei der Unterstützung der Ukraine.
0: Und wie vor kurzem bekannt wurde, ist ein Mann im Zusammenhang mit den Anschlagsdrohungen verhaftet worden. Das wurde gerade gemeldet. Papst Leo XIV. Ist an der Lunge erkrankt. Das hat das Oberhaupt der katholischen Kirche heute überraschend bekannt gegeben. Er müsse sich schon in den nächsten Tagen operieren, sagte der 71-jährige Papst heute beim Angelus-Gebet im Vatikan.
4: Di recente, durante alcuni controlli,
5: Ärzte haben bei mir einen auf die Lunge begrenzten Knoten gefunden. Er wurde in einem sehr frühen Stadium und gut lokalisiert entdeckt. Die Ärzte halten einen Eingriff für angebracht und deshalb habe ich auf ihren Rat beschlossen, mich operieren zu lassen, um ihn entfernen zu lassen. Der Eingriff ist bereits für die nächsten Tage geplant.
0: Die geplante Südamerika-Reise Anfang November will der Papst aber trotzdem antreten. In der Fußball-Bundesliga sind die Nachmittagsspiele zu Ende. Dabei feiert Hartberg gegen die Lustenauer Austria einen 4:3 Heimsieg. Hannes Kagel.
6: Ja, es war eine unterhaltsame, abwechslungsreiche Partie. Mann des Spiels aus Hartberger Sicht war Marco Philipp Hoffmann mit 3 Toren. Er bringt die Hartberger in der 8. Minute mit 1:0 in Führung, aber noch vor der Pause drehen zunächst die Lustenauer durch Tore von Pesci und Weichselbraun die Partie. Nach dem Seitenwechsel Hoffmann mit seinem zweiten Treffer zum 2:2. 5 Minuten später stellt Nikolaus Feldhofer, Sohn von Ferdinand Feldhofer, auf 3:2 und in der 86. Minute sorgt Marco Philipp Hoffmann mit seinem dritten Treffer zum 4:2 für die endgültige Entscheidung. Weichselbraun gelingt noch Ergebniskorrektur mit dem Anschlusstreffer zum 4:3. Und in der Parallelpartie feiert Altach gegen den WRC einen 3:0 Erfolg.
0: Und jetzt folgt noch das Spitzenspiel zwischen dem LASK und Rapid. Das war das Journal um 5 mit Rosanna Zara.
7: Wir schauen uns das Wetter für Vorarlberg an. Viele Wolken heute in ganz Vorarlberg und da blinzelt noch die Sonne raus. Morgen Montag, übermorgen Dienstag wird es dann auch sehr sonnig. Es bleibt aber frisch bei uns in Vorarlberg. Das ist der Radio Vorarlberg Verkehrsservice um 17.04 Uhr. Es schaut gut aus auf Vorarlbergstraßen. Es war ja heute der Dreiländermarathon. Da waren einige Straßen gesperrt. Da kommen Sie jetzt aber wieder gut voran. Wenn Sie trotzdem was entdecken, durchgeben bitte an die 0800 20 4000.
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7: Ich habe richtig Gänsehaut. Der Letzte ist im Ziel. Und zwar ist das der Ole aus Saporischschja. 76 Jahre. Es ist sein erster Marathon. Und wir bemühen uns jetzt, dass er irgendwie von diesem Ziel zu uns ins Glasstudio schafft. Das ist jetzt wirklich nochmal schwierig. Jeder Meter zählt da heute. Sind wir gespannt, wie für ihn dieser Dreiländermarathon war. Mein Name ist Roman Neugebauer und in 10 Minuten hören wir hier den Ole. Und jetzt haben wir den Billy Idol mit Sweet 16.

0: Also, wenn der Song nicht richtig gut passt, Hot Chocolate, Everyone's a Winner. Und derjenige, oder die zwei, die jetzt bei mir sind, das sind die, die als allerletztes ins Ziel gekommen sind. Und jeder, der aber in dieses Ziel kommt, ist für mich ein ganz großer Held. Ole aus Saporischschja, 76 Jahre, begleitet von seinem Schwiegersohn, dem Tobi aus Hittisau. Tobi, kannst du uns mal sagen, wie geht's euch jetzt nach über 7 Stunden und wie war der Einlauf da jetzt ins Ziel?
1: Also, wie es uns geht, ich glaube, das wissen wir selber noch nicht so ganz genau, aber wir sitzen schon wieder, die Krämpfe haben nachgelassen, also na, es geht ganz gut. Und der Zieleinlauf, der war überragend. Ne? Also wir haben eigentlich gedacht, ja, nach 7 Stunden ist keiner mehr im Ziel. Und ja, wir sind da mit frenetischem Jubel nochmal empfangen worden. Der OK-Chef ist ja. Im letzten Kilometer mit uns mitgelaufen. Das war super.
0: Also wir haben Gänsehut, Kat. Du begleitest eben den 76-jährigen Schwiegervater aus Saporischschja. Er spricht selber kein Deutsch, deswegen übernimmst du das Reden. Du bist schon einige Marathons gegangen und hast ihn quasi begleitet. Wie sind dir denn jetzt auf die Idee gekommen, mit 76 noch einen Marathon zu laufen? Was ist die Motivation?
1: Ja, die Eltern meiner Frau haben uns letztes Jahr besucht und da haben wir halt ein bisschen über das Marathonlaufen geredet. Ich selber habe schon ziemlich viel gemacht, vielleicht von der Qualität her nicht so gut, aber von der Quantität zumindest war jetzt mein 122. Marathon, glaube ich.
0: Wow, wow.
1: Und da haben wir halt drüber geredet und dann hat er gemeint, Mensch, nächstes Jahr, wenn ich komme, dann laufe ich mit dir ein Rennen.
0: Wow.
1: Und er hat wirklich das ganze Jahr trainiert ohne Ende und ist jetzt wirklich heute seinen ersten Marathon gefinisht.
0: Wie geht's dem Ole? Was tut dem weh?
1: Vor allem die Beine und die Füße. Also vorhin, wir sind kaum zu euch gekommen vor lauter Krämpfen.
0: 7 Stunden ist ja auch wirklich eine Wahnsinnszeit, wenn man über 7 Stunden auf den Beinen ist. Nur das ist schon schwierig. Wie wird jetzt noch irgendwie gefeiert oder geht es einfach in die Heier?
1: Ja, wir hatten mal überlegt, ob wir vielleicht noch essen gehen heute oder irgendwie in die Therme oder irgendwas machen. Mhm. Aber wir haben vorhin schon beschlossen, jetzt heute gibt es klassisch Nudeln, Pasta daheim. Und den Rest verschieben wir auf die nächsten Tage.
0: Tobi, Ole, ihr habt euch wirklich diese Medaillen heute wirklich verdient. Also es war für euch ganz schön hart und ich finde es echt toll, wie ihr euch da durchkämpft habt und die letzten Meter. Gratulation von mir, ihr seid wahre Helden.
1: Super, merci, danke dir.

0: Christian. Radio Vorarlberg, es ist 17.30 Uhr. Zeit für die Radio Vorarlberg Nachrichten.
1: Mit Melanie Kritzer. Schönen Abend. In Lustenau haben Unbekannte mit einem Gartenschlauch Wasser in zwei fast fertiggestellte Einfamilienhäuser geleitet. Das Erdgeschoss der beiden Häuser stand bis zu 30 Zentimeter unter Wasser. Entdeckt wurde die mutwillige Sachbeschädigung von einem der Hausbesitzer. Die Polizei geht davon aus, dass das Wasser bereits seit mehreren Tagen unbemerkt in die benachbarten Häuser gelaufen ist. Der dadurch entstandene Schaden sei enorm. Der Alpenverein Vorarlberg will Menschen mit Beeinträchtigungen den Zugang zu Bergen und Hütten erleichtern. Vorbild dafür ist eine inklusive Gruppe im Montafon. Diesen Menschen werden bereits Kletterangebote, Wanderungen und Hüttenbesuche ermöglicht. Zudem wurden zwei Hütten bereits barrierefrei gestaltet. Laut Alpenverein sollen noch weitere folgen. In Bregenz hat an diesem Wochenende der Bundeslehrlingswettbewerb im Bereich Metalltechnik stattgefunden. Gefragt waren Präzision und technisches Verständnis unter Zeitdruck in insgesamt 6 Berufsgruppen. Insgesamt sind 62 Lehrlinge aus ganz Österreich angetreten. Vorarlbergs Teilnehmer waren mit 2 ersten und 4 zweiten Podestplätzen vorne mit dabei. Die Fußball-Bundesliga ist zurück und nach 3 Wochen Länderspielpause konnten die Altacher Fußballer heute zu Hause ihre Niederlagenserie stoppen. Frederik Schwenninger.
2: Die Pause hat den Altachern offensichtlich gut getan. Vor allem Stürmer Usman Diawara glänzt beim 3:0-Sieg mit einem Doppelpack. Trainer Ognjen Saric freut sich vor allem, dass sein Team die Niederlagenserie gestoppt hat und nicht mehr am Tabellenende steht.
3: Wir haben natürlich Sachen adaptiert, im Trainerteam besprochen, wo sind wir auf einem guten Weg, aber was können wir wieder adaptieren, um einen Schritt in die richtige Richtung, auf die Erfolgsspur näher zu machen. Wir haben ein paar kleine Änderungen vorgenommen. Ich glaube, das hat man halt erkannt, auch in der Grundordnung, in der Positionierung. Hast 3 Tore geschossen, keins bekommen, ganz wichtige 3 Punkte und deshalb sind wir sehr zufrieden heute.
2: Austria Lustenau hat in Hartberg weniger Glück, muss sich trotz zwischenzeitlicher Führung mit 3:4 geschlagen geben und liegt damit nur noch 2 Punkte vor den Altachern.
0: Wir schauen uns das Wetter für Vorarlberg an. Es ist ein schöner Sonntag, muss man sagen. Zwar gibt es einige Wolken, hier und da blinzelt aber heute so die Sonne durch und von der gibt es morgen dann auf jeden Fall mehr. Morgen Montag, übermorgen Dienstag erwarten wir viel Sonne, es bleibt aber frisch. Das ist der Radio Vorarlberg Verkehrsservice um 17.33 Uhr. Sie kommen gut voran auf Vorarlbergstraßen. Wenn Sie was entdecken, statt Unfallblitzer, bitte durchgeben an die 0800 20 4000.
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0: Der letzte Marathonläufer ist im Ziel. Es ist Ole aus Saporischschja, 76 Jahre. Es ist sein erster Marathon. Dem gratulieren wir recht herzlich, dass er ins Ziel gekommen ist. Und hier wird noch gefeiert und wir feiern mit, jetzt einmal mit Eros Ramazzoni, una storia importante. Schönen Sonntag, mein Name ist Roman Neugebauer, haben Sie es fein.

0: Tänzer.
1: Sind wir Menschen oder Tänzer? Das sind die Killers. Heute haben wir sehr viel Menschlichkeit gesehen beim Dreiländermarathon. Boah, haben sich die teilweise zerrissen, um die letzten Meter noch ins Ziel zu schaffen. Und wenn Sie sich heute beim Zuhören auch gedacht haben, war so ein Zieleinlauf, das würde ich eigentlich auch gerne mal haben. Dieser Moment, wenn aus das schaffe ich nie, plötzlich ich hab's geschafft wird. Ja. Dafür müssen Sie heute Abend keinen Marathon vornehmen. Vielleicht reicht erstmal so eine kleine Runde, die man läuft, ja, die vielleicht eh schon länger auf Ihrer Liste steht. Und denken Sie mal dran, jede lange Strecke beginnt einfach mit dem Losgehen. Ich hoffe, wir konnten Sie ein bisschen motivieren, wir konnten Sie auch ein bisschen inspirieren mit diesem Marathon-Wochenende. Ich kann nur sagen, ich hatte super viel Spaß. Mein Name ist Roman Neugebauer. Ich darf Ihnen jetzt noch einen schönen Abend wünschen.

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1: Am Mikrofon Paul Kranke. Die Tiefkühlfirma Ardo in Niederösterreich wird Mitte 2027 offenbar endgültig geschlossen. Der Eigentümer, die belgische Ardo-Gruppe, lehnt das Hilfsangebot von Bundes- und Landesregierung offiziell ab. Aus Niederösterreich Elisabeth Czaska.
2: Bund und Land hatten zuletzt finanzielle Unterstützung angeboten, doch die Ardo-Gruppe hält an der Schließung fest. Man glaube nicht, dass durch öffentliche Unterstützung ein unprofitabler Betrieb in eine Langzeitlösung umgewandelt werden könne, heißt es. Um den Betrieb fortführen zu können, müsste man 112 Millionen Euro investieren und würde man sich auf Spinat fokussieren, wäre ein Investment von 66 Millionen Euro notwendig. Beide Szenarien lehnt Ardo ab. Der Betrieb in Großenzersdorf habe seit 2023 jährlich im Schnitt Verluste von 5 Millionen Euro verursacht. Das Werk in Niederösterreich sei weniger wettbewerbsfähig als vergleichbare Standorte, weil Energiepreise, Arbeitskosten und Rohstoffe in Österreich höher seien als in anderen Teilen Europas. Ob ein anderer Gemüseverarbeiter das Werk übernehmen wird, ist derzeit nicht absehbar.
1: Der Chef des AMS, des Arbeitsmarktservice, Johannes Kopf, fordert erneut ein höheres Pensionsalter. Kopf sagt, irgendwann schlage Mathematik Ideologie. Politik müsse das Notwendige tun, auch wenn das nicht populär sei. Nach Angaben von Kopf werden 2050 120.000 Arbeitskräfte fehlen, daher müssten Menschen länger arbeiten. Russland und die Ukraine könnten ihre wechselseitigen Angriffe auf Energieanlagen einstellen. US-Präsident Donald Trump teilt mit, es gelte ab sofort eine Energiewaffenruhe zwischen Russland und der Ukraine. Trump nennt keine Einzelheiten. Eine Bestätigung durch die Ukraine oder Russland liegt nicht vor. Kurz zuvor hat sich der ukrainische Präsident Volodymyr Zelensky bereit erklärt, die Angriffe auf russische Ölraffinerien einzustellen, falls Russland ukrainische Energieanlagen verschone. Nach der tödlichen Attacke auf den Flughafen der Hauptstadt Riad schlägt Saudi-Arabien offenbar zurück. Nach Angaben der Houthi-Miliz haben saudische Kampfjets den Flughafen der jemenitischen Hauptstadt Sanaa bombardiert. Über Opfer oder Schäden gibt es keine Angaben. Saudi-Arabien äußert sich bisher nicht. Gestern sind durch einen Angriff auf den Flughafen von Riad 12 Menschen getötet und mehr als 300 verletzt worden. Saudi-Arabien macht die Houthi-Miliz dafür verantwortlich, die sie im Jemen bekämpft. Ein kroatischer Autofahrer ist in der Früh vor der Polizei von Bayern nach Österreich geflüchtet. Er hat ein Anhaltezeichen der deutschen Polizei missachtet, ist nach Österreich auf die Inntal-Autobahn gerast und bei Kufstein nach einem Wendemanöver stecken geblieben. Er ist zu Fuß geflüchtet und dann von einem Garagendach gestürzt, wobei er sich an Kopf und Oberkörper verletzt hat. Warum der Kroate vor der Polizei geflohen ist, wird ermittelt. Das waren die Nachrichten mit Paul Kranke. Zum Wetter.
3: In den nächsten ein, zwei Stunden ist es weitgehend trocken. Am späten Abend und in der Nacht kann es dann vor allem in Kärnten, in der südlichen Steiermark und im Südburgenland für einige Zeit regnen. Die neue Woche beginnt dann recht freundlich. Wolken und Nebel lichten sich morgen im Laufe des Vormittags und dann ist es zwar nicht ganz ungetrübt, aber doch einigermaßen sonnig. Die Temperaturen sind morgen ähnlich wie heute, mit Höchstwerten zwischen 10 Grad in einigen Alpentälern und 18 im Osten. Am Dienstag Anfang stellenweise Nebel, tagsüber viel Sonne. So viel zum Wetter mit Thomas Wostal.
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1: Am Mikrofon ist Felix Schneider-Storm. Erneut gibt es Verwirrung rund um Aussagen von Donald Trump. Nach Darstellung des US-Präsidenten haben Russland und die Ukraine einer Waffenruhe bei Angriffen auf Energieanlagen zugestimmt. Kiew wusste davon zwar nichts, zeigte sich grundsätzlich aber dazu bereit. Eine Reaktion aus Moskau gibt es noch nicht. Ansgar Gersmann berichtet.
2: Einzelheiten zu der angeblichen Vereinbarung nannte Trump auf seinem Social-Media-Account nicht. Mit einer ähnlichen Äußerung war er bereits im September vorgeprescht. Beide Seiten setzten damals ihre Angriffe allerdings fort. Und auch diesmal kam kurz darauf ein Dementi aus Kiew. Ihm sei von einer solchen Vereinbarung nichts bekannt, sagt der ukrainische Präsident Volodymyr Selenskyj. Wenn Russland aber einverstanden sei, sei auch sein Land dazu bereit. Zudem stellte Selenskyj Wahlen in der Ukraine in Aussicht, unter der Bedingung einer vollständigen russischen Waffenruhe für 60 Tage. Trump hatte sich für eine Ablösung Selenskyjs ausgesprochen. Außerdem kündigte Trump Diesellieferungen aus Russland an, obwohl gegen das Land internationale Sanktionen gelten.
1: Eine Absage für den Weiterbetrieb der Tiefkühlproduktion in Groß-Enzersdorf in Niederösterreich kommt jetzt von der belgischen Ardo-Gruppe. Auch ein Hilfs- und Subventionspaket von Bundes- und Landesregierung könne einen strukturell unprofitablen Betrieb nicht in eine nachhaltige Langzeitlösung umwandeln, so die Ardo-Gruppe. Hochbegabte Schülerinnen und Schüler sollen künftig schneller durch die Schule kommen. Bildungsminister Wiederkehr von den NEOS kündigt ab dem nächsten Schuljahr eine neue AHS-Sonderform an. Die Unterstufe soll in 3 Jahren absolviert werden können. Dazu kommt ein angepasstes pädagogisches Angebot bis zur Matura. Bisher hat es solche Modelle nur im Schulversuch gegeben. Eine hochbetagte Drogendealerin in Nigeria will von ihren kriminellen Geschäften nicht lassen. Die 83-Jährige wurde jetzt zum wiederholten Mal wegen illegalen Rauschgiftbesitzes festgenommen. Im vergangenen Jahr ist sie bereits deshalb verurteilt worden. In einem Dorf im Bundesstaat Abia ist die 83-jährige Frau jetzt erneut erwischt worden, als sie Cannabis und Methamphetamin an die Hüfte gebunden mit sich führte. Rapid gewinnt das Spitzenspiel in der Herrenfußball-Bundesliga beim LASK mit 2:0. Damit setzen sich die Hütteldorfer wieder an die Tabellenspitze, berichtet Dennis Pankowski.
3: Und das Ganze nicht unverdient. Rapid ist über weite Strecken dieses Spiels die bessere Mannschaft, geht durch Ercan Kara in der 58. Minute mit 1:0 in Führung. Danach drückt der LASK Rapid mit einem eiskalten Konter und Mbui mit der Entscheidung zum 2:0. Rapid feiert damit im 8. Saisonspiel den 7. Sieg. Der LASK ist seit 3 Ligaspielen sieglos und verpatzt die Generalprobe für das Champions League Heimspiel am Mittwoch gegen Liverpool.
1: Berichtet Dennis Pankowski, das waren die Nachrichten mit Felix Schneider-Storm. Und jetzt noch die Wetteraussichten.
4: Die Regenschauer werden in den nächsten Stunden häufiger und sind besonders im Gebiet von Kärnten über die Steiermark bis zum Burgenland möglich, vereinzelt aber auch an der Nordseite der Alpen und im Osten. Die neue Woche beginnt morgen recht freundlich, den Wolken und Nebel lockern am Montag im Laufe des Vormittags auf und dann ist es einigermaßen sonnig. Die Temperaturen sind ähnlich wie heute mit Höchstwerten von 10 bis 18 Grad. Im Donauraum kommt Nordwestwind auf, ist mit bis zu 30 km/h aber deutlich schwächer als heute. Soviel zum Wetter mit Thomas Wostal.
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1: Am Mikrofon ist Felix Schneider-Storm. Gute Nachrichten gibt es für alle, die eine thermische Sanierung planen. Auch kommendes Jahr gibt es ein staatliches Förderprogramm. Und die finanzielle Unterstützung für den Heizungstausch oder die Wärmedämmung wird höher sein als ursprünglich geplant. Teilweise können Anträge schon ab dem 2. November eingereicht werden. Claudia Peintner-Schmid berichtet.
2: So viele Eigenheime wie möglich energieeffizient machen, das ist der Plan hinter der Sanierungsoffensive. Insgesamt stellt der Bund nächstes Jahr dafür 500 Millionen Euro an Fördermitteln zur Verfügung. Bei der thermischen Sanierung ist der Geldtopf mit 321 Millionen statt 181 Millionen Euro besser gefüllt als noch im Sommer angenommen. Beim Heizkesseltausch, wo die Fördermittel für heuer bereits aufgebraucht sind, sollen neue Anträge bereits ab 2. November wieder möglich sein. Hierfür stehen 179 Millionen Euro zur Verfügung. In einer Aussendung heißt es vom Bundeskanzler und vom Umweltminister, durch die Förderungen kurble man auch die Bauwirtschaft an und sichere Arbeitsplätze.
1: Russland und die Ukraine könnten ihre wechselseitigen Angriffe auf Energieanlagen einstellen. Laut US-Präsident Donald Trump gilt ab sofort eine Energiewaffenruhe zwischen Russland und der Ukraine. Einzelheiten nennt er aber keine. Der ukrainische Präsident Zelensky hatte sich zuvor bereit erklärt, die Angriffe auf russische Ölraffinerien einzustellen, falls Russland ukrainische Energieanlagen verschone. In Indien ist der Gründer der sogenannten Kakerlaken-Bewegung wieder auf freiem Fuß. Ein Gericht hat ihn heute unter der Auflage entlassen, ein Jahr lang die öffentliche Ordnung nicht zu stören. Die Bewegung hatte am Freitag zu Massenprotesten gegen die Regierung und die umstrittene Wahlkommission aufgerufen. Bis zu 7000 Menschen wurden daraufhin festgenommen. Mata Georgiev berichtet.
3: Der 31-jährige Abhijit Dibke ist wieder frei. Kaum ist er aus dem Polizeiauto ausgestiegen, nennt er Indiens Premierminister Modi vor laufenden Kameras den größten Feigling im ganzen Land. Dibke und seine Kakerlaken-Protestbewegung werfen der Regierung versuchte Wahlmanipulation vor. Geplant ist nämlich eine Überarbeitung der Wählerlisten. Kritiker und Opposition befürchten, dass dadurch Millionen Menschen ihr Wahlrecht verlieren könnten, zugunsten der Partei von Premier Modi. Die tausenden Festnahmen der letzten Tage, Polizeigewalt und Internetsperren schrecken die Demonstranten allerdings nicht ab. Diese Diktatur wird nicht funktionieren. Wir werden jede Stunde, jede Minute auf den Straßen sein. Wir werden versuchen, diese Demokratie zu retten. Auch heute werden in Neu-Delhi wieder Proteste erwartet.
1: Der US-Software-Konzern Microsoft fordert eine Notbremse für künstliche Intelligenz. Microsoft-Chef Satya Nadella teilt mit, ein Mensch müsse immer in der Lage sein, ein KI-Modell mitten in einer Aufgabe zu stoppen. In den vergangenen Monaten haben eigenständige Hacking-Attacken durch KI Ängste vor Risiken durch die Technologie verstärkt. Das waren die Nachrichten mit Felix Schneider-Storm. Zum Wetter.
4: Für einige Zeit regnen kann es in den nächsten Stunden vor allem im Gebiet von Kärnten über die südlichen Regionen der Steiermark bis zum Süd- und Mittelburgenland. Überall sonst gibt es höchstens kurze Schauer. Der Montag bringt dann einige sonnige Stunden. Anfangs kann es morgen nebelig oder bewölkt sein und besonders im Süden auch noch ein wenig regnen. Aber tagsüber lockert es auf und dann scheint zumindest zeitweise die Sonne. Die Temperaturen sind ähnlich wie heute mit Höchstwerten von 10 bis 18 Grad. Und im Donauraum kommt Nordwestwind auf. So viel zum Wetter mit Thomas Wostal.
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0: Ich ahne Schlimmes.
1: Hast dich gut gehalten für das, Christian Sutter.
0: Und Dominik Dapré, du auch.
1: Ja, danke, danke. Ja, frisch und munter, frisch und heiter.
0: Und es ist wirklich so weit, oder wie?
1: Ich finde das so witzig, dass du immer so nervös wirst, wenn so Dinge sind, die andere Menschen wichtig finden, aber du nicht.
0: Ja, da habe ich, ja.
1: Habe ich das richtig formuliert? Dir ist das so wurscht, ob das die 300.
0: Völlig,
1: Folge
0: völlig,
1: ist.
0: Völlig wurscht.
1: Hey, Happy Birthday!
0: Alle machen jetzt, jetzt bin ich nervös, ja?
1: Lasst euch kuscheln.
0: Ich habe das nicht unter Kontrolle, das ist mein Problem jetzt da. Da machen alle ein Riesenfest und da ist es sogar geschmückt, also Kuschlerinnen und Kuschler, es hängen da hier so Happy Birthday Kakteen an der Decke und da haben wir ein Geschenkskarton haben wir da noch. Ah, ja, das ist das. Okay, aber da muss ich nachher im Laufe der Folge noch den Eierlikör holen.
1: Hast du den Eierlikör denn mit?
0: Der Eierlikör, der den, ist drüben.
1: Ich nenne ihn ja liebevoll den Feierlikör.
0: Der ist im Alkohollager. dort bei dem Bier, das du mir vor Jahren geschenkt hast, aber mit dem Prozent, das hochprozentige Bier. Okay, ja. Das ist immer noch dort. Auch.
1: Hoffentlich hast du den Speck rausgenommen, den wir bei der letzten Live-Show geschenkt bekommen haben. Da war Speck, weil Speck war, haben wir in so einem Sack geschenkt bekommen. Oje. Ja, da bin ich eben auch zu spät drauf gekommen, dass da Speck drin war.
0: Na, schau mal.
1: Drum kippen da immer die Leute um, wenn sie an deinem Schrank vorbei, am Alkohollager, am Kaktusweinkeller vorbeikommen. Der Kaktuskeller.
0: Ja, genau, coole Idee.
1: Ja, herzlich willkommen, ihr Lieben. Es ist so schön, dass ihr uns begleitet, dass ihr uns folgt, dass ihr uns auf die Glocken drückt regelmäßig. Mhm. Immer noch, ich finde das faszinierend, dass wir Follower dazu bekommen, dass uns Leute schreiben, wie viele Leute uns anreden. Also wir freuen uns ja jedes Mal. Ich freue mich jedes Mal wirklich persönlich drüber, wenn mir jemand drauf anredet, dass er Kaktuskuscheln hört, egal welchen Alters, ob 7 oder 70.
0: Mich freut es besonders, wenn Kaktuskuschler gezwungenermaßen reinflutschen in unseren Podcast. Also sie müssen irgendwo mithören, weil sie, keine Ahnung, im Auto mitfahren oder so und dann draufkommen, okay, ich gehöre jetzt dazu. Ich gehöre zur Familie der Kaktuskuschlerinnen und Kaktuskuschler.
1: Sie sind sich dann vielleicht auch ein paar Folgen nicht sicher, wollen Sie das? Ist das notwendig?
0: Ja, tut das nicht weh.
1: Aber kommen dann drauf? Passt eigentlich.
0: Nee, es tut wirklich nicht weh.
1: Ganz in Ordnung.
0: Schmerzt nicht.
1: Und die Girlande ist auch ganz witzig. Entschuldige mal, die habe ich bitte vorher eigenhändig aufgehangen.
0: Ja, und noch einmal davor eigenhändig gekauft, oder?
1: Die haben wir auch geschenkt bekommen.
0: Ach so.
1: Die kommt aus unserem riesigen Geschenkskarton hier.
0: Das ist ja schön.
1: Ich habe mir gedacht, wie du, was machen wir eigentlich zur 300. Ich weiß nämlich, dass dir solche Sachen einfach wurscht sind.
0: Ja,
1: dir war die 100. schon wurscht, dir war die 200. wurscht, dir ist auch die 300. wurscht. Und ich habe mir gedacht, ich stöbe jetzt mal da in dem Zeug, was wir alles geschenkt bekommen haben. Einfach nur, uppala.
0: Das macht einen ordentlichen Lärm. Und
1: einfach
0: das,
1: nur.
0: Es klingt zerbrechlich, was du da.
1: Nein, das ist dieser Kaktus. Was ist das eigentlich? Das ist so eine Art Blumentopf aus Porzellan mit.
0: Mit Löffeln.
1: Mit Löffeln drauf, wo man. Also, es schaut nur aus wie ein Blumentopf, oder? Es ist eigentlich eine Tasse. Mit so Löffel drinnen. Du könntest dir diese witzige Kaktuskuschelbrille hier aufsetzen, beispielsweise.
0: Echt, ja, die ist super witzig.
1: Genau.
0: Ja.
1: Und dann ist da noch ein Red Bull drinnen, Green Edition natürlich, mit Kaktusfrucht.
0: Ah, das ist schön.
1: Das könnten wir auch aufmachen, wenn wir Bock haben jetzt. Und ja, und da sind, oh Gott, da ist das Handbuch für die gute Ehefrau.
0: Nein, das gibt's noch.
1: Natürlich gibt's das noch, die 1000 praktischen Winke für die geplagte Ehefrau.
0: Wo war das alles?
1: Das war alles in meinem... Schau, du lagerst den Alkohol, ich lager die Bücher.
0: Das ist gut, das ist auch gut so. Aber die Brille ist, Entschuldigung, ich muss sie wieder abnehmen. Aber
1: sehr gern.
0: Erstens haben wir keinen Videopodcast, zweitens ist sie nicht.
1: Ich trinke das jetzt, bis wir endlich in dein Alkohollager reinkommen.
0: Lass mir wenigstens.
1: Darf man das noch trinken? Warte mal.
0: Ja,
1: das ist so viel. 6.7.2024.
0: Das war doch gerade, oder?
1: Wenn das wie bei Hunden ist, weißt du, dass die Hundejahre sind irgendwie 15.
0: Oder du lass es zu und wir machen ein langfristiges Projekt daraus.
1: Ja, das machen wir. Das ist eine super Idee. Zur 400. Folge, nagelt mich bitte nicht drauf fest, packe ich diese komische Kaktusfrucht aus.
0: Es könnte sein, dass in den nächsten Jahren es irgendwo im ORF eine Explosion gibt. Dann war es diese Dose.
1: Wir wissen's. Warte mal, ich muss mal kurz drücken an der Seite. Ja.
0: Pass auf.
1: Drück mal.
0: Pass
1: drück
0: auf. Mal. Oh ja, die hat schon.
1: Die hat schon der
0: Druck, da ist Druck
1: die
0: drin.
1: Die hat auch eine ordentlich Druck.
0: Ja.
1: Wir könnten sie auch irgendwo an den Tisch stellen, weißt du, ins Bermuda-Dreieck der Redaktion.
0: Oder wir platzieren sie ins Sägermol-Studio.
1: Eine gute Idee. Ja. Ist noch niemand draufgekommen?
0: Nein,
1: wir haben einen Fehler gemacht.
0: Ich habe festgestellt, wir haben den Kaktus aufgestellt Und das war ein Zeitpunkt, da waren die ersten drei Folgen schon im Kasten.
1: Genau, ja. Das war unser
0: Fehler. Das heißt,
1: Fehler,
0: erst bei Fehler. Der nächsten Folge müsstet ihr den Kaktus sehen. Ja. Ist ein kleiner.
1: Jetzt hast du es verraten.
0: Ach so, aber.
1: Sollten sie nicht uns schreiben, war nicht das Spiel.
0: Sie sollen ihn suchen. Dass wir einen Kaktus.
1: Ach, such den Kaktus.
0: Such den Kaktus.
1: Das war das Spiel.
0: Das war das Spiel. Richtig, ja.
1: Voll das Scharspiel. Ich hab geglaubt, wir spielen, was findet ihr, was da nicht hingehört?
0: Aha. Dose zum Beispiel. Getränkedose.
1: Unter Druck.
0: Ja.
1: Unter Druck.
0: Ja, ich muss ganz kurz mich entschuldigen bei allen Handwerkern und besonders bei den Tischlern, die sich schon gefreut haben, dass wir einen neuen Heimwerker-Podcast haben. Die haben sich auf Säger mal gefreut. Nein, es ist ein Gesprächspodcast. Es wird geredet mit Menschen, einfach die irgendwas zu erzählen haben. Aber sonst ist alles gut.
1: Aber es haben auch bei uns schon Botaniker geglaubt, sie kommen voll auf ihre Kosten. Ja, das stimmt leider überhaupt nicht. Und Erste Hilfe, Leute, spannenderweise, gell? Also ich habe schon mal von einem Sanitäter gehört, ob wir eigentlich wüssten, dass unser Podcast-Name ein Teil eines Merksatzes ist für, ich glaube, es war die stabile Seitenlage in Deutschland.
0: Oh.
1: Das ist irgendwas mit Kaktus und Kuscheln und keine Ahnung, ich kann den Satz nicht.
0: Ach so.
1: Falls wir, das wäre jetzt gerade super, gell? Falls wir deutsche Kuschler gerade jetzt, falls ihr uns am Ohr habt.
0: Hallo!
1: Ja, halt zusammen. Schön, dass ihr da seid. Und falls ihr diesen Merksatz kennt, dann schreibt uns den bitte.
0: kaktuskuscheln@orf.at.
1: Und damit wird das deutsche T jetzt wieder abgeschafft. Jetzt sind wir wieder vorarlbergerisch hier unterwegs. Ja, also, was habe ich jetzt für diese 300. Geburtstags-Happy-Birthday-Jubiläumsfolge mir so zusammengesucht? Ich habe ein paar Gründe, die werde ich immer wieder einstreuen. Das habe ich schon viel zu lange nicht mehr gemacht. Gründe, warum 300er Zahl zum Feiern ist. Soll ich da gleich mal einen Grund um die Ohren hauen?
0: Ja, ja.
1: Okay, also die Akademie der Bildenden Künste Wien wird 300.
0: Wow.
1: Und die Jubiläumsausstellung ist Der große Michelangelo ist tot.
0: Das hätte ich Ihnen auch sagen können.
1: Habe ich mir übrigens auch gedacht. Das, also Neuigkeitswert 2 bis 3.
0: Aber gibt es nicht so einen Wahnsinns-Action-Film, der auch 300 heißt?
1: Ja, das ist mein 1, 2, 3,
0: 4,
1: 5, 6, 7, 8er Grund, warum die Zahl 300 eine Zahl
0: ist. Habe ich nichts gesagt, schneid mal raus, du sagst es später und ich bin total überrascht. Mach mal. Ich habe gar nichts vorbereitet, weil ich wusste ja gar nicht, dass das die 300. ist. Wir haben ja immer nur fast 300. Die letzten haben wir immer nur also fast.
1: Hast du wirklich nicht mitgezählt?
0: Nee, habe ich nicht. Warum? Mir doch egal. Nee, ich erzähle lieber, was ich erlebt habe diese Woche. Was heißt erlebt? Ich hatte eine Aktion in dieser Woche, die hat mich so geerdet, die hat mir so gut getan. Und über das möchte ich ein bisschen reden, weil ich bin da sehr nerdig unterwegs, was dieses Thema angeht. Und ja, könnte ja sein, dass es den einen oder die andere interessiert und sonst.
1: Bin voll gespannt, vor allem, weil du gesagt hast, geerdet. Jetzt meinen schon wieder alle Botaniker, dass das wieder, kein Botanik-Podcast.
0: Nein, wir gehen in die Küche.
1: In die Küche?
0: Ja, wir gehen
1: es
0: in die Küche.
1: Es wird kulinarisch.
0: Ja.
1: Das freut mich sehr.
0: Mhm. Schon auch. Und dann hätte ich noch, aber da reden wir später drüber, einen Musikwunsch.
1: Den können wir auf jeden Fall erfüllen.
0: Ja.
1: Wir müssen auf jeden Fall auch noch was zu den Nobelpreisen sagen, weil ich glaube, ihr habt natürlich alle einen Verdacht, oder? Wir sind ja mitten in der Nobelpreiswoche. Ja, auch wenn dieser Podcast hier läuft, also wenn er wirklich veröffentlicht wird, ist noch nicht klar, wer alles. Eben, ihr wisst schon, ihr wisst, sie, die es wissen, wissen es. Und ja, was habe ich uns noch mitgebracht? Ich habe uns noch einen neuen Pausenfüller geschenkt für uns alle. Also stellt euch diesen neuen Pausenfüller, der jetzt läuft, mit einem Mäschchen rundum vor.
0: Und 300 Kerzen zum...
1: Ja genau, 300 Kerzen sind oben drauf.
0: Aufblasen.
1: Generell, ich weiß nicht, ob das die hellste Kerze ist. Nein, ich sage nichts dazu. Also, bis gleich.
2: Ich bin begeistert und gewissermaßen berauscht von dieser Thematik und jetzt habe ich Hoffnung, dass es gesunde Drogen gibt, die natürlich auch einen Preis haben. Der Preis ist wohl die Überwindung der Bequemlichkeit und der Komfortzone. Vielleicht wird es auch einen Warnhinweis geben müssen, das Verwenden dieses Produkts kann Sie glücklich machen.
0: Okay. Der Preis ist...
1: heiß.
0: Was war der Preis noch einmal? Das war sehr, sehr...
1: Es war philosophisch. Es hatte was Philosophisches. Ja, es hatte was Philosophisches.
0: Okay. Ich glaube, ich muss den dann irgendwann noch einmal anhören, den Herrn da. Und es würde mich wahnsinnig interessieren, von was für einem Stoff der redet.
1: Was für Zeug ist das? Ah, ja. Scheint jedenfalls glücklich zu machen.
0: Also hier ist Kaktus Kuscheln, ja, in genau. dem Fall angeblich die Folge 300 mit Dominik Dupré.
1: Und Christian Sutter, ja. Übrigens 300, weil du gerade die Zahl sagst. Ah. Die Karmelitenkirche Linz ist heuer 300 Jahre alt.
0: Ja, bravo, alles ja. Gute, happy ja. Birthday.
1: Ja, bitte.
0: Ja.
1: Ein weiterer Grund, warum die Zahl 300 eine zum Feiern ist.
0: Also gut, also gut. Also passend zu den Drogen komme ich jetzt zu meiner Küchengeschichte. Ich habe da letztes Mal erzählt, dass ich da 100 Vanilleschoten bestellt habe. Die sind in zwei vakuumierten Paketen gekommen. Das hat ausgesehen wie irgendwelche illegalen, keine Ahnung was. Auf jeden Fall irgendetwas, wo ich mir denke...
1: Das macht glücklich.
0: Ja, der
1: macht glücklich, aber nur bis du hinter schwedischen Gardinen
0: stehst. Und der Spürhund, der dieses Paket aufgespürt hätte, der hätte sich auf Vanillekipferl gefreut wahrscheinlich. und hätte ganz fest mit dem Schwanz gewedelt. Aber gut, es sind ganz... Ob sie legal sind, die eigentlich legal? Also sie kommen auf jeden Fall aus Madagaskar. Wer die daher getragen, geflogen oder mit dem Schiff hergebracht hat, keine Ahnung, ob das auf legale Weise passiert ist. Auf jeden Fall, ich habe sie legal erworben, ganz offiziell mit Rechnung, und habe sie, weil ich so große Menge eingekauft habe, zu einem echt fairen Preis gekommen. So, jetzt könnte ich natürlich das Ganze, ich habe das Ganze verarbeitet diese Woche, ich könnte es so mit so gewinnbringend verkaufen wieder. Ich habe schon Angebote bekommen in der Familie. Geh doch auf den Gemeindeortsweihnachtsmarkt und verkauft es in kleinen Dosen.
1: Das ist cool, ich komme vorbei.
0: Ja.
1: Mit dem Spürhund. Ja. Der freut sich.
0: Und meine ganze Wohnung hat geduftet nach frischer, echter Vanille. Und ich meine, wer wirklich einmal an echter Vanille geschnuppert hat, der kennt den Unterschied. Das hat gar nichts mit diesen Vanillinpäckchen zu tun oder mit diesen ganzen, was gibt es alles aus Puddings und ganzes. Das hat nichts mit Vanille zu tun. Also das ist ganz ein eigener Geruch und der macht glücklich. Also das ist Arbeit, die richtig, richtig glücklich macht. Weil, jetzt kommt das Nerdige. Ich habe mich total überschätzt. Also es hätten 50 gereicht, aber jetzt hat man sie ja mal und jetzt tut man sie halt verarbeiten. Ich musste seit langem, also seit 2 Jahren, glaube ich, 2 Jahre ist es her, dass ich das letzte Mal Zucker gekauft habe. Wir brauchen kaum noch Zucker zu Hause. Ich war Zucker kaufen und zwar 3 Kilo am Stück. Ich bin mir vorgekommen wie wow. Denn du musst also jede einzelne Vanilleschote der Länge nach aufschlitzen und dann mit dem Messer das Mark herauskratzen. Na, nicht der Mark.
1: Nicht zu verwechseln, ganz wichtig.
0: Nein, das Mark, das Vanillemark wird herausgekratzt und dann kommt es in ein erstes Schüsselchen mit Zucker drinnen. Das wird dann separat verarbeitet. Die Schoten selber kommen in ein größeres Geschirr. Da kommt dann einfach der frische Kristallzucker drauf über die insgesamt 100 Schoten, 200 Schoten Hälften, die da, und da wird das dann eingelagert, das hält Jahre. Und das Mark.
1: Entschuldigung, ich kann es.
0: Wird dann aufgemixt, weil das klebt ja, wenn es so frisch ist, und dann wird das richtig pulverig und lässt man antrocknen, kommt dann in Gläser, und das habe ich jetzt erledigt. Ich bin mir vorgekommen wie in so einer Drogenküche.
1: So Breaking Bad. Breaking Bad
0: nicht. Echt wahr. So, und dann haben wir ausgerechnet, aus diesen 100 Schoten könnte man, wenn ich jetzt industriell denken würde, locker 10 Kilo Zucker rauskriegen. Und 10 Kilo Zucker abgepackt in so, keine Ahnung, 10 Gramm Päckchen. Weißt du, was du da verdienen könntest?
1: Was du da am Bahnhof verdienen könntest? Ja, Wahnsinn.
0: Ja,
1: an jedem Spürhund vorbei.
0: Ja, ich hab,
1: wenn du das vertickst.
0: Ja, ich hab da so ganz frisches Zeug, frisch aus Madagaskar.
1: Der Stoff, der glücklich macht.
0: Ja, genau.
1: Das, dann habe ich ja total unbewusst diesen Pausenfüller perfekt zu deinem.
0: Ja,
1: das passt ja perfekt.
0: Also ich werde dir gern ein Gläschen zukommen lassen.
1: Ich wollte eigentlich jetzt schon die ganze Zeit darauf hinaus. Ich freue mich natürlich, wenn wir auch alle was davon haben. Mit alle meine ich mich.
0: Ja. Kannst du die Vanillekipferle dann?
1: Wo ist es denn?
0: Ja, das kriegst du noch. Es ist noch ein, das ist alles jetzt noch in der Werkstatt.
1: Ah, das sind Köche.
0: Ja.
1: Das braucht immer alles.
0: Natürlich.
1: So na, den Steakabend können wir nicht machen, weil das Steak muss dry agen.
0: Ja.
1: Ja, wie lange denn? Ja, 3 Jahre. 300.
0: Oh Gott. Ja. 300?
1: 300 Jahre.
0: Apropos. Oh,
1: ja, apropos. Noah. Aha. Der mit der Arche.
0: Ja, der, ja.
1: Ja, der hat vor Gott den Auftrag bekommen, diese Arche genau 300 Ellen lang zu machen.
0: Das sind ungefähr 100 Meter. Stimmt das?
1: Das weiß ich nicht. Was die biblische Elle in Zentimeter ist, keine Ahnung.
0: Oh, 300 Ellen. Also, liebe KI, wie viel Meter sind 300 Ellen? Nein, nicht 311. Kann ich so blöd. Wie viel Meter sind 300 Ellen?
1: Hätte ich vielleicht nur biblische Ellen sagen müssen.
0: Ja, jetzt lässt sich nicht pauschal mit einer einzigen Zahl beantworten. Bla, bla.
1: Schau.
0: Also weißt du es nicht. Sag doch einfach, du weißt es nicht.
1: Na, sie ist schlau. Sie ist selbstreflektiert.
0: Da die Zahl 300 Ellen vor allem als biblisches Maß für die Länge der Arche Noah bekannt
1: also,
0: ist.
1: Na,
0: unglaublich.
1: Also.
0: Ich hab, aber da haben wir biblisches Maß, hebräische Elle. Üblicher 45 Zentimeter Sekunde entsprechen 300, rund 135 bis 137 Meter.
1: Ja gut, das ist ein normales Schiff, oder? Das ist eine kleinere Superjacht, würde ich sagen.
0: Okay, keine Ahnung, wie lange
1: die, so übrigens kommen die Fakten, gell, die kommen nicht aus der KI, wo, nur um das mal kurz klarzustellen.
0: Schön, das freut mich.
1: Ich hatte in dieser Woche auch ein Drogenkurier-Erlebnis. Also halt, Moment, nein, Moment. Okay, zurückspulen. Ich hatte ein ähnliches Erlebnis, wo ich mich auch so gefühlt habe, als würde ich was ganz Illegales machen, weil ich meine alte PlayStation verkauft habe über eines dieser Online-Portale da, oder? Dann hat mir einer geschrieben, dass er quasi auf dem Weg mit dem Zug wäre und oben uns nicht bei einer Zugstation da, wie heißt denn sowas, eine Zugstation?
0: Ah, im Bahnhof.
1: Danke. Ja, jedenfalls haben wir uns dann da getroffen und ich habe ihm geschrieben, ja, ich warte mit so einem blauen Sack, da habe ich diese PlayStation reingepackt. Oder?
0: Und Kofferraum wäre auch gut gewesen.
1: Ich habe nur drei Spiele. Stimmt, das wäre super gewesen, mit offenem Kofferraum, oder? Ja, boah, ich weiß genau, was du meinst. Ja. Die Szene habe ich im Kopf und vor meinem geistigen Auge. Voll. Und mir ist wirklich zum ersten Mal bewusst geworden, was ich da eigentlich gerade mache. Ist mir, wo ich am vereinbarten Treffpunkt mit dem blauen Sack gestanden bin, der Typ kommt auf mich zu, wir begrüßen uns, weil wir kennen uns ja nicht, wir haben uns davor so zugenickt, er gibt mir die Kohle, ich gebe ihm den Sack, die Polizei fährt vorbei und ich denke mal, ist das eigentlich erlaubt? Muss ich da irgendwie Steuer abführen? Darf ich das, muss man das jetzt hier rausschneiden?
0: Nein.
1: Ja, keine Ahnung, ich bin froh, dass ich noch da sitze.
0: Es ist alles gut, es ist alles gut. Ja.
1: Übrigens, habt ihr euch, bevor der nächste Pausenfüller kommt, der natürlich kein Geschenk ist, sondern der schon gewohnt ist. Das ist, ich schenke uns quasi einen unserer ersten Pausenfüller.
0: Ja.
1: Okay? Ja, gut. Also bevor das kommt, falls ihr euch fragt, warum diese Folge CCC heißt, hast du wahrscheinlich bisher auch noch nicht bemerkt, oder?
0: Nö.
1: Gut. Also CCC ist in römischen Ziffern die Zahl 300.
0: Ah, oh.
1: Ein weiterer Grund, warum 300 ein Grund ist.
0: Also ist ein C 100. Ein C ist 100 und 13...
1: Boah, du bist echt, also in Sachen Logik,
0: Wahnsinn.
1: Nobelpreis für dich.
0: Ja, nein, ich könnte ein guter alter Römer sein.
3: Ein gutes Tellersuppe, es wäre viel gescheiter, ein gutes Tellersuppe machen, einmal Flätli, einmal Knödele, einmal Gemüsesuppe und oder einmal ein Birchermüsli und sowas und zum Dessert einen Apfel. Das ist richtig, von der Suppe hört man nichts. Das ist ganz wichtig. Und im Winter, wo es kalt ist, was nutzt vorher ein Salat? Wenn ein Teller Suppe richtig macht, ob das Rindsuppe ist oder Gemüsesuppe oder Flätli oder Knödel oder Spätzle, es ist wurscht was. Das ist Essen. Und in der Früh richtig frühstücken und am Abend dann daheim richtig essen. Aber die Suppe ist das Wichtigste. Aber hier, man hört nichts von der Suppe. Macht eine gute Suppe und ein gutes Brot. Danke, wiederhören.
0: Ja, man hört wirklich nichts von der Suppe. Also man sollte wieder mal über die Suppe reden.
1: Hast du das Gefühl?
0: Ja, nein, jetzt ist aber die Suppe, jetzt kommt die Suppenzeit.
1: Super, ich liebe Suppe.
0: Ja,
1: super,
0: super. Und ich empfehle jetzt an der Stelle die türkische Linsensuppe. Also probiert die einmal aus, die türkische Linsensuppe.
1: Wo ist die?
0: Im Rezept, also in der Welt, im World Wide Web, überall.
1: Krass. Also wenn jetzt eine türkische Linsensuppe, dann kommt das.
0: Oh ja, dann kommt die. Also eine tolle Suppe, kann ich euch
1: empfehlen. Ist das vielleicht auf sutikocht.at?
0: Müsste sein, ja.
1: Müsste.
0: Müsste sein.
1: Müsste.
0: Natürlich.
1: Vielleicht.
0: Ich habe die Übersicht verloren. Ich habe sicher 300
1: Folgendes
0: Rezepte.
1: Können wir ja hier machen. Wie wär's? Ich hab's jetzt erst verstanden. Hat ein bisschen gebraucht. Hat ein bisschen gebraucht. Wie wär's, wenn wir das in die Shownotes reinpacken?
0: Was?
1: Du suchst uns dein türkisches Linsensuppen-Lieblingsrezept
0: raus und packst es in die Shownotes. Ja, ich sage euch gleich dazu. Ich habe die von Mike Galeli. Meine Generation weiß, wer der Mike Galeli ist.
1: Cool. Mike Galeli. Supermodel Mike Galeli.
0: Seine Schwester hat ein Restaurant gehabt. Ich weiß nicht, ob sie es immer noch hat. Und da war ich mit ihm bei ihr und da haben wir gemeinsam diese türkische Linsensuppe gekocht. Sei wurscht. Ich wollte nur die Geschichte dahinter. Das ist
1: ja,
0: eine
1: schön,
0: authentische,
1: ja,
0: eine, nicht eine so
1: hergefetzte,
0: verösterreichischste Suppe, sondern also richtig, die hat Fuß.
1: Hier ist Kaktuskuscheln.
0: Ah ja, genau.
1: Das ist die Jubiläumsfolge 300. Die
0: CCC.
1: Beim Girlande aufhängen. Das dauert eine Weile, weil diese Kakteen, siehst du das, dass diese, die haben so zwei Löcher, wo man da diese Schnur durchziehen muss, oder? Wer schon mal so ein Geburtstagsgirlande aufgehängt hat, das ist echt ein Schaß. Und während ich das aufgehängt habe, ist mir aufgefallen, das sieht kein Schwein.
0: Warum?
1: Das sehen nur wir.
0: Ja, dann machen wir doch.
1: Wir sind ja nicht Sägermoll. Wir sind ja nicht live im Fernsehen und on Bild. Wir sind nur on demand, aber nicht on.
0: Ihr spürt es. Ihr habt es in eurem Kopf als Bild.
1: Und nach der nächsten Pause will ich endlich diesen Feierlikör da hier haben.
0: Oh Gott, ja genau.
1: Also es ist Folge 300 und warum die Zahl, ein weiterer Grund, warum die Zahl 300 eine zum Feiern ist, ich sag's nochmal. Und ein weiterer Grund, warum die Zahl 300 eine zum, ich sag's nochmal. Und ein weiterer Grund, warum 300 eine Zahl zum Feiern ist, man soll es meinen, nach 300 Folgen kann es langsam. Der 27. Oktober wird der 300. Tag des Jahres sein.
0: Ah, wow.
1: Gewaltig, ne? Das ist schon der 300. Tag des Jahres, das ist bald vorbei.
0: Ja, das stimmt.
1: Für mich ist alles, was über 300 ist im Jahr, ist bald vorbei. Ist schon wieder bald Silvester.
0: Wow.
1: Ja. So, liebe Kaktuskuschler, Rinas und Rellas und Rinos natürlich, na warte mal, Rinos, das sind die Kleinen, falls ihr es nicht bemerkt habt, die Nobelpreise werden vergeben und zwar schon seit Montag, glaube ich.
0: Ja, die sind fleißig, ja.
1: Seit Montag, da war der Medizin, glaube ich, war der erste, oder? Ja. Karl Deisseroth, Peter Hegemann und Georg Nagel.
0: Das waren die, die zu dritt den bekommen
1: genau.
0: haben.
1: Genau.
0: Ah, da habe ich die Geschichte, da gibt es noch einen vierten aus Deutschland,
1: der nicht bekommen nicht hat. Ja, genau.
0: Weil man darf nur maximal an drei vergeben einen Preis und der hat eigentlich den Preis auch verdient, aber ist irgendwie rausgefallen.
1: Pech.
0: Echt Pech, aber da hat es eigentlich hier relativ gut, also ich wäre sauer.
1: Ich wäre sogar sauer, muss ich da ehrlich sagen, wenn ich den zu dritt bekomme. Das ist doch scheiße. Ich will, wenn dann alleine, oder? Wenn ich schon einen Nobelpreis bekomme, dann will ich der nicht.
0: Schon?
1: Ja, ich will da nicht dauernd mit Georg Nagel gemeinsam genannt werden. Okay. Oder schon? Optogenetik. Super spannendes Forschungsfeld. Ich habe mir das mal einfach nur angeschaut aus Interesse, was können Menschen erforschen wollen und damit dann so einen Nobelpreis bekommen. Das ist ja so eine krasse Vorstellung, dass du für ein Lebenswerk den Nobelpreis bekommst, beziehungsweise dass du gerade der vierte bist, der ihn nicht bekommt. Das finde ich wirklich, das ist noch krasser. Das ist noch krasser. Optogenetik. Wenn du dir vorstellst, das Hirn, stellst du mal als Stadt vor.
0: Ja.
1: Und so die ganzen Lichter, die so durch die Stadt führen, wenn man so eine Stadt vor sich sieht, so das Straßennetz, vielleicht im Dunkeln, oder? Du siehst das Netz
0: sieht
1: aus
0: besser,
1: Straßen,
0: ja, sieht
1: genau,
0: besser.
1: Straßennetz aus Lichtern vor dir. So stellst du dir jetzt das Hirn vor und jede von diesen Straßen mit Lichtern ist eine Milliarde Nervenzellen gibt es da. So ist das Hirn aufgebaut. Und die haben sich jetzt überlegt, wie könnt ihr jetzt rausfinden, welcher Lichtschalter ist für welches von diesen Milliarden Lichtern zuständig? Und dafür knipsen sie einfach eins aus und wieder an. Und immer wenn sie so ein Lichtimpuls auf eine Nervenzelle senden, dann geht die an oder aus. Und dadurch können sie irgendwie erforschen, was macht diese Nervenzelle im Körper.
0: Aber ich kann mir vorstellen, dass es sehr spannend ist und ich mache das ständig. Ich schalte ständig meine Lichter aus.
1: Ja. Wir knipsen uns jetzt nachher auch mit dem Feierlikör die Lichter aus. Ich weiß nicht, ich will gar nicht wissen, was der für Ablaufdatum hat.
0: Diese Woche hat dann noch einer den Nobelpreis bekommen für auch was Tolles. Und zwar hat er solche Teilchen sichtbar gemacht, die nicht sichtbar sind.
1: Die Neutrinos. Francis Hudson.
0: Sind das die Neutrinos?
1: Ja, das sind die
0: Neutrinos. Das finde ich total spannend. Ich kann es überhaupt nicht erklären, aber ich finde es extrem spannend.
1: Das Coole bei Neutrinos ist, die fliegen ja durch alles durch.
0: Durch alles.
1: Die fliegen auch an Atomen vorbei, aber nicht immer. Mhm. Manchmal treffen sie Atomen.
0: Die sind mega klein. Also die sind viel kleiner als Atom.
1: Und das ist das, was er herausgefunden hat. Er hat diesen Ice Cube Detektor in der Antarktis.
0: Irgendwo ganz tief hat er ganz ein Loch gebohrt und irgendwie kann man das
1: So eine Einhellbohrmaschine hat er sich genommen und hat dann da in der Antarktis hat er sich gedacht, komm.
0: Oder Makita da bohr jetzt, oder Hilti
1: da bohr jetzt
0: oder
1: ein Loch hinein.
0: Oder was auch immer.
1: Genau. Ja, übrigens hat der Typ, der mir diese PlayStation 4 auf so illegalem Weg abgekauft hat, ich war so glücklich, dass der gekommen ist mit so einem ganz ordentlichen Polo und seine Hose hat auch so businessmäßig ausgesehen und hat so eine Laptoptasche umgehabt. Ah. Weil ich wusste ja nicht, was das für ein Typ ist. Mhm. Und er hat mir nur auf Englisch geschrieben und es war so eine 385 Vorwahl oder sowas. Also, oh Gott, ich habe mir schon gedacht, was mache ich denn da? Oh.
0: Okay.
1: Und ich habe immer gehofft, dass er halbwegs ordentlich ausschaut und dann ist einer auf mich zugekommen, der so gar nicht ordentlich ausgeschaut geschaut hat. Und ich habe mir gedacht, ja, ist aber blöd, weil ich kann es mir gar nicht aussuchen. Ist ja kein Blind Date. Mhm. Ich verkaufe ihm ja was. Das ist ja blöd. Oh Gott, und wie schauen dann die Geldscheine aus, die er mir gibt? Und kennst du das, wenn du das Geld nicht annehmen magst, weil du weißt, wer es vorher in der Hand hatte?
0: Ja.
1: Ich weiß ja, dass Geld durch sehr viele Hände geht, die ich grausig auch teilweise finde, aber wenn du es dann so siehst, das ist nochmal was anderes.
0: Ja, eben, und darum sollte man es so schnell wie möglich wieder ausgeben. Und jetzt ganz ehrlich, hast du denn beschissen? Hat es funktioniert?
1: Na, gar nicht. Was? Na, was? Ich bin ein ehrlicher Verkäufer. Ich habe 17 Sterne auf Spock. Also 17 5-Sterne-Bewertungen auf Spock.
0: Ach so, ja. So. Okay, also 5,0 in dem Fall.
1: 5,0.
0: Bei Klammer 17.
1: Ja, und die letzte Verkäuferin war total nett. Das war so ein ganz altes Ehepaar aus Deutschland. Die haben mir so einen riesen Stuhl abgekauft und die hat mir ganz eine nette Bewertung geschrieben, dass ich super bin. Einfach. Also falls ihr mal was braucht, ist gerade nichts drin.
0: Dominik von mir. Dominik Dapré ist super und der Stuhl ist auch gut gewesen.
1: Ja, ich weiß nicht, was sie damit machen.
0: Ah.
1: Übrigens feiert Prinz Heinrich von Preußen heuer den 300. Geburtstag.
0: Ja, alles Gute!
1: So blöd. Ja.
0: Sehr nett.
1: Hey, einer fällt noch übrigens, gell?
0: Was
1: also,
0: denn?
1: Nur so viel können wir schon mal verraten. Also, wir wollen nicht zu viel verraten.
0: Aber?
1: Wir beide hier. Aber es ist noch nicht gegessen, der Nobelpreis-Run. Und wer weiß, was wir euch nächste Woche hier in diesem Podcast erzählen. Gell? Wirtschaftswissenschaften wird noch vergeben.
0: Okay.
1: Also wer weiß, ihr wisst ja nicht, wofür wir uns beworben haben. Ihr wisst ja nicht, was wir in unserem dritten Leben machen. Neben Kochen und Zeug am Bahnhof verticken. Wer weiß, wer weiß. Wirtschaftswissenschaften fällt noch morgen.
0: Ich hätte gerne Musik angebracht und zwar rein in unsere Kaktus-Kuschel-Hits und auch im Radio jetzt gespielt, wenn dann diese Folge fertig ist.
1: Erzähl du warum, ich pack das sofort auf die Kaktus-Kuschel-Hits.
0: Und zwar haben wir zu Hause diese Woche ein bisschen Radio gehört, da läuft immer so nebenher und da hatte ich einen Sender laufen, wo plötzlich ein, ich glaube das ist ein 90er Remix oder ein 90er Cover-Version und meine Tochter hat so große Augen bekommen und hat gesagt, was ist denn das für Musik, oder? Ich sage, ja, es war ein cooler Hit, ich glaube in 90er. Ich kann dir aber nur sagen, von wo das Original kommt, also von wem. Das kommt von Quincy Jones und ich hätte auch gerne das Original gehört, nämlich den Soul Bossa Nova.
1: Ah, und da gibt es ein Cover.
0: Ja, ein sehr erfolgreiches. Wie gesagt, das sind 90ern. Wenn du mal nachschaust, wir können ja, ich weiß nicht, beide hintereinander spielen, ist blöd, oder?
1: Das ist total blöd. Also ich fand schon, die Biene Maya letzte Folge hat schon alle ziemlich rausgeschmissen.
0: Das
1: also
0: war schön. Ziemlich cool.
1: Ja, nein, es war eh schön. Bossa Nova ist wahrscheinlich, das ist doof.
0: Quincy Jones.
1: Das ist doof, zum das hintereinander spielen.
0: Das ist ein Instrumentalstück, also da dürft ihr nicht warten. Ihr könnt schon warten, bis wir anfangen zu singen, aber kommt halt niemand. Und da gibt es, wie gesagt, mit Gesang, mit Rap-Gesang, so, ich glaube 90er waren es. Und ich habe keine Ahnung, wer das gemacht hat, aber es ist mega, mega bekannt und erfolgreich gewesen.
1: Hört ihr nachher?
0: Ja, das hört ihr gern.
1: Jetzt gibt es den letzten Pausenfüller, auch einen legendären, den wir in 300 Jahren Kaktuskuscheln hier zusammengesammelt haben. Und hast du eigentlich gewusst, dass unter anderem ein Grund, warum 300 eine Zahl zum Feiern ist? Wegen dem Film 300.
0: Ja genau, da gab es ja einen Film. Wow.
4: Grüß dich, hallo, ist der Harald. Am Silbersee hat der Winito Spaß und der Old Shatterhand ist eine gute Partie. Der Jägerbau und unser Vertrauen. Der Universale 67 gehen und jetzt gar nicht hier rein. Also, Dankeschön. Wiederhören.
1: Da kommt er. Da kommt unser Eierlikör in Folge CCC. Wenn ihr euch jetzt noch fragt, warum diese Folge CCC heißt, dann habt ihr offenbar nicht gut zugehört. Oder ihr seid im Radio dabei. Oh, das ist fies, ja. Hört diese Folge unbedingt also nach, da wo ihr gerne Podcasts hört. Und macht das bitte auch die nächsten 100 Folgen. Also einfach so lange, wie es uns gibt. Ich verspreche jetzt noch nichts. Folgt uns. Drückt mal Gefällt mir. Schreibt uns an kaktuskuscheln@orf.at. Haut auf die Glocke, damit ihr immer wisst, wann es eine neue Folge gibt. Ich glaube, diese komischen Eierlikörbecherchen sind schon mal geschmolzen gewesen. Sonst hätten die nicht so zusammengepickt. Boah, riecht das gut. Ich also stehe gerade voll
0: das
1: drauf.
0: Das sind so Waffelbecher.
1: Ja?
0: Es sind sogar 2 Zentiliter, ist angeschrieben, dass man sie nicht überfüllt. Und innen mit Schokolade ausgegossen.
1: Haben wir von einem Kaktuskuschler geschenkt bekommen, der mit uns den 300. feiert. Er hat uns außerdem ein Geschenkpaket geschickt. Wir haben, glaube ich, vor 10 Folgen haben wir erwähnt, wer das ist, oder? Weißt du noch, wer das war?
0: Ja.
1: Ich nehme mich auch.
0: Mhm.
1: Sollen wir es auspacken?
0: Ja. Das soll ich da schon einschenken?
1: Ja, klar. Das packen wir jetzt aus hier, das Geschenk.
0: So. Ah, das ist aber ein wackeliger Becher.
1: Oh ja. Der schaut dickflüssig aus. Boah, hast du den geschüttelt?
0: Natürlich muss man schütteln. Eierlikör muss man immer schütteln vorher.
1: Mei, schau mal, was es ist. Schau, was wir geschenkt bekommen haben.
0: Unnützes Wissenkalender 2027, sehr gut.
1: Sensationell.
0: Das 2026 wäre blöd gewesen.
1: Das wäre echt ganz blöd gewesen. Wobei, auch schon wieder irgendwie cool, dann hätte man nämlich schon 300 fast Seiten vorblättern können, weil am 27. Oktober wissen wir, ist der 300.
0: Sehr schön, das wird unser
1: Kaktuskalender.
0: Projekt nächstes Jahr in dem Fall.
1: Kalenderkuscheln, der neue Podcast.
0: Zum Wohl.
1: Auf 300 Folgen. Ich feiere dich.
0: So, trinke ich das erst oder isst ich das?
1: Also einfach oder in so, einem Haps wäre auch so. Cool. Ich beobachte das, wie du das jetzt machst. In einem. Mal, das kriege ich nicht her, ich trinke das zuerst.
0: Mhm.
1: Mhm. Ist aber gut. Mhm.
0: Mhm. Mhm. 14% hat der Eierlikör, eigentlich viel, oder?
1: Das wäre gut.
0: Mhm. Für unseren Eierlikör werden ausschließlich CAT-zertifizierte Eier, Klammer, kontrollierte alternative Tierhaltung verwendet. Das finde ich gut, dass draufsteht, dass man die Flasche schütteln soll. Ich finde es immer witzig, wenn draufsteht, Vorgebrauch schütteln und dann schütteln sich manche so, bevor sie das verwenden.
1: Ich hätte nie gedacht, dass ich das einmal sage, aber ich hätte gerade Lust auf nochmal einen.
0: Ja, ich wollte gerade vorschlagen.
1: Okay, dann gibt's jetzt den letzten Grund, warum 300 eine Zahl zum Feiern ist. Beim Bowling. Habe ich gar nicht gewusst. Beim Bowling.
0: Habe ich noch nie erreicht,
1: 300. Sind 300 Punkte das Perfect Game.
0: Okay.
1: 300 wäre die Maximalzahl.
0: Ja, habe ich noch nie erreicht.
1: Ja, ich auch nicht.
0: Woher soll ich das wissen, oder?
1: Keine Ahnung, weiß ich nicht. Ja. Was wünschen wir uns eigentlich? Was trinken wir da? Kann ich ja nicht noch fahren, wenn ich das jetzt. Wenn ich zwei Stamperl Eierlikör, kann man da noch Auto fahren? Nein, kann man nicht, oder? Ich fahre mit dem Bus. Ich fahre mit dem Zug. Ich kenne mich bei Bahnhöfen, kenne ich mich jetzt aus seit der Woche.
0: Ja, aber wenn du nicht Auto fahren darfst, dann darfst du auch nicht Zug fahren. Du darfst höchstens mitfahren mit dem Zug.
1: Jetzt habe ich nicht angestoßen. Entschuldigung, es war unfreundlich.
0: Zum Wohl.
1: Zum Wohl auf uns. Na, ich mache es mal anders. Jetzt esse ich den Becher stückweise.
0: Mhm. Und wer räumt jetzt da die ganze Dekoration weg?
1: Ist mir wurscht.
0: Wir lassen das einfach hängen.
1: Ist eine gute Idee.
0: Sega mal hat ihr Studio und wir haben unser
1: Studio.
0: Auch unser Studio.
1: Das hier. Hey, ich habe noch einen Tipp für euch. Also neben Suttis Lieblingstürkischem Linsenrezept gibt es einen Follow-Tipp von mir. Kann man das so sagen? Folgt dem bitte auf Insta. Ich finde es mega lustig, was er macht. Er heißt Andy Field Hello. Also, und deshalb stelle ich es euch in die Shownotes rein. Andy Field Hello. Der malt seit 1,5 Monaten jeden Tag ein Pferd, bis er gut darin ist, Pferde zu malen. Und das dauert dann so jeden Tag eine Minute. Du siehst wirklich schon einen Fortschritt. Ich glaube, er ist bei Tag 46 oder so. Keine Ahnung, ich habe es jetzt nicht mehr. Aber es ist sensationell. Es ist mega lustig. Ich glaube, er ist auch Comedian eigentlich. Und das sieht man. Also er ist kein Künstler. Und das ist sein großes Projekt. Und er wird immer besser. Schaut unbedingt von Anfang an. Schaut unbedingt Tag 1, 2, 3. Also die erste Woche finde ich die lustigste. Wenn ihr jetzt schon mit dabei seid, dann ja. Also mein Follow-Tipp für heute.
0: Gut, werden wir machen. Und mein Vorschlag ist es so, wir lassen das mit dem Eierlikör, ich räume den wieder weg und wir
1: so geil
0: nehmen den jetzt für jede Folge, bis er leer ist halt, oder? Also wenn wir jetzt anschauen, wir haben jetzt jeweils zwei getrunken, dann in den nächsten zwei, drei Folgen ist er weg.
1: Boah, das schmeckt jedenfalls gefährlich.
0: Weil, ich muss dazu sagen, es ist keine Literflasche, nicht, dass er glaubt, wir...
1: Nein, es ist ein Literfass. Nicht, dass ihr da glaubt, wir... Du bist eh... Ich hoffe, ihr hattet eine schöne Folge CCC.
0: Ich hoffe sowieso, dass es schön hattet und auch schön haben werdet in der nächsten Woche. Bis wir uns dann hoffentlich vielleicht wieder hören. Und wer schreiben möchte, ich sag's nochmal, kaktuskuscheln@orf.at, freuen wir uns wahnsinnig. Und könnten wir dann bitte wieder mal durchgehen, welche E-Mails wir bekommen haben in der letzten Zeit, haben wir schon lange nicht mehr gemacht.
1: Oh, stimmt.
0: Nicht, dass wir keinen Platz mehr haben im Postkasten.
1: Und jetzt Bossa Nova. Bossa Nova.
0: Ah ja, genau.
1: Vor Gebrauch schütteln.
0: Du hast da Schokoladestückchen am Zahn kleben.
1: Oh, ey. Ja, das ist für später. Ah, oh, guter Witz. Daddy, Dad Joke. Ja, also, und damit, ach Gott, und das ist das Letzte schon wieder.
0: Frohen Eierlikör.

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1: Am Mikrofon ist Felix Schneider-Storm. Seit 3,5 Jahren steigt in Österreich die Arbeitslosigkeit. Ein Zeichen der Krise, sagt AMS-Chef Johannes Kopf heute in der ORF-Pressestunde. Der Trend ist besorgniserregend, aber wer weiter in die Zukunft blickt, sieht auch, dass er sich umkehren wird und es an Arbeitskräften fehlen wird. Klaus Webhofer.
2: 2050 werden in Österreich 120.000 Arbeitskräfte fehlen. Für den Chef des Arbeitsmarktservice Johannes Kopf ein Riesenthema. Rezepte dagegen: Zuwanderung, weniger Teilzeit, länger arbeiten. Daher ist auch für die Erhöhung des Pensionsalters.
3: Ja, ich glaube, irgendwann schlägt Mathematik Ideologie. Ja.
2: Die Arbeitslosigkeit ist für Kopf ein ernstes Problem. Bei den Frauen steigt sie unter anderem durch die laufende Angleichung des Frauenpensionsalters stärker. Sorgen bereiten ihm die Langzeitarbeitslosen. Und Kopf bricht einmal mehr eine Lanze für die Lehre.
3: Die Jobchancen von Menschen, die eine Lehre haben, sind besser denn je. Und das ist eine zukunftsträchtige Ausbildung. Wie geht das? Ich glaube, wir müssen etwas entwickeln. Das ist Lehre nach Matura.
2: Ein neues Ausbildungsmodell also, das erst entwickelt werden muss.
1: Die Bundesregierung hat heute ihre sogenannte Sanierungsoffensive fürs kommende Jahr vorgestellt. Für Dämmung und Heizungstausch stehen insgesamt 500 Millionen Euro zur Verfügung. Neue Förderanträge für den Heizkesseltausch sollen ab dem 2. November wieder möglich sein. Der internationale Flughafen der saudi-arabischen Hauptstadt Riad ist erneut angegriffen worden. Ein Geschoss sei im Terminal 4 eingeschlagen und hat dort einen Brand ausgelöst. Außerdem habe die Flugabwehr einen Marschflugkörper in der Nähe des Flughafens abgefangen und zerstört. Zuvor hatte Saudi-Arabien nach der tödlichen Attacke gestern Abend mit 12 Toten zurückgeschlagen. Saudische Kampfjets haben den Flughafen der jemenitischen Hauptstadt Sanaa bombardiert. Über Opfer und Schäden dort ist aber nichts bekannt. In Polen hat eine Serie von Messerattacken Entsetzen und Spekulationen ausgelöst. An einer Schule in Warschau hat es gestern den dritten Messerangriff innerhalb weniger Tage gegeben. Die polnische Polizei prüft jetzt, ob eine Mutprobe in sozialen Medien dahinter stecken könnte. Marta Georgiev berichtet.
4: Eine 21-Jährige hat nach Angaben der Polizei in einer Berufsschule in Warschau auf 3 junge Frauen eingestochen. Am Donnerstag wird bei einem Messerangriff in einer Grundschule eine Hausmeisterin getötet. Am Tag davor werden an einer anderen Bildungseinrichtung 9 Menschen von einem 15-Jährigen verletzt. Der Angreifer hat laut Behörden einen Helm mit Kamera getragen. Es wird deshalb untersucht, ob in sozialen Medien zu Mutproben aufgerufen wird oder ob es sich um Nachahmungstaten handelt. Die Polizei hat landesweit über 60.000 Schulen kontrolliert und mehr als 100 Personen festgenommen, überwiegend Teenager, die auf Online-Plattformen auffällig geworden seien. Von einer organisierten Gruppe geht man derzeit nicht aus. Vielmehr sei es eine, Zitat, wachsende Faszination junger Menschen für Gewalt, so die polnische Regierung.
1: In Oberbayern sucht die Polizei weiter nach einer möglichen Raubkatze, nachdem ein Jäger vor 5 Tagen ein verdächtiges Tier gefilmt hat. Vermutet wird ein Puma. Die Polizei ist seit heute auch mit Pferden unterwegs, bisher sind aber keine neuen Spuren aufgetaucht. Das waren die Nachrichten mit Felix Schneider-Storm. Zum Wetter.
5: In den nächsten Stunden regnet es vor allem im Gebiet von Kärnten über die südliche Steiermark bis zum Burgenland für einige Zeit. Überall sonst gibt es höchstens kurze Schauer. Die neue Woche bringt einige Stunden Sonnenschein. Morgen am Montag kann es anfangs noch nebelig oder bewölkt sein und besonders im Süden etwas regnen. Tagsüber lockert es auf und dann scheint zumindest zeitweise die Sonne. Die Temperaturen sind für Oktober ziemlich genau im Durchschnitt und erreichen morgen 10 bis 18 Grad. Im Donauraum kommt Nordwestwind auf mit 20 bis 40 Kilometer pro Stunde. Soviel zum Wetter mit Thomas Wostal.

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1: Am Mikrofon ist Felix Schneider-Storm. Russland und die Ukraine haben laut US-Präsident Donald Trump einer Waffenruhe bei Angriffen auf Energieanlagen zugestimmt. Kiew weiß nichts davon, zeigt sich aber grundsätzlich bereit. Aus Moskau gibt es bisher keine Reaktion. Ansgar Gerstmann berichtet.
2: Einzelheiten zu der angeblichen Vereinbarung nannte Trump auf seinem Social-Media-Account nicht. Mit einer ähnlichen Äußerung war er bereits im September vorgeprescht. Beide Seiten setzten damals ihre Angriffe allerdings fort. Und auch diesmal kam kurz darauf ein Dementi aus Kiew. Ihm sei von einer solchen Vereinbarung nichts bekannt, sagt der ukrainische Präsident Volodymyr Selenskyj. Wenn Russland aber einverstanden sei, sei auch sein Land dazu bereit. Zudem stellte Selenskyj Wahlen in der Ukraine in Aussicht, unter der Bedingung einer vollständigen russischen Waffenruhe für 60 Tage. Trump hatte sich für eine Ablösung Selenskyjs ausgesprochen. Außerdem kündigte Trump Diesellieferungen aus Russland an, obwohl gegen das Land internationale Sanktionen gelten.
1: Und vor kurzem hat Ukraines Präsident Selenskyj mitgeteilt, dass Russland auch nach Trumps Ankündigung erneut ukrainische Energieanlagen angreife. Das schreibt er in Online-Netzwerken. Mit iranischen Shahed-Drohnen sei demnach ein Kraftwerk in Kiew attackiert worden. Später dann auch noch Energieanlagen in der Region Kharkiv und im Nordosten der Ukraine. Und wegen einfliegender ukrainischer Drohnen ist der Betrieb an den 4 Flughäfen der russischen Hauptstadt Moskau am Abend eingestellt worden. Vor kurzem ist der Alarm dann wieder aufgehoben worden. Nach Österreich. Der Chef des Arbeitsmarktservice AMS, Johannes Kopf, fordert erneut eine Anhebung des Pensionsalters. Kopf sagt, irgendwann schlage Mathematik Ideologie. Politik müsse Notwendiges tun, auch wenn das nicht populär sei. Nach Angaben von Kopf werden 2050 120.000 Arbeitskräfte fehlen. Daher müssten Menschen vor allem länger arbeiten. Die Tiefkühlfirma Ardo in Niederösterreich wird Mitte kommenden Jahres offenbar endgültig geschlossen. Der Eigentümer, die belgische Ardo-Gruppe, lehnt das Hilfsangebot von Bundes- und Landesregierung offiziell ab. Elisabeth Czaska.
3: Bund und Land hatten zuletzt finanzielle Unterstützung angeboten, doch die Ardo-Gruppe hält an der Schließung fest. Man glaube nicht, dass durch öffentliche Unterstützung ein unprofitabler Betrieb in eine Langzeitlösung umgewandelt werden könne, heißt es. Um den Betrieb fortführen zu können, müsste man 112 Millionen Euro investieren und würde man sich auf Spinat fokussieren, wäre ein Investment von 66 Millionen Euro notwendig. Beide Szenarien lehnt Ardo ab. Der Betrieb in Großenzersdorf habe seit 2023 jährlich im Schnitt Verluste von 5 Millionen Euro verursacht. Das Werk in Niederösterreich sei weniger wettbewerbsfähig als vergleichbare Standorte, weil Energiepreise, Arbeitskosten und Rohstoffe in Österreich höher seien als in anderen Teilen Europas. Ob ein anderer Gemüseverarbeiter das Werk übernehmen wird, ist derzeit nicht absehbar.
1: Die Einbruchserie im Wiener Nordbahnviertel geht weiter. Alleine in der Nacht auf heute sind 6 Einbrüche gemeldet worden. Betroffen sind erneut Geschäftslokale, wie etwa ein Friseur oder ein Fitnessstudio. Videos zeigen jugendliche Täter. Die Polizei will in dem Gebiet jetzt häufiger kontrollieren. Das Wichtigste vom Sport, das fasst jetzt noch Christoph Ott zusammen.
4: Rapid gewinnt das Spitzenspiel in der Fußball-Bundesliga beim LASK mit 2:0. Damit feiern die Hütteldorfer den ersten Sieg in der Raiffeisen-Arena und setzen sich wieder an die Tabellenspitze. Hartberg setzt sich zu Hause gegen die Lustenauer Austria mit 4:3 durch und Altach schlägt den WRC mit 3:0. ÖFB-Teamspieler Patrick Wimmer hat sich eine Muskelverletzung zugezogen und fällt voraussichtlich bis Mitte November aus. In der Formel 1 gewinnt Max Verstappen erstmals in seiner Karriere den großen Preis von Singapur. Der Red Bull-Pilot feiert einen sicheren Start. Zielsieg vor Charles Leclerc im Ferrari und dem WM-führenden Kimi Antonelli im Mercedes. Dahinter belegen die McLaren-Piloten Norris und Piastri vor Hamilton die Plätze 4 und 5. Und in der Eishockey League gewinnt der KAC zu Hause gegen Salzburg mit 5:3. Die Graz 99ers setzen sich nach Verlängerung mit 3:2 gegen Fehervar durch. Die Vienna Capitals drehen das Spiel gegen Pustertal erfolgreich und gewinnen am Ende mit 3:2. Die Black Wings Linz lassen den Pioneers Vorarlberg keine Chance und feiern einen 4:1 Erfolg. Und die Innsbrucker Haie schlagen den VSV in der Overtime mit 3:2.
1: Das waren die Nachrichten mit Felix Schneider-Storm. Zum Wetter.
5: In den nächsten Stunden regnet es vor allem im Gebiet von Kärnten über die südliche Steiermark bis zum Burgenland für einige Zeit. Über sonst gibt es höchstens kurze Schauer. Morgen am Montag kann es anfangs nebelig oder bewölkt sein und besonders im Süden auch noch ein wenig regnen. Aber tagsüber lockert es dann auf und zumindest zeitweise scheint überall die Sonne. Die Temperaturen sind in etwa ähnlich wie heute und erreichen 10 bis 18 Grad. Im Donauraum kommt Nordwestwind auf mit 20 bis 40 Kilometer pro Stunde. So viel zum Wetter mit Thomas Wostal.
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1: Am Mikrofon ist Felix Schneider-Storr. Bildungsminister Christoph Wiederkehr von den NEOS plant Änderungen an den Gymnasien. Ab kommendem Herbst gibt es demnach eigene Klassen für Hochbegabte in den Unterstufen. Damit soll es möglich sein, den Stoff aus 4 Jahren in nur 3 Jahren zu absolvieren. Mehr von Claudia Peintner-Schmidt.
2: Nicht alle 10- bis 14-Jährigen sind mit dem Schulstoff, den sie in 4 Jahren AHS-Unterstufe zu lernen haben, ausgelastet. Daher will Bildungsminister Christoph Wiederkehr nun eine AHS-Sonderform im Gesetz verankern. Schülerinnen und Schüler mit besonderem Begabungs- und Leistungspotenzial sollen dort innerhalb von 3 Jahren die Unterstufe abschließen können und mit einem angepassten pädagogischen Angebot bis zur Matura kommen. Ein entsprechendes Gesetz ist in Begutachtung. Wer eine solche Klasse besuchen will, muss ein Aufnahmeverfahren durchlaufen, in dem es nicht nur um einen Intelligenztest geht, sondern auch Motivation und Arbeitsverhalten überprüft werden. Bis 2030 soll es vorerst an 4 AHS-Standorten diese Sonderklassen für Hochbegabte geben. Gestartet wird nächstes Jahr im September.
1: Mit einem neuen Förderprogramm will die Bundesregierung im kommenden Jahr mehr Haushalte beim Dämmen und Heizungstausch unterstützen. Dafür stehen rund 500 Millionen Euro bereit. Anträge für den Austausch von Heizkesseln können ab Anfang November wieder gestellt werden. Im Vorarlberger Lustenau haben Unbekannte mit einem Gartenschlauch Wasser in 2 im Bau befindliche Einfamilienhäuser geleitet. Das Erdgeschoss ist in beiden Häusern 30 cm unter Wasser gestanden. Ein Besitzer hat den Wasserschaden entdeckt. Die Feuerwehr musste die 2 Häuser auspumpen. Die Polizei ermittelt wegen vorsätzlicher Sachbeschädigung. Doch eine knappe Stunde lang ist Internationaler Mädchentag. Die Stadt Wien nimmt das zum Anlass, um neue Angebote für Mädchen und junge Frauen vorzustellen. Mit dem geplanten Wiener Mädchenclub sollen sie künftig leichter Zugang zu bestehenden Programmen bekommen und auch selbst mitbestimmen können, wie diese gestaltet werden. Nicola Corazza berichtet.
3: Rund 190.000 Mädchen und junge Frauen bis 20 leben in Wien. Für sie soll im Frühjahr 2027 der Wiener Mädchenclub online gehen. Auf einer städtischen Plattform werden bestehende Angebote gebündelt, etwa Workshops zu Mädchenrechten und Gewaltprävention. Welche Inhalte besonders gefragt sind, können Mädchen ab heute mitbestimmen. Dazu startet die Stadt Wien einen Online-Beteiligungsprozess, der bis Jänner läuft. Mehr Einblicke in die Politik soll die Initiative Girls in Politics ermöglichen. Dabei können Mädchen Politikerinnen bei ihrer Arbeit begleiten und erfahren, wie politische Entscheidungen zustande kommen. Ziel ist es, Mädchen stärker für politische Mitgestaltung zu interessieren.
1: Berichtet Nicola Corazza. Das waren die Nachrichten mit Felix Schneider-Storm. Und wir haben jetzt noch die Wetteraussichten für Sie.
4: Für einige Zeit regnen kann es in den nächsten Stunden vor allem im Süden Österreichs. Überall sonst gibt es höchstens kurze Schauer. Der Montag bringt dann einige Stunden Sonnenschein. Anfangs kann es morgen nebelig oder bewölkt sein und besonders im Süden auch noch ein wenig regnen. Tagsüber lockert es dann aber auf und zumindest zeitweise scheint die Sonne. Die Temperaturen sind für Oktober ziemlich genau im Durchschnitt und erreichen morgen 10 bis 18 Grad. Im Donauraum kommt Nordwestwind auf mit 20 bis 40 Kilometer pro Stunde. So viel zum Wetter mit Thomas.
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1: Es ist Montag, der 12. Oktober. Im Nachrichtenstudio ist Felix Schneider-Strom. Papst Leo XIV. Muss sich in den nächsten Tagen einer Lungenoperation unterziehen. Bei einer Routinekontrolle haben Ärzte einen Knoten gefunden. Das hat Leo selbst gestern Mittag nach dem Angelusgebet bekannt gegeben. Aus Rom berichtet Cornelia Wospanik.
2: Es kommt völlig überraschend, nicht nur für die Menschen, die sich heute Mittag zum Angelusgebet auf dem Petersplatz versammeln.
3: I medici mi hanno trovato un nodulo circoscritto al polmone.
2: Die Ärzte hätten einen Knoten in seiner Lunge gefunden. Er sei abgegrenzt, gut lokalisiert und in einem Anfangsstadium, sagt Leo. Daher folge er dem ärztlichen Rat und werde sich operieren lassen. Der Eingriff sei bereits geplant und werde in den nächsten Tagen erfolgen. Wann genau, sagt der Papst nicht. Weitere Informationen gibt es vorerst aus dem Vatikan dazu nicht. Papst Leo ist 71 Jahre alt und gilt als äußerst sportlich, vor allem als begeisterter Tennisspieler.
1: Das Aus für den Standort der Tiefkühlfirma Ardo in Niederösterreich scheint jetzt endgültig. Die belgische Ardo-Gruppe hat das Hilfsangebot von Bund und Land offiziell abgelehnt. Damit ist die Werksschließung mit der nächsten Jahreswoll unausweichlich. Die EU-Außenministerinnen und Außenminister wollen heute bei einem Treffen in Luxemburg zahlreiche neue Personen und Organisationen wegen ihrer Unterstützung für Russlands Kriegsmaschinerie sanktionieren. Laut EU-Beamten sind knapp 1600 Akteure mit Verbindungen zum militärisch-industriellen Komplex des Landes betroffen. Aus Österreich reist Staatssekretär Josef Schellhorn zu dem Treffen. Er vertritt Außenministerin Beate Meindl-Reisinger, die derzeit ihren britischen Amtskollegen Ed Miliband in London besucht. Nach einem geplanten Anschlag auf Polens Regierungschef Donald Tusk hat die Polizei einen Verdächtigen festgenommen. Seit der Früh hat es Hinweise auf einen möglichen Anschlag gegeben, wie Ansgar Gersmann berichtet.
4: Eine Sitzung des polnischen Terrorabwehrzentrums wurde am Vormittag einberufen. Daran teilgenommen haben Vertreter von Polizei, Staatsschutz und der Behörde für innere Sicherheit. Zuvor hatte es Drohungen gegeben. Die zuständigen Stellen hätten die Wahrscheinlichkeit, dass die Anschlagsdrohungen wahrgemacht würden, als sehr hoch eingeschätzt, heißt es später. Viel ist nicht bekannt. Die Drohung richtet sich offenbar gegen Regierungschef Donald Tusk sowie gegen Verteidigungsminister Władysław Kosiniak-Kamysz. Polen befindet sich wegen einer Serie von Messerattacken in Schulen bereits im Alarmzustand. Ministerpräsident Donald Tusk amtiert seit Dezember 2023 und Polen spielt als EU- und NATO-Mitglied eine zentrale Rolle bei der Unterstützung der Ukraine.
1: Slowenien nimmt Kurs auf eine Abschaffung der Rundfunkgebühr. Bei der Volksbefragung zeichnet sich eine knappe Mehrheit für den entsprechenden Vorschlag der Mitte-Rechts-Regierung ab. 3/4 der Stimmen wurden bis zuletzt ausgezählt. Der berühmte Glockenturm von Giotto im italienischen Florenz wird erstmals in seiner Geschichte umfassend restauriert. Die Arbeiten an dem 86 Meter hohen Bauwerk sollen rund 5 Jahre dauern und sowohl das Äußere als auch das Innere des Monuments umfassen. Das Gerüst wurde so gestaltet, dass es den Anforderungen der Restauratoren entspricht. Die Arbeiten sollen von oben nach unten erfolgen, wobei das Gerüst nach und nach abgebaut wird, sobald die jeweiligen Bereiche fertig restauriert worden sind. Das waren die Nachrichten. Am Mikrofon verabschiedet sich Felix Schneider-Storm und wir haben jetzt noch die Wetteraussichten für Sie.
5: In den nächsten Stunden kann es noch stellenweise regnen, vor allem im Süden von Österreich. Tagsüber lockern heute die Wolken und auch der Nebel auf und überall scheint dann zumindest zeitweise die Sonne. Die Temperaturen sind ähnlich wie gestern und erreichen 10 bis 18 Grad. Im Donauraum kommt Nordwestwind auf mit 20 bis 40 Kilometer pro Stunde. Am Dienstag anfangs kalt und stellenweise nebelig, tagsüber viel Sonnenschein und 11 bis 17 Grad. In Vorarlberg und in Tirol stellenweise bis zu 20 Grad. Soviel zum Wetter mit Thomas Wostal.

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1: Am Mikrofon Nina Walli, es ist 1 Uhr. Das Aus für die Tiefkühlfirma Ardo in Großenzersdorf in Niederösterreich scheint jetzt endgültig. Das Hilfs- und Subventionsangebot von Bund und Land hat die belgische Ardo-Gruppe nun offiziell abgelehnt, berichtet Elisabeth Schatzka.
2: Bund und Land hatten zuletzt finanzielle Unterstützung angeboten, doch die Ardo-Gruppe hält an der Schließung fest. Man glaube nicht, dass durch öffentliche Unterstützung ein unprofitabler Betrieb in eine Langzeitlösung umgewandelt werden könne, heißt es. Um den Betrieb fortführen zu können, müsste man 112 Millionen Euro investieren und würde man sich auf Spinat fokussieren, wäre ein Investment von 66 Millionen Euro notwendig. Beide Szenarien lehnt Ardo ab. Der Betrieb in Großenzersdorf habe seit 2023 jährlich im Schnitt Verluste von 5 Millionen Euro verursacht. Das Werk in Niederösterreich sei weniger wettbewerbsfähig als vergleichbare Standorte, weil Energiepreise, Arbeitskosten und Rohstoffe in Österreich höher seien als in anderen Teilen Europas. Ob ein anderer Gemüseverarbeiter das Werk übernehmen wird, ist derzeit nicht absehbar.
1: Heute beginnt die sogenannte Herbstlohnrunde. Den Anfang machen die Eisenbahner. Es geht um einen neuen Kollektivvertrag für die etwa 55.000 Beschäftigten in 98 Eisenbahnunternehmen. Weil er von seiner Zelle aus mit einem Handy Drogengeschäfte organisiert haben soll, muss sich am Wiener Landesgericht heute ein Häftling der Justizanstalt Hirtenberg verantworten. Der 27-Jährige soll mindestens 3 Verkäufer einer größeren kriminellen Organisation dirigiert haben, deren Hintermänner in Serbien vermutet werden. In Indien ist der Gründer der sogenannten Kakerlakenbewegung wieder auf freiem Fuß. Er war am Freitag bei Massenprotesten gegen die Regierung und die umstrittene Wahlkommission festgenommen worden. Marta Georgiev berichtet.
3: Der 31-jährige Abhijit Dibke ist wieder frei. Kaum ist er aus dem Polizeiauto ausgestiegen, nennt er Indiens Premierminister Modi vor laufenden Kameras den größten Feigling im ganzen Land. Dibke und seine Kakerlaken-Protestbewegung werfen der Regierung versuchte Wahlmanipulation vor. Geplant ist nämlich eine Überarbeitung der Wählerlisten. Kritiker und Opposition befürchten, dass dadurch Millionen Menschen ihr Wahlrecht verlieren könnten, zugunsten der Partei von Premier Modi. Die tausenden Festnahmen der letzten Tage, Polizeigewalt und Internetsperren schreckten die Demonstranten allerdings nicht ab.
1: Und jetzt zum Wetter und zu Michi Martin.
4: Der Montag beginnt oft bewölkt oder nebelig mit letzten Regenschauern im Süden. Die klingen jedoch bald ab und es lockert immer mehr auf. Damit gehen sich heute in ganz Österreich einige Sonnenstunden aus. Im Donauraum weht weiterhin lebhafter Nordwestwind und die Temperaturen ändern sich nur wenig, Höchstwerte 10 bis 18 Grad. In 2000 Meter hat es von Ost nach West minus 1 bis plus 5 Grad. Morgen Dienstag eine Spur wärmer und nach etwas Frühnebel im Großteil Österreichs strahlend sonnig, nur im Westen am Nachmittag allmählich immer mehr Wolken.
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1: Am Mikrofon Nina Walli, es ist 2 Uhr. Die Universitäten machen gegen das geplante Sparbudget der Regierung mobil. Sie warnen vor einem massiven Stellenabbau und fordern für die kommenden 3 Jahre 18 Milliarden Euro. Stefan Kappacher berichtet.
2: Es gibt fix weniger als den von den Unis errechneten Finanzbedarf von 18 Milliarden Euro. Und was heißt das? Der Rektor der Universität Graz, Peter Riedler.
3: Alles, was unter den 18 Milliarden ist, ist selbstverständlich ein Einschnitt bei den Universitäten und bedeutet Einsparungen. Faktum ist auch, dass es natürlich sehr stark in Personalmaßnahmen geht.
2: Es gehe um bis zu 9.000 Stellen in Verwaltung und Lehre. Das würden auch die Studierenden spüren, sagt Unico-Präsidentin Brigitte Hütter. Sie spricht von einem drohenden Rückbau.
4: Wir hoffen, dass die Ministerin den Stellenwert von Wissenschaft und Forschung und auch die Bedeutung dieses jetzt noch geplanten Rückbaus erkennt und da umschwenkt.
2: Die ÖH will gemeinsam mit Lehrenden morgen Dienstag protestieren. Es würden Investitionen in die Zukunft beschnitten, so die Kritik.
1: Nach dem jüngsten Angriff auf den Flughafen von Riad mit 12 Toten hat Saudi-Arabien nach Angaben der Houthi-Miliz den Flughafen der jemenitischen Hauptstadt Sana'a angegriffen. Über Opfer oder Schäden gibt es zunächst keine Angaben. Saudi-Arabien hat sich noch nicht geäußert. Geht es nach US-Präsident Donald Trump, haben Russland und die Ukraine einer Waffenruhe für Energieanlagen zugestimmt. Ansgar Gerstmann.
5: Einzelheiten zu der angeblichen Vereinbarung nannte Trump auf seinem Social-Media-Account nicht. Mit einer ähnlichen Äußerung war er bereits im September vorgeprescht. Beide Seiten setzten damals ihre Angriffe allerdings fort. Und auch diesmal kam kurz darauf ein Dementi aus Kiew. Ihm sei von einer solchen Vereinbarung nichts bekannt, sagt der ukrainische Präsident Volodymyr Zelensky. Wenn Russland aber einverstanden sei, sei auch sein Land dazu bereit. Zudem stellte Zelensky Wahlen in der Ukraine in Aussicht, unter der Bedingung einer vollständigen russischen Waffenruhe für 60 Tage. Trump hatte sich für eine Ablösung Zelenskys ausgesprochen. Außerdem kündigte Trump Diesellieferungen aus Russland an, obwohl gegen das Land internationale Sanktionen gelten.
1: In Tirol ist ein 20-Jähriger bei einer Wanderung von der Bergstation der Choralmbahn fast 90 Meter abgestürzt. Der Verletzte konnte trotz dichten Nebels zunächst ins Tal und dann ins Krankenhaus St. Johann geflogen werden. Und jetzt zum Wetter und zu Michi Mattern.
6: Die nächsten Stunden bringen noch verbreitet dichte Wolken, stellenweise auch Nebel und speziell im Süden einige Regenschauer. Die klingen jedoch am Vormittag ab und es lockert auf. Tagsüber setzt sich damit heute von Westen her nach und nach im Großteil Österreichs die Sonne durch. Im Donauraum bleibt es windig und die Temperaturen erreichen der Jahreszeit entsprechende 10 bis 18 Grad. In 2000 Meter hat es von Ost nach West minus 1 bis plus 5 Grad. Morgen Dienstag 1-2 Grad mehr und nach etwas Frühnebel viel Sonne, nur in Vorarlberg und Nordtirol am Nachmittag allmählich immer mehr Wolken.